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genannt auch Herren bzw. Gebieter. Von dominant, lateinisch beherrschen. Devot, lateinisch, unterwürfig. Unterwürfige Menschen bezeichnet man auch als Sklaven oder Sklavinnen, Diener oder Dienerinnen. Fesselungen. Es gibt zwei Möglichkeiten. Erstens, zweckmäßiges Fixieren an den entsprechenden Geräten, wie zum Beispiel Bock, Galgen und gynäkologischem Stuhl. Und zweitens, Bondage,

Geige als Bestrafungsmoment, ausgeführt mit Reißpeitsche, Gerte, Bohrstock und anderen Instrumenten. Erziehungsspiele. Der Sklave muss Befehle wie Sitz, Platz, bei Fuß oder Galopp befolgen. Der Sklave ist Schüler und zum Beispiel bei einer falschen Antwort wird er mit dem Rohrstock bestraft auf den Po.

0: neurologischen Störung. Eine mögliche Variante ist böse Oberschwester, Patient. Babysex. Verkleiden des Sklaven als Baby mit Windeln und er wird als böses Baby behandelt. Toilettensex. Der Sklave fungiert als Toilette. Abbinden. Mit einem dünnen Lederbändchen werden Hodensack und Penis abgebunden. Natursekt. Urinieren auf den Sklaven, entweder auf den Körper oder in den Mund.
1: Der Gentleman wünscht Natursekt.
0: Kaviar.
2: Ich gebe.
0: Wärmeentleerung seitens der Herren auf den Körper des Sklaven oder in den Mund. Oder in den Mund. Oder in den Mund. Mund. Mund. Mund.

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0: nächsten Nacht.
1: Guten Morgen, ich höre gar nichts. Wie, wie. Hallo?
2: Er will heute Morgen gar nicht mit uns, glaube ich.
1: Ja, ich war...
2: Schönen Morgen, liebe Hörer. Moin, Conny.
1: Das ist das, was...
2: Du hörst nichts, nee, ist klar.
1: Doch, ich habe so ganz leise eben im Hintergrund ein bisschen was genuschelt gehört. Ihr Lieben, oder wart ihr das schon? Ich habe das gesagt, ihr nuschelt noch unter der Bettdecke, ich höre das wohl.
2: Ja, natürlich, auf alle Fälle.
1: Nein, alles gut. Guten Morgen. So, jetzt geht's aber richtig los. Jetzt kann
2: los. Hallihallo, hallöle.
1: Ach, du, ist das wieder wahr. Junge, du, das sind ja aber Temperaturen im Augenblick. Du, also beim besten Willen, ich habe...

0: beobachtet. Ja, die waren im Graben. Ja, die sind da spazieren gegangen. Ja, normalerweise schwimmen die.
1: Die gehen spazieren?
0: Ja, normalerweise schwimmen die ja im Graben.
1: Ja,
0: nicht?
1: Ja.
0: Nicht? Aber nach den einigen etlichen Schauern, die wir schon gehabt haben, ist unser Graben vom Haus immer noch unten auf der Grund trocken, dass sie da spazieren gehen können. Ist ja unglaublich, ist das ja.
1: Ist unglaublich, nicht? Ja.
0: Also beim besten Willen. Aber kannst mal sehen, wo das Grundwasser im Augenblick schon steckt, du.
1: Wo steckt das denn?
0: Also, ein bisschen tiefer als gewöhnlich. Normalerweise ist unser Graben dann immer leicht, dass etwas Wasser drin ist bei Regenschauern. Aber nö, ist so.
1: Regenrückhaltebecken, ne? Er hält den Regen wieder zurück.
0: Das ist ja noch wieder was anderes da.
1: Wieso ist das was anderes?
0: Nein, nein. Aber heute Morgen, es war schön. Ach, war ein bisschen muddelig draußen da, nicht? Aber das geht euch allen ja wahrscheinlich so. Die schon draußen gewesen sind, meine ich, nicht? Ansonsten Fenster auf, mal die Nase rausgesteckt. Nicht, Horst?
1: So ja, das ist sowieso.
0: Nicht? Mhm. Und dann rauf aufs Fahrrad und dann erstmal eine Runde gedreht. Anschließend den Schweiß abwischen. Aber im Augenblick geht es aber noch von den Temperaturen.
1: Meinst du?
0: Soll heute aber auch ja schon wieder so ein bisschen muddelig werden, nicht? Haben sie gesagt.
1: Soll muddelig werden?
0: Du, wird sich zeigen, heute Abend kann ich dir das genau erzählen, was Sache ist. Ja, das ist denn so. Ach du, und jetzt habe ich richtig Schmacht auf unser Frühstück.
1: Ja, und man packst das nicht aus?
0: Ja, darf ich erstmal guten Morgen sagen?
1: Nee, du hast jetzt lange genug guten Morgen gesagt. Jetzt wollen wir endlich frühstücken. Fang an jetzt.

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1: Mit Nina und Mike und die fahrenden Musikanten, die hatten wir jetzt auch schon hinter uns. Und jetzt können wir erstmal den ersten Morgengruß hier vorlesen. Guten Morgen, Conny und Horst. Ich wünsche allen einen guten Samstag. Mein Samstag wird schön, schreibt sie.
2: Aha.
1: Ich fahre mit meinen Kolleginnen Mädels nach Bremerhaven, da einen schönen Tag zu verbringen. Mein Schatz, den ich sehr liebe.
2: Ja.
1: Schönen Sonntag allen und passt schön auf euch auf. Liebe Grüße, eure Monika aus Nordenham. Monika, schönen guten Morgen.
2: Guten Morgen.
1: Ich wünsche dir ganz viel Spaß in Bremerhaven.
2: Morgen. Ja, und eine Jacke mitnehmen, falls es anfängt zu regnen.
1: Aber nur im Fall. Ein Schirm reicht ja denn auch.
2: Ja, natürlich, selbstverständlich. Aber bei Sturm ist eine Jacke besser, weil sonst der Schirm wegfliegt. Aber das ist ja was anderes da. Nicht? Aber einen ganz großen Spaß euch heute für eure Tour auf jeden Fall.
1: Genau, Thomas hat nämlich gleich geantwortet. Thomas. Guten Morgen ins noch nicht ganz so warme Radioland. Ich wünsche euch einen schönen Tag. Ein schönes Wochenende, passt auf euch auf. Wünsche meiner Frau heute einen schönen Tag mit ihren Kollegen. Schatz, ich liebe dich.
2: Ja, wenn ihr zusammen frühstückt, dann guckt ihr euch in die Augen und wünscht euch das nochmal von Herzen.
1: Tatsächlich.
2: Aber das ist so auch schön, dass wir das immer wieder mit euch teilen können. Das ist schön. Siehst du, das war ja schon mal was.
1: Siehst du wohl und desto weniger.
2: Ja, ne? Genau. Und ich habe die 3M-Brötchen mitgebracht.
1: 3M?
2: Ja.
1: Gib mir einfach ein normales Brötchen rüber, das reicht mir schon erstmal. Wenn ich endlich mal was zwischen der Kohleiste kriege, ja.
2: Was?
1: Meine Güte, bist du wieder langsam heute. Die Stecke ist ja.
2: Willst du gar nicht wissen, was 3M-Brötchen sind?
1: Nee,
2: das sind
1: gar nicht.
2: Sesamsemmel sind das. Sesamsemmelbrötchen habe ich mitgebracht. Ja, das, was glaubst du wohl? Und dazu habe ich räuberischen Lachs. Räuberischen Lachsfisch habe ich mitgebracht. Kennst du den?
1: Nee, ich wusste gar nicht, dass Lachsfisch ist.
2: Natürlich ist Lachsfisch.
1: Ja, warum liest das denn extra vor, jetzt von seinem Zettel da?
2: Ja, weil das hier draufsteht, deswegen.
1: Lachsfisch.
2: Räuber,
1: was ist denn sonst?
2: Räuberischer Lachsfleisch
1: oder was?
2: Man kann aber auch Forelle sagen, das ist dann einfacher, denn du hast das Problem mit dem Fisch nicht. Und, na ja, und von den, und ich habe jetzt, wir haben
1: Mann.
2: Gestern noch ein bisschen gegrillt und all sowas.
1: Ja,
2: und
1: da
2: habe ich noch ein bisschen kalorienarme Remo mitgebracht und Röstzwiebeln. Vielleicht passen die ja auf den räuberischen Lachs. Ja, ich sag ja nicht Fisch, ne? Die da oben drüber. Ich hab vom letzten Grillen noch über. Wir schmeißen ja schließlich nichts weg.
1: Nö, das sowieso nicht.
2: Nicht?
1: Nö, und, gar nicht eine Frage.
2: Und unseren schönen, runden, kleinen Tisch dahinter stehen unsere Leckereien alle drauf, die anderen. Und jeden Tag oder jeden Samstag.
1: Leckereien stehen da drauf.
2: Leckereien. Jeden Samstag nehmen wir ja immer eine Kleinigkeit, was Besonderes vom Bäcker dazu.
1: Tatsächlich?
2: Genau. Und da freuen wir uns jetzt drauf. So machen wir das.

0: CCR oder auch Creedence Clearwater Revival mit Bad Moon Rising.
1: Das ist immer noch schön. Habe ich ja vor Urzeiten schon in der Disco gespielt, das Ganze. Du. Ja, oben von der Bühne herunter.
0: Du kannst ja gar kein Englisch.
1: Wäre ich nicht?
0: Nee.
1: Das muss ich rühren nicht. Hauptsache ich finde die Mucke gut. Und da konnte man schön nach tanzen mit allen drum und dran. Und
0: die haben ja die Kringelpiez mit anfassen oder was war da?
1: Ja, diese Scheibe, die wurde wirklich oft gewünscht, muss ich sagen. Und die ist auch schön, die ist wirklich schön, ja, muss ich sagen, ja. Habe ich dir eigentlich schon erzählt, dass die Talsperren in Deutschland durch die Bank gut halb gefüllt sind?
0: Du sprichst wieder mit dem Gehäuse, wollte ich dir nur eben sagen. Ja, jetzt schon besser.
1: Seit wann heißt du Gehäuse?
0: Ich konnte den Sprit immer ins Gehäuse rein. Gar nicht ins Mikrofon, sondern ins Gehäuse vom Mikrofon.
1: Ja, wenn das Mikrofon mir immer vor der Nase hängt, da kann ich doch nicht viel. Ich muss ja schließlich auch mal zur Seite gucken, damit ich mein Brötchen gleich in meinen Hals kriege. Sonst habe ich den ganzen...
0: Das kannst du ja tun, wenn die Musik läuft.
1: Ja, das kann ich natürlich auch machen, sicherlich.
0: Ist wohl.
1: Also so beim Sprechen, da bin ich ja wirklich so, das wäre ja auch unhöflich, mit vollem Mund zu sprechen.
0: Tatsächlich.
1: Nein, das habe ich anders gelernt, da habe ich immer welche für ans Gesicht gekriegt.
0: Ins Gesicht?
1: Ja, damals war das noch so, das hieß Erziehungsmaßnahme. Mit vollem Mund, sagte mein Vater immer, mit vollem Mund spricht man nicht.
0: Nö, das ist richtig. Hat er denn mit vollem Mund gesagt, ne?
1: Ja.
0: Ja, ist klar.
1: Sicherlich.
0: Und die dürfen das denn, die Erwachsenen, ne?
1: Ja, das gab ja mal eine Zeit, da war alles anders. Aber ob es unbedingt schlechter war, ich weiß nicht. Also ich finde, ich bin
0: schlechter war's nicht.
1: Ein recht gesellschaftsfähiger Mensch geworden, muss ich ja sagen. Ja, durchaus. Aber da freue ich mich drüber, dass die Talsperren halb voll sind. Ja,
0: tatsächlich.
1: Das ist richtig schön, ein gutes Gefühl.
0: Es dauert aber noch ein bisschen, bis ich voll bin.
1: Tatsächlich?
0: Ja, genau, weil ich habe noch Hunger jetzt hier.
1: Ja, dann lass uns jetzt anfangen, ja.
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3: Liebe Mitdeutschinnen und Mitdeutsche, Sommerferien, das bedeutet Ruhe, Freizeit und Erholung für viele Menschen. Alle anderen fahren in Urlaub.

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1: Ja, das bin so. Die geht schon. Zu Hause.
2: Ja,
1: das ist immer am schönsten, das sowieso, ne?
2: Ah, oh, du, das war ja auch eine geile Fernsehsendung damals. Ne? Ich weiß nicht, wo der Altkanzler Schröder immer imitiert wurde. Aber irgendwie passte das alles so zusammen von seiner
1: passt
2: Art.
1: Passt immer noch, ja.
2: Ja, ja, so von seiner Art und Weise damals. Und dass er zwischendurch irgendwann auf einer festlichen Veranstaltung gesagt hat, du, lass mal den Sekt weg, gib mir mal ein ordentliches
1: Bier. Ja, eben, Speck genau, richtig. Ja.
2: Er war da also sehr, sehr ehrlich in der Richtung. Und deswegen passte das ja auch alles so schön immer zusammen.
1: Richtig.
2: Und auch dieser Song, der passt einfach, und das würde man ihm glauben, er hat es ja noch nicht selbst gesungen, aber das ist ja eine
1: andere. Hat er nicht selber, nee.
2: Nein, nein, nee. Hat er.
1: Aber na. Ich habe für dich dein Lieblingslied, habe ich extra rausgesucht für dich.
2: Mein Lieblingslied?
1: Ja, singst du doch immer mit.
2: Ja, ich habe mehrere Lieblingslieder. Ich weiß jetzt gar nicht, welches du jetzt genau meinst.
1: Nee, das habe ich dir doch geschickt letztes Mal über WhatsApp. Weißt du es nicht mehr? Weißt du jetzt nicht? Ich spiele dir das am besten mal vor, ne?
2: Ja, bitte. Jetzt bin ich neugierig.
1: Conny ist das Lieblingslied hier.
2: Ja.
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0: Das hört sich doch schon besser an. Felicita von Albano und Romina Power.
1: Oh ja.
0: Conny hat sich gefreut.
1: Ja, doch, das habe ich. Muss ich gerade.
0: Original.
1: Ich wusste gar nicht, dass du mein Badezimmer. Dass du mein Badezimmer verwanzt hast, also beim besten Willen. Ah, richtig. Und wir haben eine Zuschrift bekommen.
0: Nee, wir haben nicht nur eine Zuschrift bekommen.
1: Nein, wir haben drei Zuschriften. Aber das kriegen wir alles geregelt. Ja, wir machen das. Also. Da hat geschrieben, der Kai aus Bremen hat geschrieben, denn Thomas aus Nordenham hat geschrieben und hat geschrieben, habe ich schon dreimal gesagt, jetzt reicht's aber.
0: Ja, eben.
1: Ne? Genau, richtig. Und Krause aus Wulsdorf. Ich weiß jetzt aber keinen Vornamen, aber das ist ja auch egal. Hier steht Krause aus, dann sage ich eben Krause aus Wulsdorf. Da fangen wir jetzt auch mit an. Jetzt fangen wir an. Genau, richtig. So, ach du, ich kann so schlecht lesen heute auch. Also, Deutschlandspiele gemeinsam schauen, sagt er.
0: Tatsächlich.
1: Ja, ja. Also es dreht sich darum, dass in Bremerhaven stellt sich auf die WM-Abende ein.
0: Ja, heute Abend, ne?
1: Zur Fußball-WM gibt es offene Public Viewings bei den... Public Viewings, ganz genau. Bei denen du die...
0: Viewings, die waren noch von Dallas, ne? Die haben noch da mitgespielt, die Dallas.
1: Nee, das waren die neuen, die Newings waren das, ja. Das war, also das ist Public Viewings.
0: Hattest du schon gesagt?
1: Hatte ich schon gesagt.
0: Ja, ja.
1: Deutschlandspiele gemeinsam und andere verfolgen kannst. Wer Station Atmosphäre sucht.
0: Ja, ist ja gut jetzt.
1: Und,
0: wer
1: und
0: das will denn nun hören?
1: Ganz, ganz, ganz viel. Also richtig, da kann man sich also überall was
0: suchen. Oh, du bist noch fertig heute?
1: Ja, werde ich da. Also und einen Musiktitel hast du auch. Warum fährst du mir eigentlich über? Das ist ja unglaublich.
0: Hau doch rein jetzt endlich.
1: Wie schön, dass ich keinen vollen Mund habe beim Sprechen.
0: Meine Güte, das dauert
1: richtig, nicht. Richtig, wir haben einen Musikwunsch dazu auch, und zwar den Deutschland-Song von den Prinzen. So, jetzt lass mal hören und dann esse ich gleich wieder.
0: Ja, wobei, ich mal ab jetzt.
1: Ja.

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Tag 24 hat es längst. Widder. Nicht jeder ist gleich mit deinem aggressiven Verhalten. Das hast du etwas übertrieben. In den nächsten Tagen erlebst du in deinem Bekanntenkreis ungewöhnliche Begegnungen. Du fühlst dich aufgedreht und hast tolle Einfälle. Stier. Du lässt dich leicht von einer launischen Stimmung erfassen. Vielleicht sind auch deine Freunde kurz angebunden und geben Anlass zum Ärger. Deine Finanzen bleiben im Lot und die notwendigen Investitionen können getätigt werden. Zwillinge. Du bist in Aufbruchstimmung und entwickelst jetzt dein eigenes Konzept. Du meisterst eine brenzliche Situation durch Einfühlsamkeit und Zielstrebigkeit. Krebs. Im Beruf punktest du mit Leistungsbereitschaft und Einsatzfreude. Du bist viel zu schnell eingeschnappt und das belastet dich nur. Löwe. Sammel alle Fakten und Eindrücke und selektiere dann nach Dringlichkeit. Lass deine Vorhaben nicht in Freizeitstress ausarten. Das tut dir nicht gut. Jungfrau. Diskussionen mit deinem Partner können jetzt schnell hitzig werden. Sei nicht so zurückhaltend, wenn es um Geldangelegenheiten geht. Wozu hast du denn in letzter Zeit so gespart? Waage. Du fühlst dich zwar gesundheitlich ein bisschen angeschlagen, aber gegen eine ruhige Runde Squash oder eine Fahrradtour am Wochenende ist allerdings nichts einzuwenden. Du musst Gas geben. Auch wenn deine Motivation eher destruktiv ist, verlass eingefahrene Wege und such mal die Herausforderung. Skorpion. Du bist gut drauf und überzeugst mit einer Spitzenleistung. Du kannst noch viel mehr an Leistung aus dir herausholen. Schütze. Heiße Flirts, besonders für Singles. Ein Traumpartner kommt in Sicht und es kann dieses Mal richtig funken. Du fühlst dich sehr schlapp und solltest einmal ein bisschen mehr auf dein Trinken achten. Steinbock. Gestatte deinem Partner von Zeit zu Zeit etwas für sich zu unternehmen. Dein Körper baut gerade etwas mehr Reserven auf. Wassermann. In deinem Freundeskreis solltest du mal wieder eine Einladung aussprechen. Besser könnte es gar nicht sein. Du liebst und wirst geliebt. Auch Singles haben jetzt das Liebesglück auf ihrer Seite. Was willst du mehr? Fische. Die Erfolge stellen sich dann ein, wenn der richtige Zeitpunkt gekommen ist. Sei nicht zu naiv, sondern erkenne genau, wann Vorsicht angezeigt ist. Bleib optimistisch, aber werd nicht blauäugig.

0: Aber war das mit Bumblebee?
1: Bumblebee. Ja, genau.
0: An dieser Stelle wollte ich mal einen schönen Gruß schicken an Emily nach Bremerhaven, die heute dafür gesorgt hat, dass wir auch in Bremerhaven zu hören sind.
1: Ja.
0: Unsere Technik hat nämlich heute Morgen wieder ein bisschen rumgezickt. Und da habe ich die Gute eben aus dem Bett schmeißen müssen, um damit die uns aufschaltet wieder. Das hat gut geklappt.
1: Ja, da sind
0: vielen Dank dafür.
1: Sind wir ganz dankbar dafür, auf jeden Fall. Siehst du wohl. Und habe ich dir eigentlich schon erzählt, der Unterschied in diesen Songs, die du gespielt hast, du hast ja einen deutschen Song gespielt, mit deutscher Aussprache, mit allem drum und dran. Und anschließend ja auch noch einen spanischen.
0: Ja.
1: Und da war ja dieses Wort Felicitas, war da drin. Weißt du?
0: Felicitas.
1: Da habe ich ja
0: ohne
1: gesagt.
0: Ohne S am Ende.
1: Nö, das war die Mehrzahl, das waren die Nachbarn alle, deswegen. Und jedenfalls, ja, Felicitas.
0: Ich gehe nicht in den Nachbarn, das weißt du doch.
1: Aber jetzt stell dir, weißt du, was das heißt, Felicitas?
0: Warum willst du das jetzt wissen?
1: Das heißt gratulieren, heißt das.
0: Ja,
1: also sowas Ähnliches zumindest ist wie gratulieren. So, nicht? Und wenn ich jetzt zum Beispiel, das finde ich ein schönes Wort, wenn ich jetzt zu Deutsch zum Beispiel sage, ja, ich gratuliere dir zu etwas. Ja, und dann, oder ich sage, ich felicita dir zu deinem außergewöhnlich netten Nachbarn.
0: Tatsächlich.
1: Ja, das, obwohl, nee, dann bleibe ich doch bei der ersten Version lieber, nicht? Also das ist ja, nicht. Aber so schön wie es ist.
0: Aber sonst bist du gesund, ne?
1: Das ist die Wärme. Die
0: so,
1: Wärme.
0: Ja,
1: ist dir das aufgefallen?
0: Ja, tatsächlich.
1: Ja, weil ich jetzt ja auch gerade die Jacke ausgezogen habe, weil mein Reißverschluss geklemmt hat.
0: Ach so.
1: Ja, ja. Aber es wird besser.
0: Wird ärgerlich, ne?
1: Versprochen. Ja,
2: ja. Das ist wie ein kleiner Urlaub im Radio.

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1: Ja, was sonst, ne?
2: Ja.
1: Wir haben noch einen Hinweis an dich von Roland. Hinweis an Conny.
2: Ja.
1: Da kommt aus dem Italienischen, nicht aus dem Spanischen.
2: Entschuldigung.
1: Schönes Wochenende aus Aschenstedt.
2: Danke.
1: Schöne Grüße nach Aschenstedt heute Morgen.
2: Dankeschön, Roland. Auch wenn wir dich nicht hätten, weißt du, wirklich. Also ich finde es immer wieder gut, dass auch wir können
1: unsere
2: ja
1: Hörer gleich reagieren.
2: Können
1: das
2: ja Fehler.
1: So ist das richtig.
2: Ja, wir können Fehler machen und dann freuen wir uns, wenn wir auch mal berichtigt werden. Nicht?
1: Du machst Fehler?
2: Ja, trotzdem finde ich gratulieren doch für Deutschland besser als Felicità. Aber das ist ja egal. Dankeschön, Roland, auf jeden Fall für den Hinweis. Ja, wusstest du das? Ach, das wusstest du, dass morgen Sommeranfang ist.
1: Nee, tatsächlich.
2: Jo. Und zwar ist ja auch die längste Nacht, also wo die Sonne am spätesten untergeht. Das ist also unglaublich.
1: Meinst du?
2: Ja, und das ist an sich, normalerweise sollte man sich das angucken mal. Ich habe das mal erlebt auf dem Bremer Flughafen, da waren wir zugange und so mit dem Trecker Gras gemäht, Heu gemacht und all sowas.
1: Heu gemacht.
2: Ja.
1: Und
2: wegen der Flugtätigkeit haben wir da viel nachts gearbeitet. Und das war genau Sommersonnenwende und da ging
1: wer hat den gewendet?
2: Nee, die Sonnen.
1: Mit Pfannenwender oder was?
2: Ja, gewendet habe ich auch. Ja, das ist richtig. Hinten das Heu und das Gras gewendet.
1: Ja,
2: aber in diesem Fall ging die Sonne.

0: Stunde denn unter. Und das war irgendwann Mitternacht, um Mitternacht rum. Und um 4 Uhr, ich sag mal grob Richtung 4 Uhr, 4, Viertel nach 4, ging die Sonne so leicht im Osten wieder auf. Da kamen die ersten Sonnenstrahlen. Und das war so faszinierend. Das habe ich mein Lebtag nicht vergessen. Das ist 30 Jahre her und ich habe es immer noch vor Augen. Wunderschöner Sommeranfang ist das gewesen. Ja, danke schön dafür.
1: Ja, gerne.
0: Bitteschön.
1: Mach ich gerne für dich.
0: Tatsächlich.
1: Ja, ja.
0: Du bist
1: immer wieder gerne.
0: So gut.
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0: Heute kamen die überrascht.
1: Tatsächlich.
0: Nacht.
1: Ja, ich sag dir das. Aber der Unterschied zwischen jetzt und Sommeranfang, also das ist an sich meistens gar nicht so. So wie letzter Nacht zum Beispiel, da war es ja echt nachts nicht kälter als draußen. Ne?
0: Nee, das ist klar, ja.
1: Also das war wirklich, und das war ja früher wichtig, als ich noch auf der Pirsch war.
0: Ja, auf der Pirsch.
1: Auf der Pirsch. Also ich kann ja jetzt nur von mir reden. Insofern. Jedenfalls war das immer wichtig, wenn man nachts irgendwo von einer Veranstaltung gekommen ist und so. Und man
0: nachts hat, musst du dich ja auch mal nach Hause bringen lassen. Ja, doch so.
1: Ich habe nach Hause gebracht.
0: Ja, das glaubst du nur alleine.
1: Natürlich.
0: Das war geträumt.
1: So, weil wir zu Fuß.
0: Weißt du, dass sie dich immer abholen mussten?
1: Das war ja noch was anderes. Fang nicht wieder davon an. Ja, ich weiß das wohl. Ja, ja. Das war, wie hieß das noch? Das, weiß ich nicht mehr. Ist egal. Jedenfalls war
0: nein, nehmen wir noch mit. Nee,
1: ja, es war ein Blindmacher. Und morgens bei den Kühen, da bin ich immer eingeschlafen, weil das so schön warm war. Aber das war eine andere Sache. Nein, aber
0: ein Absacker noch eben.
1: Wenn du denn nachts nach Hause gefahren bist, nicht, und das Mädel dabei auf dem Gepäckträger damals ja, nicht, das war, musst du ja nach Hause bringen, bist mit dem Fahrrad gefahren. Also das war, also und wenn denn schönes Wetter gewesen ist, als wir alle waren luftig angezogen.

0: gezogen.
1: Lustig.
0: Und so. Und,
1: ja, ja,
0: ach, ja. Du. Und dennoch mal eben einen Süßen vor der Haustür und ah, Junge, du. Nee, ich höre jetzt auf zu reden. Nein, das ist mir einfach zu schön, das Ganze. Ja, aber Sommeranfang.
1: Bei mir gibt es jetzt Zitroneneis. Lemon Ice mit Girl, You Know It's True.

0: Ja, gibt das hier eigentlich auch mal einen Wetterbericht oder was?
1: Das Regionalwetter für Bremen und Bremerhaven und umzu.
2: Vor allen Dingen und umzu, ne?
3: Und umzu. Und umzu. Ganz wichtig, ja. Wir können doch nur fast sagen, was wir aus dem Fenster sehen, nicht so ungefähr.
2: Ungefähr.
3: Ja, und da sehen wir jetzt im Augenblick gar nichts, weil das Rollo ein bisschen runter ist.
2: Rollo. Ne? Rollo.
3: Wo der
2: der Wikinger.
3: Nicht, solange der Rollo nicht runtergefallen ist, ist ja ganz egal.
2: Ja, genau. Ne? Jedenfalls haben wir im Studio 29 Grad.
3: Ja, das ist schon.
2: Außentemperatur 22 momentan.
3: Oder muss ich da gleich wieder eine Jacke anziehen?
2: Ja, das wird kalt, ne? Ja, ist klar.
3: Was sehe ich da Werfer von Doge denn überhaupt?
2: In Bremen gibt es morgens nur selten Lücken in der Wolkendecke mit Temperaturen von 20 Grad. Darüber hinaus ist es vom Nachmittag bis zum Abend hin leicht bewölkt. Temperaturen 23 bis 32 Grad.
3: Oh, bist du nicht klug.
2: In der Nacht ist es wolkig, Thermometer fällt auf 17 Grad.
3: Hm.
2: Das ist schön.
3: Ja.
2: Damit die schlafen können.
3: Ja, da kannst du schön mit dem Rad nach Hause fahren und das, ja, das ist schönes Wetter.
2: Ja, kannst du alleine nach Hause kommen noch gerade, ne?
3: Ja, auf dem Gepäckträger habe ich ja weniger. Das ist jetzt.
2: Ja, eben, genau.
3: Nee, so viel Last kann mein Gepäckträger nicht mehr tragen jetzt. Das ist nicht mehr.
2: So, jetzt schauen wir mal Bremerhaven rüber noch. In Bremerhaven gibt es eine Wolkendecke, die geschlossen ist. Temperatur liegt da bei 20 Grad. Im weiteren Tagesverlauf ist es leicht bewölkt. Höchstwerte 29 Grad. Am Abend ist es in Bremerhaven vielfach wolkig. Temperaturen liegen dort zwischen 19 und 23 Grad. Auch in der Nacht ist es wolkig. Temperatur sinkt dort auf 16 Grad.
3: Ja.
2: Etwas kühler.
3: Sind dieses Wochenende bestimmt wieder viele Trecker unterwegs mit Grasmäher. Alle wollen Heu machen, wollen das
2: Alle
3: Wetter.
2: Alle wollen Heu machen, Heu.
3: Ja,
2: Ziege, Heu, Heu, Heu.
3: Wollen ne? das Wetter ausnutzen, ja, ganz genau. Und was sagt ihr, was sagt er noch, was das Papier oder was?
2: Nee, habe ich im Moment nicht da.
3: Nö, ist ja auch egal. Man kann sich auch ja mal überraschen lassen. Ne?
2: Überraschen?
3: Ja, wenn das Heu gerade trocken ist und du kriegst dann Schauer wieder rein, dann hast du morgen auch noch was zu tun. Ne?
2: Die Luft ruft vermehrt Kreislaufprobleme und Schwindelgefühl hervor. Sinkender Blutdruck geht mit Kopfweh und Migräne einher. Man schläft nicht besonders gut. Daher kann man sich schlecht konzentrieren. Die Leistungsfähigkeit ist herabgesetzt. Aufgrund einer verlängerten Reaktionszeit steigt die Unfallgefahr.
3: Tatsächlich?
2: Also pass auf, wenn du nachher nach Hause fährst, dass du dich nicht hinlegst.
3: Dass ich nicht noch mit dem Rad in den Graben fahre.
2: Ja, genau.
3: Ja, genau.
2: Weil ein Reh von rechts kommt oder
3: ja,
2: so.
3: Ja, ich sag dir das. Das habe ich schon mal gehabt.
2: Rechts von links, weißt du ja, ne?
3: Ja. Und das hat aber auch. Bin ganz schön geflogen. Also.
2: Aber und Sonntag gucken wir noch eben rein. Da Menschen, die anfällig für Kopf- und Migräneattacken sind, müssen mit vermehrten Schmerzen rechnen. Stoffwechsel und die Blutung laufen leicht beschleunigt ab. Man fühlt sich munter, ausgeruht und fit für den Tag.
3: Tatsächlich.
2: Schlaftiefe und Konzentrationsvermögen profitieren davon.
3: Ja, Stoffwechsel.
2: Immerhin.
3: Stoffwechsel gibt wieder Gas. Das ist auch schon mal ganz wichtig.
2: So sieht das aus.
3: So ist das.
4: Dieses Lied ist für alle Mütter, die ihre Söhne auf den Namen Horst getauft haben.

0: Guten Morgen, ihr Lieben. Hier kommt The Real One, Horst Reimers.
1: Aber hallo, Hallöchen.
2: Welche Ehre, hier zu sitzen mit dir, mein Lieber.
1: Ja, der Gernot hat mich drauf gebracht.
2: Ja, das glaube ich wohl. Gernot, der hat sowas immer auf dem Lager. Das ist ein lieben Gruß zu dir rüber. Gernot, du hörst ja sicherlich auch wieder zu. Richtig, ganz genau. Ja, Horst ist wirklich ein Held. Also auch ein Psychiater. Das muss ich euch sagen, ihr Lieben. Also jedes Mal, wenn ich ein Problem habe und ich sage, das und das, so und so ist das.
1: Dann macht er dich fertig, ne?
2: Dann macht, fertig gar nicht mal. Dann ist er sehr, sehr überlegen in dem, was er sagt. Und anschließend weiß ich genau, dass ich nicht recht hatte. Nicht? Also das ist häufig in vielen Fällen so. Ist so ein schönes Lied. Doch, das hast du gut gemacht, ja. Schlagartig habe ich einen Frosch im Hals. Aber das ist eine andere Sache.
1: Die Kröte, die wird sich auch nicht wieder los, ne?
2: Ja,
1: nein. Das soll langsam einen Namen geben.
2: Ja, wer der Kröte?
1: Ja.
2: Ach, nee. Nein.
1: Kröti oder was weiß ich wie.
2: Ja, nö. Ich werde mir jetzt noch das letzte 3M-Brötchen reindonnern. Ja,
1: das letzte? Ja, ist alle aufgegessen schon?
2: Sind die da weg? Das war ja nur eine kleine Tüte voll. Ich bringe doch jedes Mal gar nicht viel mit da. Du hast ja die anderen schon alle wieder weggemümmelt da hinten. Ich sage es dir. Ihr Lieben, einen schönen Frühstücks-Samstagmorgen wünsche ich
1: euch. Auf alle Fälle.
2: Wünschen wir euch. So.
1: Ja, genau.
2: So.
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0: Manamana.
1: So, der ist aus unserer Wunsch- und Grußbox ist jetzt dran.
2: Ein Gruß aus Nordenham haben wir jetzt. Jawohl, und zwar der Thomas. Wir grüßen dich zum zweiten Mal heute auf jeden Fall. Guten Morgen, schreibt ihr zwei. Ich wünsche euch einen schönen Samstag. Das wünschen wir dir auch, meine oder euch auch, ihr Lieben, auf jeden Fall. Der Musikwunsch für heute Morgen wäre einer, der aktueller nicht sein könnte. Der Wunsch ist von Hans Harz. Die weißen Tauben.
1: Okay, der heißt wie, oder was?
2: Nein, das ist von Hans Harz, der heißt so. Der hieß so.
1: Baumharz, oder was?
2: Nein, nicht der, der hieß so. Schade, dass er nicht mehr unter uns weilt. Hat eine wunderschöne Stimme gehabt. Ist von Hans Harz, die weißen Tauben sind müde.
1: Nur die weißen?
2: Ja, hat er gesagt.
1: Die grauen nicht.
2: Nein, die Weißen sind müde. Das ist im übertragenen Sinne wahrscheinlich auch. Oder ist das jetzt auf Thomas übertragen? Das kann natürlich auch sein.
1: Ja, das weiß man jetzt nicht.
2: Das wissen wir ja nicht. Aber ich meine, ich weiß oder wir wissen, was Thomas meint.
1: Genau, Thomas. Viel Spaß damit.
2: So ist es.

0: Ja, dann sind wir abgestürzt, ne?
1: Ja, Männer. Oh Gott, oh Gott. Ja, jetzt soll ich das verstellen. Ah, jetzt habe ich alles. Gut. Also, wir haben eine Mitteilung von Kai aus Bremen. Und die Kurzform davon ist, schaut ihr auch alle WM? Ich hoffe, es geht gut aus. Keine Krawalle, alle sollen miteinander feiern.
0: Richtig.
1: Egal wo, das ist der Hintergrund. Das ist eine kleine Zusammenfassung jetzt, aber so stand es da mal drin. So, und einen Musikwunsch hast du auch. Und zwar sind das The Boys of Summer von Don Henley aus dem Jahr 1984. Horst, reiß die Orgel an, lass mal hören.
0: Reiß die Orgel an.
1: Ja.
0: Legen wir erstmal die Pappe ein, ne?
1: Richtig, so machen wir das.

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Dies ist Gordon Mackenzies Lied. Sein Lied von Albany, dem stolzen Schloss seines Clans, das er eines Tages für immer verlieren soll.

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1: Aber hallo, ja. Wir sind noch mittendrin, stand nur dabei.
2: Wie gut, dass hier keine Kamera im Studio ist. Wenn ihr das gesehen hättet, wir zwei Tasse Kaffee in der Hand eingehakt und haben geschunkelt.
1: Aber hallo.
2: Ach, genau.
1: Wir haben ja auch Lust morgens.
2: Ach, ne? Ich wünsche, dass ihr immer so viel Spaß hättet wie wir hier im Studio. Also mal best. Aber weißt du was, mir aufgefallen
1: ist? Es regnet, es ist nass.
2: Ja, das ist auch der Fall. Aber
1: es hat geregnet heute Morgen.
2: Ja, ich weiß das. Deswegen habe ich auch meine Regenjacke angezogen. Sonst wäre ich ganz nass.
1: Du hast die Winterjacke genommen.
2: Naja, ich hatte gar keine. Ne? Aber weißt du was? Neulich abends vom Fernseher, da habe ich mal so gedacht, oh, da hast du einen guten Film, den möchtest ganz gerne gucken. Und da hast du wieder stundenlange Werbung. Oh, du meine Nerven, ja. Werbung. Wenn man jetzt die Werbung mal anders gestalten würde, dann würde man ja bald lieber Werbung gucken als den Film. Das kommt auf den
1: Film.
2: Ja,
1: das ist meistens so, ne?
2: Also wenn du jetzt das mal ein bisschen lustiger gestalten, weil es gibt ja so Gummibomben-Werbung und sowas, da freut man sich drüber, ne? Das ist ja lustig, das guckt man gerne an, das ist immer wieder ein bisschen, nicht? Oder wenn du jetzt zum Beispiel...
1: Kannst du mal selber mitsprechen, ne? Weil immer der gleiche kommt, der gleiche Spot.
2: So ungefähr, ja. Nicht? Oder wenn du zum Beispiel jetzt Krematorium-Werbung hättest, nicht? Krematorium-Werbung, nicht?
1: Hallo?
2: Ja, sie killen, wir grillen zum Beispiel, nicht? Das wäre ja auch ganz schön insofern. Oder zum Beispiel eine Wasserkocher-Werbung zum Beispiel, ja? Nicht? Hab zu viel heißes Wasser gekocht, nicht? Das macht dir nichts, das kannst du ja einfrieren. Ne? Heißes Wasser kannst du immer gebrauchen.
1: Genau, richtig.
2: Ist also, oder von der Krankenhauschirurgie habe ich neulich gesehen, nicht? Hat eine Werbung gemacht. Nicht? Sie leiden, wir schneiden. Also ist auch ja ganz schön, nicht? Oder eine Bankwerbung, also da ist es auch jetzt wirklich gleich mit genug, nicht? Da stand drauf, wir buchen, Sie fluchen. Das ist doch auch schön, oder nicht?
1: Findest du?
2: Ja, und wenn man solche Werbung, also da sitzt du doch schon alleine und wartest, dass endlich die Werbung kommt, dass du wieder was Neues lernst. Kannst. Das würde ich mir wünschen.
1: Wir haben immer Spotraten gemacht.
2: Spotraten?
1: Ja.
2: Okay. Ja, okay.
1: Derjenige, der sofort erkannt hat, welcher Artikel das ist, der hat gewonnen nachher.
2: Ja, okay. Das
1: geht auch. Ja,
2: da kann man natürlich auch die Zeit mit überbrücken. Ne?

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1: 9.37 Uhr, schönen guten Morgen, lieber Autofahrer. Wir haben eine Meldung für die Autobahn A1 Hamburg Richtung Bremen. Zwischen Hittfeld und Dibbersen, dort liegen Gegenstände auf der Fahrbahn. Plastikteil soll das sein. Aufgepasst dort. Eine Meldung noch für die A28 Oldenburg Richtung Bremen zwischen Oldenburg-Marschweg und Oldenburg-Rheinbrück. Dort ist eine ungesicherte Unfallstelle, auch dort aufgepasst. Und die A27 Walsrode Richtung Bremen zwischen Pferd Nord und Langwedel in beiden Richtungen wegen einer Baustelle bis Montag 5 Uhr gesperrt. Umleitung führt über die U52 und die U9. Ansonsten natürlich allen unterwegs wieder eine gute und sichere Fahrt. Kommt gut durch. Natürlich am besten mit uns, ne?
2: Ja, das auf jeden Fall. Das ist so. Ich hatte gestern ein wunderschönes Erlebnis, habe ich dir schon erzählt?
1: Ganz, ja.
2: Ja, und zwar, ich war ja gestern bei uns am Silbersee da oben. Und
1: hast du Silber gefunden?
2: Nein, ich habe keinen Silber, der heißt so, der ist ein Autobahnsee. Bist
1: du Schürfen denn, ne?
2: Hier bei uns ist
1: ein Schürfer?
2: Nein, nein, ich bin kein Surfer.
1: Schürfer, Schürfen.
2: Nein, auch nicht. Nein, und zwar, ich hatte...
1: Findest du ja Silber und Gold, oder was?
2: Ja, das so auch, also eher Gänsegold, hätte ich bald gesagt.
1: Gänsegold.
2: Und zwar, da hat sich eine Graugänsefamilie eingefangen. Und,
1: eingefangen?
2: Ja, und die wohnen da im Busch und die haben jetzt... also das.
1: Wer hast du besucht?
2: Nein, die habe ich nicht gesucht, sondern die haben sich jetzt angewöhnt, ihren ganzen Gänsepups auf den Badestrand zu verteilen. Die gehen immer auf den Badestrand und...
1: Also ist das, was die anderen Leute aufs Brot schmieren, ne? Gänseschmalz, meinst du jetzt?
2: Nein, nein, so die Hinterlassenschaften, die bei der Verdauung entstehen, meine ich jetzt. Und da liegt da alles voll. Und da sind sehr viele kleine Kinder und dies und das. Und da habe ich dann irgendwann gedacht, du weißt du was, und da bin ich mit dem Trecker hingefahren und dann mit, ja, mit so einer Schaufel, weißt du... Ja, wo man so Pferdepups mit wegmacht und all sowas. Und da habe ich den ganzen Pups aufgesammelt mit allem drum und dran. Und da kam, und das war das Schöne an der Sache, da kamen so viele Leute auf mich zu und haben sich einfach dafür bedankt, dass sie das machen. Und eine Mama ist mit ihren Kindern hingegangen zum Kiosk hin, hat den Kindern ein Eis gekauft.
1: Oh,
2: und
1: ist aber nett, ne?
2: Und hat mir ein Eis mitgebracht.
1: Tatsächlich, unverdienterweise.
2: Da war mir trotz der heißen Temperaturen richtig warm ums Herz.
1: Das so elend aussah, haben die Mitleid mit dir gehabt, ne?
2: Ja, selbstverständlich, was denn sonst? Es kann ja auch nicht an mir gelegen haben, überhaupt nicht.
1: Genau.
2: Der Onkel, der den Pups wegmacht, ja.
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So, wir gehen zusammen jetzt in eine Diskothek mit euch. Weinen wollen wir da aber nicht, obwohl das Titel so heißt, Crying at the Discotheque. Hier kommt Alcazar für euch.

0: gar nicht wie so ein Mittel für ihre Dritten oder so, ne?
1: Das erinnerte mich gerade, ich trage ja seit 50 Jahren Hosenträger, nicht? Und weißt du warum? In der Disco hat immer mein Bauch, der Hosengürtel hat immer gescheuert, weißt du, in der Bauchfalte.
0: Hat immer gescheuert, ja, kann
1: ja.
0: Passieren.
1: Ich habe das erst immer Make-Fat mitgenommen und das war, aber da war ich dann immer, bin ich immer alleine nach Hause gegangen, naja, das war dann auch nicht so gut. Dann habe ich mir Hosenträger gekauft und seitdem trage ich Hosenträger, aber das sind aber welche, da kannst du also einen Pony mit von der Weide holen, das sage ich dir. Aber liebe Grüße habe ich natürlich auch noch. Ja, was denkst du denn? Und zwar heute an die Leute, die noch mit einem Verkaufswagen, also

0: so einen Bäckerwagen, Fischwagen oder Lebensmittel etc. über Land fahren und ihren Kundenstamm mit guter Ware und mit dem neuesten Klönschnack versorgen.
1: Klönschnack.
0: Und da sagen wir ein ganz, ganz dickes Dankeschön dafür.
1: Tatsächlich?
0: Ja, das war mir ein Bedürfnis, weil ich weiß, dass wir auch im Bäckerwagen gehört werden. Ihr Lieben. Ja, schön.
1: Schön war das, ne?
0: Hab ich gut gesagt, ne?
1: Nee.
0: Nee?
1: Nee. Du sagst ja nie was gut.
0: Ach, du bist ein Ekel.
1: Hallo?
0: Ja, nein,
1: Ekel. Sei vorsichtig.
0: Nein, räuberischer Lachsfisch.
1: Ich weiß ja, aber wer da sitzt, der ist nachher wieder dran mit sauber machen.
0: Ja.
1: Auf der Seite.
0: Ja.
1: Wenn du dich da hinsetzt, bist du automatisch dran.
0: Ja, ich sag doch gar nichts.
1: Das ist ja gut.
2: Bei uns gibt's die perfekte Abkühlung.

0: Eddie Roberts, Drive My Life Away, Driving My Life Away.
1: Ja, ja.
0: Das was machst du eigentlich heute Abend, sag mal?
1: Was ich heute Abend, ja. Das weiß ich doch jetzt noch nicht.
0: Natürlich.
1: Was?
0: Das weiß ja wohl jeder, was wir heute Abend machen.
1: Heute Abend, ach so, du meinst, ja, wenn das alles so gut, denn doch, ich werde dann Fußball gucken, ja. Doch, das werde ich. Obwohl, ich bin an sich gar nicht so der Riesenfußballfan, aber wenn es
0: um... Schämlich was, stell dich in der Ecke mit dem Gesicht zur Hand.
1: Du, alles wird gut, alles wird gut. Aber solche Sachen, so wie Europameisterschaft und Weltmeisterschaften und so, also da bin ich doch schon, doch.
0: Aber
1: doch.
0: Nur wenn die Deutschen spielen, ne? Sonst nicht, ne?
1: Nö,
0: ja,
1: es kommt ganz darauf an, wenn ich da gerade drauf zukomme, wenn ich so ein anderes Spiel verpasse, dann wirft mich das nicht außer Bahn. Nee. Wenn ich das dann sehe, ist es gut und dann mache ich mir meinen Eindruck und alles wird gut. Also das ist so. Aber habe ich dir schon erzählt, dass ich gestern Nachmittag schon darauf vorbereitet worden bin, dass ich heute das Studio fegen muss?
0: Ja?
1: Ja, tatsächlich.
0: Regen.
1: Ja, ich habe zwei Schwalben gesehen. Ich hatte den Hund

0: gebürstet und da lag das ganze Hundefell. Und die Schwalben, die kamen, haben das Fell wieder aufgesammelt und haben sich da ein Nest von gebaut.
1: So gern.
0: Ja, das war doch schon, da habe ich gedacht, morgen fragt Horst bestimmt wieder, ob ich das Studio fege. Deswegen war ich drauf vorbereitet.
1: Ich frage dich nicht, du bist einfach dran.
0: Ich wollte es ja nicht sagen.
2: Dieser Typ mit seiner Moderation macht mich noch völlig wahnsinnig.
1: Hier kommt Randy Edelman, Concrete and Clay.

0: Cock Robin, When Your Heart Is Weak. Hier beim Radiofrühstück, das so langsam zu Ende geht.
1: Ja, es war eine schöne Musik, war das so.
0: Wir haben nur schöne Musik.
1: Ich habe gerade was beschlossen. Und zwar, ich werde heute Abend mit meinen Wawas zusammen beim Fußball gucken, Publing-Viewing machen.
0: Publing?
1: Ja. Das werde ich machen, ja. Schön, die liegen dann um mich rum und gucken dann auch Fußball oder auch nicht, je nachdem. Und
0: ja, das wollen sie nach dem Ball schnappen, das geht ja nicht.
1: Nee, dafür ist unser Eckart ja zuständig. Eckart ist eine französische Bulldogge und der schnappt alles.
0: Ja?
1: Ja, sogar das Kabel von der Antenne.
0: Kann passieren. Ja,
1: das ist ein doofer. Und den Spruch des Tages, den habe ich denn ja auch irgendwann auch mal.
0: Tatsächlich?
1: Aber, ja, aber der kommt dann gleich. Ja, ja. Oder soll ich dir jetzt schon sagen? Was meinst du, Horst?
0: Musst du doch wissen.
1: Ja, ich muss ja auch pünktlich fertig sein. Dann.
0: Ja, eben, genau, richtig.
1: Also, der Spruch des Tages lautet heute, manchmal ist alles, was wir brauchen, eine Pause vom Alltag.
0: Tatsächlich.
1: Das habe ich doch gut gesagt, oder?
0: Nee, du hast nie was Gutes gesagt.
1: Wie?
0: Kann man alles nicht gebrauchen, was du da erzählst.
1: Du weißt überhaupt gar nicht, was du...
0: Hör doch auf, deinen Müllkalender können wir schon bald auswendig hier.
1: Du immer mit deinem Müllkalender, das sind...
0: Ich weiß ja, dass du das da abliest.
1: Ausgesuchte
0: immer.
1: Wahrheiten einfach, die im Leben stehen und wo manch einer von den Hörern sagt, ach, das finde ich aber schön, dass er das so schön gesagt hat.
0: Meinst du?
1: Ja, finde ich.
0: Ich nicht.
1: Also zumindest ein bisschen im Glauben. Das weiß ich das.
0: Wir freuen uns jetzt schon auf die nächste Woche, wenn es wieder losgeht mit dem Radiofrühstück. Er wird wiederkommen nächste Woche. The Voice, die Stimme aus Stur, Conny Heidmann.
1: Für dicht dabei und die große Welt hat Horst die Technik eingestellt.
0: Tatsächlich?
1: Technik, Musik, Mikrofon.

geht es hier nun weiter mit Jazz, Funk und Soul. Ich bin Burkhard Helmke und bei A Love Supreme spielen wir in gewohnter Weise in den kommenden 2 Stunden sorgfältig ausgewählten Dancefloor.

Im Original von MFSB aus dem Jahre 1975, hier 50 Jahre später, im vergangenen Jahr neu aufgelegt von Banks & Talbo, Cagey. Diesen Titel kennen wir auch noch aus dem Soundtrack Saturday Night Fever. Weiter machen wir mit Bruno Mars und Something Serious und davor noch Jasmine Lazy mit Ain't I Got For You aus ihrem aktuellen Album.

Bruno Mars mit Something Serious von seinem aktuellen Album. Und vor kurzem nun endlich erschienen das neue Album von Brian Jackson, No More Than Ever. Auf diesem vereinigt er in neuen Produktionen alte Klassiker, die er zusammen mit Jill Scott-Heron aufgenommen hat. Eines davon ist New York City.

14 Tagen erschien die Londoner Gruppe Kutoa mit Love and Light. Vor unserem History Mix noch eine weitere Londoner Gruppe, und zwar Incognito mit Always There.

Der Ronnie Laws Klassiker Always There, hier von Inkognito aus dem Jahre 1991. Machen wir weiter mit unserem History-Mix. Hierbei stelle ich die Sample-Grundlage eines Titels dem Original gegenüber. Heute habe ich mir die 7L3s ausgesucht aus dem Jahre 1988. Eine Oldschool-Hip-Hop-Band mit Cooling in Kelly. In diesem Stück werden verschiedene Samples von Sly and the Family Stone verwandt. Unter anderem Stand aus dem Jahre 1969. Hier kommt unser History-Mix.

Coolin in Cali von den 783s und Samples von Sly and the Family Stone in unserem History Mix. Weitermachen wir mit Christian Prommer, der bringt nächsten Monat Rhythmic Nocturne raus, sein neues Album, und daraus das Stück Struck featuring Leona Burley.

von ihrem aktuellen Album Big Mama's Gun hier mit Joy. Vor Stefan Mahendra mit Too Late folgt hier Ryan mit Fatal.

Stefan Mahendra mit Too Late, ganz aktuell. Vor Jerk mit Stepping Out noch Dexter Wansel und Solutions. Here's the news.

Dexter Wansel und Solutions. Eigentlich heißt es ja Dexter Wansel, wie er selbst meint, aber es ist schwierig über die Lippen zu bekommen, wenn man in den vergangenen 40 Jahren immer Wansel gesagt hat. Der Mastermind des Philly Sounds ist vor wenigen Wochen verstorben. Dazu gibt es in der kommenden Woche dann bei Elastropy Mixed eine Würdigung. Zum Ende der ersten Stunde hier bei Elastropy auf Radio Weser TV noch Jerk und Stepping Out. 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
1: Willkommen in der zweiten Stunde Ilaf Rupim hier auf Radio Weser TV. In dieser noch mit unserem unvermeidbaren Zufall sowie einem Bundle editierter Jazz-Funk-Klassiker. Wir beginnen mit einer raren Live-Version von El Jarreau aus dem Jahre 1982. Spain heißt der Titel. Die Musik stammte von Chico Rea. El Jarreau hat 1980 noch das Vocal dazu abgeliefert. Und Live-Aufnahme stammt, wie gesagt, aus dem Jahre 1982 und ist sehr rar. Eine Radio-Broadcast-Version. Hier kommt El Jarreau on stage tonight mit Spain.

On Stage Tonight mit El Zorro und dem Klassiker von Chick Corea, Spain, in einer besonders guten Live-Version. Vor unserem unvermeidbaren Zufall noch Earth, Wind and Fire mit That's the Way of the World und daran anschließend noch der Sheffield Song von der Soul Family Sensation.

Family Sensation mit dem Sheffield Song aus dem Jahre 1991. So, weichen wir wieder planmäßig von unserer Playlist ab. Beim unvermeidbaren Zufall werde ich einen Titel aus meinem Musikarchiv per Zufallsgenerator auswählen. Es ist der Ordner mit den besonders interessanten Songs. Voraussetzung, der Titel sollte halbwegs zu dieser Sendung passen. So erlaube ich mir maximal 3 Versuche. Spätestens der 3. sollte es dann sein. 3-mal ist prima recht. Beim letzten Mal haben wir, glaube ich, 2 Versuche oder so gebraucht. Da war es Ocean mit You Are To Be Mine. Jetzt müssen wir mal gucken, wie das hier abläuft. Hoppla. Was sucht der in dem Ordner? Habe ich jetzt nicht so richtig mit gerechnet, weil das ist ein ganz neuer Titel. Der wird erst im nächsten Monat veröffentlicht. Das Album wird dann heißen The Electric Heidiland und ist eigentlich schon vor 30 Jahren produziert worden. Der Künstler heißt Reinhold Heil, den kennen wir von Spliff, von der Nina Hagen Band. Der hat viel produziert, auch Soundtracks gemacht. Der war auch für die ersten 3 Alben von Nena letztendlich verantwortlich und hat auch diesen Single-Hit 99 Luftballons verantwortet. Er bringt, wie gesagt, das Album raus, das er wohl vor 30 Jahren schon aufgenommen hat. Und da ist mir ein Titel aufgefallen, den ich aus irgendwelchen Gründen jetzt in diesen Ordner geschoben habe. Egal, müssen wir jetzt durch. Ich finde ihn gar nicht so verkehrt. Ob er hier so reinpasst, sei dahingestellt. Machen wir einfach. Hier kommt Reinhold Heil mit The First Time.

unser unvermeidbarer Zufall für heute, Reinhard Heim und The First Time vom Album The Electric Heidiland, das im kommenden Monat erscheinen wird. Wir machen jetzt weiter mit Bonobo featuring Jordan Rackay und Shadows.

Radio Weser TV mit Lars Rupin, Jazz, Funk und Soul und naja, Corto Alto mit seiner neuen Auskopplung Thief. Naja, ein bisschen links oder rechts davon vielleicht. Wir machen noch weiter mit David Wolters und zwar vor unserem Bundle editierter Jazz-Funk-Klassiker kommt er hier nun mit Cry When.

zum Ende des Stückes hat man sich doch richtig eingegroovt. Das waren David Waters mit Cream Man. So, weiter geht es mit unserem Bundle editierter Jazz-Funk-Klassiker. Drei Titel am Stück. Ausgesucht habe ich heute Deodato mit Night Cruiser, daran anschließend Charles Erland mit Intergalactic Love Song und dann die Funk-Fusion-Band mit Can You Feel It? Und zwar gibt es von dieser Band zwei verschiedene Edits und ich habe mich, wie so häufig, für die kürzere entschieden. Unser Bundle editierter Jazz-Funk-Klassiker.

Unser Bundle editierter Jazz-Funk-Klassiker, die Funk-Fusion-Band davor, Charles Erland, und zuerst gehört Deodato. Wir haben noch ein wenig Zeit für Empty Jones und I Don't Understand.

Was für eine Stimme. MT Jones und I Don't Understand. The Last Supreme mit 2 Stunden Jazz, Funk und Soul auf Radio Weser TV neigen sich wieder dem Ende. Am kommenden Samstag gibt es hier A Last Supreme Mixed von 10 bis 11 Uhr, 1 Stunde Jazz, Funk und Soul im Mix. Diesmal mit Titeln des Keyboarders, Arrangeurs, Produzenten und vieles mehr, dem Mastermind des Philly Sounds, Dexter Wanzel, der vor wenigen Wochen im Alter von 75 Jahren verstarb. In der darauffolgenden Woche dann wieder regulär A Last Supreme. Nicht zu vergessen, jeden Donnerstag hier auf Radio Weser TV von 9 bis 12 Uhr Open-Minded Radio mit Oliver Popp. Burkhard Helmke verabschiedet sich für heute und wünscht noch eine wunderschöne Sommersonnenwende. Hier geht es jetzt weiter und zwar gepflegt doch hoffentlich mit dem Lexikado. Auch dazu recht viel Spaß.

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Hoffentlich geht es jetzt auch weiter, sagte Burkhard Helmke. Natürlich geht das weiter. Hier sind wir. Hallo und herzlich willkommen. Nach I Love Supreme natürlich Lexicardio. Und Lexicardio natürlich im gesamten Sendegebiet von Radio Weser.

0: Der Sommer ist da, beziehungsweise die sommerlichen Temperaturen. Und heute ist Samstag, der 20. Juni 2026. Und mit dabei natürlich Peter Heidmann. Hallo,
1: moin,
0: Peter.
1: Moin, Heiko, moin.
0: Moin,
1: und
0: Peter.
1: Es ist tatsächlich knuffig, ja. Auf dem Hinweg hier habe ich das mitgekriegt. Aber es ist ja auch kurz vor Sommerbeginn, ne?
0: Stimmt.
1: Passt.
0: Und heute gibt es keine Hitparadenmusik bei uns, nicht? Aber direkt vom Plattenteller. Und was haben wir denn heute?
1: Ja, heute das Thema Jethro Tull. Und das direkt vom Plattenteller. Denn wir haben uns mindestens 60 Minuten Zeit für eine Band genommen, die im Plattenregal von Heiko einen ordentlichen Platz einnimmt, wenn nicht sogar den meisten Platz, Heiko. Wie viele LPs und Singles hast du von Jethro Tull und wie kam es zu dieser großen Anzahl?
0: Gleich zwei Fragen auf einmal.
1: Ja.
0: Aber 60 Minuten, bist du dir da sicher?
1: Nee, nicht so ganz.
0: Glaube ich auch nicht. Ich habe mich noch während meiner Schulzeit von meinem Cousin anstecken lassen. Er hatte damals 1971, ich war 15 gewesen, ne? Schon 3 Singleplatten hat er von Jethro Tull gehabt. Ich fand's interessant, weil die Musik von dieser Band gegenüber den üblichen Hits eine ganz andere Richtung einschlug. Und so kaufte ich meine erste Single von Jethro Tull. Und die A-Seite dieser Single heißt Hymn 43 und die B-Seite, man beachte, wohlgemerkt die B-Seite von dieser Single, hieß Locomotive Breath. Die ausgefeilten Arrangements setzen Qualität auf hohem Niveau. 2 Singles und 18 Langspielplatten sind im Lexikario-Archiv. Ne? Und wobei natürlich auch The Locomotive Breath öfters noch veröffentlicht wurde.
1: Ja, 18 LPs. Ich weiß, letztes Mal haben wir mal kurz reingeguckt in das Fach. Und ich meinte, ich könnte ja mal reinhören. Und dann hast du mir erstmal stapelweise auf den Tisch gelegt.
0: Ja, da wurden deine Augen immer größer, ne?
1: Jo.
0: Aber wenn man die Musik nicht so mit nichts mit anfangen kann, das wird auch für viele heute so der Fall sein, dass viele Sachen bestimmt unbekannt klingen oder so. Aber allgemein, wenn man das Gesamtkonzept ansieht, auch das, was wir heute zusammengesucht haben, ich denke, das wird eine sehr schöne Unterhaltungsstunde.
1: Ich denke auch, wir haben die richtigen Titel beieinander. Ian Anderson ist das Herz und der Kopf dieser britischen Rockgruppe, die 1967 in Blackpool gegründet wurde. Bandleader Anderson ist Komponist, Sänger und Multiinstrumentalist. Er spielt die prägnante Querflöte und außerdem Saxophon, Mundharmonika, Gitarre, Mandoline und so weiter und so weiter. Dann hören wir doch einmal rein in das erste Studioalbum der Progressive Rock Band von 1968 mit dem Titel This Wars. Das Stück heißt Beggar's Farm. Querflöte inklusive.
0: So sieht das aus. Mhm.

0: Von dem 1979er Album Stormwatch war das Allergy ein Instrumental, ausnahmsweise vom Keyboarder David Palmer geschrieben, während ansonsten fast immer Ian Anderson für die Komposition verantwortlich zeichnet. Wir steigern die Geschwindigkeit und hören eine große Bandbreite der Rockmusik, weil sich Jazz Vocal natürlich immer weiterentwickelt haben und hier im Lexikario-Archiv ausschließlich Schallplatten von Jazz Vocal vorhanden sind.
1: Und deshalb gehen wir von alt bis immer jünger, um auch die Entwicklung historisch verfolgen zu können.
0: Ja, nicht ganz. Also wir schieben zwischendurch auch noch ein paar andere Sachen rein.
1: Also noch ein Titel von 1968 jetzt. Slow nochmal mit dem langen Titel Someday the Sun Won't Shine for You. Was für eine Drohung. Ein echter Blues über Trennungsgedanken, mehrstimmig vorgetragen.

0: Augen zu und einfach nur zuhören. Eine richtige Wohlfühlmusik voller Liebe und Wärme von der 70er LP Benefit, der Titel Inside. Hier kann man schon heraushören, welch guter Sänger Ian Anderson ist. Eine angenehme Stimme und Tonlage, die sehr ruhig daherkommt.
1: Stimmt. Und bei keiner anderen erfolgreichen Rockband spielt die Querflöte in der Musik eine vergleichbar zentrale Rolle wie bei dieser Truppe. Achtung, habe ich abgeschrieben. Charakteristisch sind perfektionierte Techniken des forcierten Ausdrucks, etwa scharfes Anblasen, Flatterzunge und gleichzeitiger Stimmeinsatz.
0: In Bezug der Querflöte gab es auch einen Nachahmer, den ich in meinem Archiv gefunden habe. Der deutsche Hörfunkmoderator, Fusion-Musiker und Musikproduzent Friedemann Leinert hatte 1979 unter seinem Pseudonym Lenny McDowell eine Single auf dem Plattenlabel Harvest veröffentlicht, auf der er eindrucksvoll mit seiner Querflöte den von Wanda und Young komponierten Song Friday on My Mind spielt. Und den gibt es natürlich auch im Original von den Easy Bits. Hier aber jetzt in der Version von Lenny McDowell. Ein kleiner Ausbrecher aus dieser, ja, Jazz-Vokal-Runde, möchte ich mal so behaupten.

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0: Das am meisten unterschätzte Album von Jess Rutal heißt This Wars und wurde 1968 veröffentlicht. Sogar die britischen Kritiker waren dieses Album sogar für die britischen Kritiker, Entschuldigung, das sollte anders heißen, sogar für die britischen Kritiker war dieses Album aus Folklore, Progressive Rock und anderen teils verschrobenen Klängen eine wahre Zumutung. Die Jungs aus Blackpool hatten sich für das Plattencover sogar als Greise verkleidet und geschminkt. Als Single ausgekoppelt wurde der gerade gehörte Song Song for Jeffrey.
1: Ja, und wer von Ihnen eingängige Rockmusik im Viervierteltakt erwartet, der wird von dieser Lexikadio-Sendung vielleicht ein klein wenig enttäuscht sein, aber auch nicht allzu sehr, denn wir haben uns wirklich bemüht, schöne Melodien auch herauszusuchen.
0: Ja, frei nach dem Motto, wir suchen und Sie fluchen.
1: Allen anderen Zuhörern wünschen wir eine gute Unterhaltung mit nicht alltäglicher Rockmusik, die gepaart ist mit Jazz, Blues und Folk, die zum Teil auch klassische Weltmusik enthält.
0: Wir haben uns bei der musikalischen Auswahl auch große Mühe gegeben. Jess Rutal ist ein Eigenname und gehört einem englischen Agronom aus dem 17. und 18. Jahrhundert. Hier kommt Nothing to Say.

0: Aus dem Album War Child, Bungle in the Jungle von 1974 hat nichts mit dem legendären Boxkampf Rumble in the Jungle zu tun, sondern stammt aus einem Textpaket über Analogien zwischen Mensch und Tier, das Anderson weder vollendet noch veröffentlicht hat. Ihm persönlich war dieses Stück eigentlich zu kommerziell.
1: Mir gefällt die Zeile I'm a tiger when I want love and I'm a snake. Yeah. 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
0: Er schielte. Aber allein schon seine Aussprache, ne? Das ist ja sowas von gekonnt.
1: Ja.
0: Sehr gut zu verstehen.
1: Er schielte bei seinen Kompositionen nämlich nicht aufs Geld, sondern machte sein Ding. Aber manche Sachen wurden eben dann auch mal Charterfolge. Ian Anderson war und ist immer ein Geschichtenerzähler gewesen, der Wert auf Authentizität legt. 1978 brachten sie ihr Album Heavy Horses heraus, das ein wenig in Richtung Folk ging. Daraus jetzt One Brown Mouse.

0: The Third Hooray aus dem Album War Child von 1974, in dem Anderson Kriegen und Machtgelüsten mit viel Sarkasmus zu Leibe rückt. In diesem Fall sollen die Soldaten mit Militärmusik, also British Pipes and Drums, Dudelsack und mit einem Hurra auf den Lippen in die Schlacht ziehen, um mit Ehre überhäuft wieder zurückzukehren.
1: Ja,
0: wenn sie es überleben.
1: Wenn sie es überleben. Und jetzt weißt du auch, warum ich meinen Sack mitgebracht habe.
0: Ja, den Sack mit Pfeifen hier.
1: Wo du wieder
0: den habe ich schon. Ja, natürlich. Du, ich vermisst habe ich den nicht.
1: Nein, aber jetzt bist du schon wieder drüber gestolpert. Ja, die Soldaten.
0: Das wollte ich jetzt hier nicht so sagen.
1: Ja, weißt du? Es hat dich ja nicht hingehauen.
0: Nein.
1: Ja, die Soldaten sind schon immer nicht ganz ehrlich informiert worden über gewisse Zusammenhänge. Aber lassen wir das. Zu Beginn ihrer Laufbahn tourten Jethro Tull durch zahlreiche Musikclubs in England. Im Marquee Club spielte die Formation regelmäßig und fand schnell eine Fangemeinde. Der Durchbruch kam beim Sunbury Jazz Festival im Sommer 1968.
0: Die kommerziell erfolgreichsten Single-Veröffentlichungen hatte die Band 1969 mit Living in the Past und 1971 mit Aqualung und Locomotive Breath. Diese Stücke sind die bekanntesten. Weil aber die musikalische Vielfalt von Jethro Tull einzigartig ist, bringen wir jetzt auch eine gewisse Politisierung hinein, nämlich der kritische Umgang mit der Ölförderung in der Nordsee. North Sea Oil von 1979 erschien auch als Singleschallplatte.

0: von der Musik.
1: Ist gut, ja, gefällt mir. Das war der stählerne Affe Steel Monkey vom Album Crest of a Knave, das Wappen des Schurken, auf dem 1987 das eindringliche E-Gitarrenspiel von Martin Berr stärker in den Vordergrund rückte. 1989 gewann Jethro Tull mit diesem Album den ersten und einzigen Grammy in der Sparte Beste Hard Rock Darbietung.
0: Melodischer Einfallsreichtum gepaart mit skurrilen Eigensinn prägt die Musik von Jethro Tull. Dazu kommt die markante und angenehme Stimme des Komponisten und Multiinstrumentalisten Ian Anderson, die tragende Säule der Band. Aus dem 1982er Album The Broadsword and the Beast von Jethro Tull haben wir den Song Pussy Willow ausgewählt.

0: Ein sogenanntes Frühwerk, kann man sagen, aus dem Jahre 1969. Die Single heißt Witch's Promise, die in der britischen Hitparade bis auf Platz 8 kletterte und in der deutschen Hitparade Platz 14 unsicher machte. Das Besondere an dieser Single ist natürlich die B-Seite. Und die B-Seite zählt zu einem meiner Lieblingssongs von Jazz Total. Von diesem Song existieren zwei völlig unterschiedliche Aufnahmen. Die eine Version wurde unter Verwendung von zwei Gitarren nur als Single veröffentlicht und die andere Version mit einer Gitarre und Querflöte findet man auf den Langspielplatten von Jazz Total.
1: Den Solopart in diesem Song teilen sich Orgel und Gitarre. Die Single The Teacher von Jethro Tull erreichte im Januar 1970 Platz 4 in den britischen Charts.

0: Ich habe einen Frosch im Hals. Das liegt an der Autobahn, auf der wir uns gerade befunden haben. Farm on a Freeway heißt dieser Song von 1987 und ist auf dem Longplayer Crest of a Nave. Ian Anderson ist stets bestrebt, nur kompetente Musiker um sich zu scharen, die in der Lage sind, seine musikalischen Ideen adäquat umzusetzen. Fast 30 Musiker spielten im Laufe der vielen Jahrzehnte zeitweise bei Jethro Tull. Der langjährige Gitarrist Martin Behr verließ 2012 die Band.
1: Noch einmal zurück zum 79er Album Stormwatch, das auch zur Folk-Rock-Phase der Gruppe zählt. Es ist ihr letztes Studioalbum in jener Zusammensetzung mit dem Bassist John Glasscock, der während der Aufnahmen an einer Herzkrankheit verstarb, sodass der Chef den Bass übernahm. Hier ist Don Ringel, oder wie heißt der Ganze?
0: Don Ringel.
1: Don Ringel. Ja. Eine Ode an die gleichnamige Festung an der Küste der Isle of Skye in Schottland.

0: Dominierendes Instrument ist die Querflöte von Ian Anderson, nicht immer, aber sehr oft. Moths, die Motten, heißt die Single, die 1978 von Jethro Tull erhältlich war und die wir gerade gehört haben. Die Liste der ehemaligen Tull-Mitglieder ist lang. Zu lang, um sie alle aufzuzählen. Was aber nicht zu lang ist, sind die exzellenten Musikstücke, die in den Aufnahmestudios auf Schallplatten gepresst wurden.
1: Und da habe ich jetzt hier eine LP, die heißt Too Old to Rock'n'Roll, Too Young to Die. Sie wurde 1976 veröffentlicht. Das Konzeptalbum handelt von der fiktiven Person Ray Lomas, einem älteren Rockmusiker, der sich gegen aktuelle Trends der Gegenwart auflehnt. Dieser wenig betuchte Rocker Ray gewinnt bei einer Quizshow eine Waschmaschine. Der Song heißt Quiz Kid.

0: nicht. Da ist er.
1: Er muss noch ein bisschen heulen.
0: Ja, bei Ian Anderson ist es schwierig mit den Texten, wann man starten soll. Entweder kommt vorweg noch irgendwas oder hinterher. Jedenfalls nicht zu überhören, hier heult ein Wolf. Im Song Wolf Unchained vom 2023er Album Röckflöte geht es um den Wolf Fenrir aus der nordischen Mythologie. Anderson beschäftigte sich in dem Jahr mit den Charakteren und Rollen einiger Götter und Göttinnen aus ferner Zeit. Und die Rockflöte spielt natürlich wieder einen ganz wichtigen Part.
1: Und jetzt gehen wir von 2023 zurück in das Jahr 1971. Und da hatte Jess Sultan eine EP herausgebracht, also eine kleine Single-EP mit 5 Titeln da drauf. Und die Titel sind dann anschließend auch auf dem Album, wie heißt das Song? Living in the Past, so eine Doppel-LP, ist denn da auch noch erschienen. Aber wie gesagt, die Single ist damals 1971 rausgekommen und kam auf Platz 10 der britischen Charts im September 1971. Life is a Long Song.

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1: Und alles von Schallplatte heute. Von Jastro Tull gibt es zwei Alben, die jeweils nur aus einem Titel bestehen. Thick as a Brick und A Passion Play. Diese beiden Alben präsentieren musikalisch verwobene Passagen aus verschiedenen Melodien und Rhythmen, quasi wie eine Oper, Operette oder Musical. Thick as a Brick schrieb Anderson unter dem Einfluss des surrealen britischen Humors Monty Python, das komplexe Musik mit einem Sinn für Humor verband und sich über die Band, das Publikum und die Musikkritiker lustig macht.
2: Wir spielen von dieser zweiten Seite der Langspielplatte eine längere Passage. Diese LP befindet sich seit fast 54 Jahren in Heikos Archiv und wurde auch öfters mal gespielt. Eventuelles Knacken und Knistern ist nicht auszuschließen.
1: Yes, Thick as a Brick, Part 2.

0: müssen wir langsam rausgehen. Wir sind nämlich am Ende der Sendung angekommen, so ziemlich. Aber ich wollte noch was anfügen. Und zwar ein Jahr vorher, 1971, hatte Jazz Total die LP Aqualung herausgebracht. Da hat ein Kritiker geschrieben, das wäre ein Konzeptalbum. Darüber hat sich Ian Anderson natürlich aufgeregt und hat gesagt, das ist kein Konzeptalbum, das ist einfach nur eine Aneinanderreihung von verschiedenen Songs, die er auf dem Album haben wollte. Was ein Konzeptalbum ist, das zeige ich euch mal. Und damit hat er 1972 dieses Album veröffentlicht, Thick as a Brick.
1: Und das war die 161. Lexikadio-Sendung am Samstag. Wir präsentierten Ihnen eine Hommage an Ian Anderson und Jethro Tull. Long may he live.
0: Vor dem Mikrofon saßen Peter Heidmann und Heiko Dubiel und die haben sich nicht angezickt.

0: Am kommenden Samstag folgt ab 12 Uhr eine neue Ausgabe von Lexicardio. Lassen Sie sich überraschen, was Sie dann erwartet.
1: Abschließend haben wir noch Cornucopia aus dem 2023er Album Röckflöte. Und mit diesem 23. Titel der heutigen Sendung bedanken wir uns für Ihre Aufmerksamkeit und wünschen Ihnen ein schönes Wochenende.
0: So sieht das aus.

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Moin Moin allerseits und herzlich willkommen bei Backstage, der Sendung für Trash, Kitsch und Kult und mit der Musik aus 6 Jahrzehnten Rock- und Popgeschichte. Mein Name ist Thorsten Schmidt und heute geht es um Coverversionen. Coverversionen aus den 70ern und Coverversionen, bei denen man...

Ja, so klang die Originalversion von Cry Me a River von Julie London 1955. Und das hat Joe Cocker daraus gemacht 1970. Und er hat damals diesen Song im Beat Club vorgestellt. Das hat allerdings nicht viel genützt. Es gab keine Notierung in der deutschen Hitparade für Joe Cocker und Cry Me a River. Aber immerhin Platz 13 in den Niederlanden und Platz 15 in Belgien. Von Platz 11 in den USA ganz zu schweigen. Das Schicksal von Joe Cockers Cry Me a River teilen fast alle Coverversionen in dieser Sendung. Sie wurden keine Hits, zumindest bei uns in Deutschland nicht. Und so manches Mal haben das die Musiker schon im Voraus gewusst und sie haben ihre Aufnahme gar nicht erst auf einer Single veröffentlicht, sondern nur auf einer Langspielplatte. Die erfolgreichste LP von Creedence Clearwater Revival war Cosmos Factory von 1970. Eine LP vollgespickt mit Hits aus der Feder ihres Sängers John Fogerty und mit einer Coverversion. Und das war ein alter Song von Roy Orbison, Ubi Dubi. Hey, baby, jump over here.

Niemand weiß so recht, was David Bowie geritten hat. Nach den drei erfolgreichen und bahnbrechenden Alben Hunky Dory, Ziggy Stardust und Aladdin Sane ein Album nur mit Coverversionen herauszubringen. Auf der LP Pin-Ups befanden sich offenbar seine Lieblingssongs aus den 60ern. Immerhin keine Greatest Hits der 60s, sondern Songs von Pink Floyd, von den Who, den Pretty Things und den Kings. Und eben jene Sorrow im Original von den McCoys. In England hatten die Mercies den Hit mit Platz 4 in den britischen Charts. Und für David Bowie wurde Sorrow der einzige Song aus diesem Album, der zu Hitparaden-Ehren kam. Immerhin eine Nummer 1 in Australien, eine Nummer 3 in England und Platz 39 bei uns. Auch dem großen Bob Dylan, der so viele Songs komponiert hat und dessen Songs so häufig gecovert wurden, auch Bob Dylan ist mal nichts Eigenes mehr eingefallen. Und das war ebenfalls in diesem Jahr 1973. Da hat auch er ein Album mit Coverversionen aufgenommen. Das hieß schlicht und einfach Dylan. Und man fand darauf Songs von Joni Mitchell, von Sammy Davis Jr. und gleich zwei Songs von Elvis Presley. Und einer der beiden enthält ein bisschen Selbstkritik. Warum nur habe ich dieses Album aufgenommen? A Fool Such as I.

Susi Quadro coverte die Everly Brothers 1977 für ihr Album Agrophobia. Aber da war es mit ihrer aggressiven Rockphase schon vorbei und sie schwamm in Richtung Popwelle. Und das ja durchaus erfolgreich. Marianne Faithfull hatte einen Riesenhit mit The Ballad of Lucy Jordan und dabei hat man gerne übersehen, dass auch das eine Coverversion war. Das Original kam von Dr. Hook and the Medicine Show und war ein völliger Flop. Und deshalb hören wir die Marianne auf Platz 5 in Deutschland.

Dr. Hook ohne seine Mediziner und damit auch leider ohne seinen anarchischen Witz, aber immerhin ganz nett und erfolgreich. Walk Right In stammt aus den 30ern, wurde in den 50er und 60er Jahren zigmal gecovert und stand 1977 fünf Wochen lang auf Platz 1 in Australien in der Version von Dr. Hook. Auch John Lennon hat ein Album mit Coverversionen aufgenommen, mit seinen Lieblingssongs aus Teenager-Tagen in Liverpool. Das Album erschien 1975 und hieß passenderweise Rock'n'Roll. Zwei Songs von Chuck Berry sind dabei und gleich vier von Little Richard. Und wir hören Slippin' and Slidin' von John Lennon und anschließend gleich Brown Sugar von Little Richard.

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1: Coverversionen aus den 70ern stehen heute auf meinem Programmzettel. Unter Mikrofon ist immer noch Thorsten Schmidt. Ja, und ich sammle Coverversionen seit vielen, vielen Jahren und ich weiß eigentlich gar nicht so recht, warum. Besonders haben mich immer die Coverversionen interessiert, die keine bloßen Kopien des Originals waren, sondern mit einer ganz eigenen Note des Interpreten zu eigenen Interpretationen fanden. Und da haben wir ja schon einige gehört in dieser Sendung. Und es ist sicherlich eine ganz gute Idee, die zweite halbe Stunde mit den Rolling Stones einzuläuten. Die Stones haben ja durchaus auch mal den einen oder anderen Song gecovert und von den Temptations gleich deren zwei. Ain't Too Proud to Beg vom Album It's Only Rock'n'Roll und Just My Imagination vom Album Some Girls. Tja, schwere Entscheidung. Die Qual der Wahl fiel auf Ain't Too Proud to Beg von den Rolling Stones.

Folgende Song nahezu unausweichlich, die Temptations mit Papa Was a Rolling Stone. Das war wohl ihr größter Hit, aber die Temptations waren nicht die Originalinterpreten. Sie hatten diesen Song von ihrer Soul-Konkurrenz gemopst, von den Undisputed Truths. Die hatten mit diesem Song einen Riesenflop und die Temptations machten daraus einen Riesenhit. Wir bleiben bei Rock und Soul und bei einem Klassiker von Ike und Tina Turner. 1970 war das, da haben sich die Supremes und die Four Tops zusammengetan. Drei Sängerinnen und vier Sänger. Und sie haben sich wohl gedacht, zusammen sind wir unschlagbar. Sie nahmen ein gemeinsames Album auf und das nannten sie The Magnificent Seven, die glorreichen Sieben. Tja, ganz so viel Gloria kam nicht dabei raus, aber immerhin eine erfolgreiche Single-Auskopplung. River Deep, Mountain High kam in England auf Platz 11 und in den Niederlanden auf Platz 25.

Everybody's Talking, diesen Song kennen wir von Harry Nilsson. Das war sein erster großer Hit mit Platz 6 in den USA im Jahr 1968. Der Originalinterpret war allerdings der Komponist Fred Neil, aber von dem haben wir nie wieder was gehört. Aber sein Song Everybody's Talking wurde dutzende Male gecovert und wir hörten Bill Withers mit seiner Coverversion aus dem Jahr 1971. Coverversionen aus den 70ern, das war das Thema dieser Stunde und diese Stunde ist fast schon wieder vorbei und alles, was wir gehört haben, das steht auf der Playliste und diese Playliste gibt es im Internet unter www.musikausstudiobremen.de und dort findet ihr dann weitere Informationen über die gespielten Songs. Und zu guter Letzt

gibt's ein Cover von Van Halen. You're No Good stammte von Dede Warwick. Den Hit in Europa räumten allerdings die Swinging Blue Jeans ab. Mit Platz 3 in England 1964. Und Van Halen haben diesen Song wieder ausgegraben für ihr Album Van Halen 2. Und damit verabschiede ich mich und wünsche euch eine wunderschöne Woche. Mein Name ist Thorsten Schmidt und ich sage wie immer Tschüss und bis bald.

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Heute gibt es keine langen Vorreden. Herzlich willkommen zu einer neuen, frischen Ausgabe der Baltischen Stunde. Am Mikrofon begrüßt euch Albert Kaspari. Die Baltische Stunde. Vorankündigung vom 21. bis 24. April 2027. Jazz Ahead in Bremen. Messe, Festival, Clubkonzerte und vieles mehr. Mit Fokus auf den Länderschwerpunkt Estland, Lettland und Litauen. Und bis dahin nicht lange warten, sofort informieren und genießen. Jazz aus Estland, Lettland und Litauen ab sofort im Fokus der Baltischen Stunde. Hören Sie doch mal rein. Ja, das ist die Devise der Baltischen Stunde für die kommenden Monate in Vorbereitung dessen, was im April 2027 sich in Bremen ereignen wird. Damit diejenigen unter den Hörerinnen und Hörern, die sich ein bisschen mehr für Estland, Lettland und Litauen interessieren, schon mal Beispiele der musikalischen Vielfalt der drei Länder zu hören bekommen. Denn ich kann immer nur betonen, nur keine Angst vor Jazz. Gut, es ist anders als Schlagermusik. Marschmusik ist es auch nicht und vielleicht auch anders als ein Opernkonzert. Aber Jazz ist vor allem die Mischung, die Verbindung verschiedener Musikstile und Kulturen. Wir möchten gern ermuntern. Wagt es und probiert aus, was euch gefällt. Der heutige Musikschwerpunkt ist eine Sängerin und eine Band, die wir im vergangenen Jahr schon einmal in der Sendung hatten. Damals habe ich sie als MA-Band vorgestellt. Und jetzt stellen wir vor, was hinter dieser Abkürzung steckt. Die vielseitige, junge estnische Sängerin Marja Arma. Sie ist heute auch unser Interviewgast und wird selbst etwas zu ihrer Musik, ihrem Werdegang und dem Kulturleben in Estland erzählen. Auch ihr neues Album hat Marja mitgebracht und als erstes hat sie gleich verraten, es ist ein feiner Unterschied. Das Album heißt nicht Falling in Love, sondern Falling into Love, also richtig in die Liebe hineinfallen, so ungefähr, wenn ich es richtig verstehe. Zwei Buchvorstellungen haben wir ebenfalls noch im Programm, ein utopischer Roman von Une Kaunaitė aus Litauen und ein Spionageroman, das Riga-Komplott. Dazu gleich mehr. Blumen im Juni. Dieses Stück von Marja Arma hat eben unsere Sendung eröffnet und hier ist ein weiteres Stück von Marja Arma und ihrer Band, bestehend aus Maris Muhl an den Keyboards, Jano Trump am Bass und Dmitri Nikolajewski am Schlagzeug. Ich wünsche also viel Spaß beim Zuhören hier in der Baltischen Stunde.

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Unne Kauneite ist die Autorin eines Buches mit dem Titel 2084. Eine Jahreszahl als Titel eines Romans, erschienen beim Mitteldeutschen Verlag in Halle an der Saale, aus dem Litauischen übersetzt von Markus Roduna. Ein Buch mit 252 Seiten, im Handel für 20 Euro. Unne Kauneite. Wer ein wenig Litauisch versteht, wird vielleicht denken, oh, eine Frau aus Kaunas.

Vielleicht wären ja die Litauerinnen und Litauer nachsichtig, indem sie antworten würden, gut, der Deutsche kennt vielleicht wenigstens mal eine der Städte in Litauen. Aber die Autorin Une Kaunaitė jedenfalls ist gebürtig ausdrücklich aus der Hauptstadt Vilnius. Vilnius ist meine Heimatstadt und überhaupt die beste Stadt der Welt. Diese Aussage ist von der Autorin bekannt. Geboren ist sie im Jahr 1991, studiert hat sie in Schottland und anschließend im englischen Cambridge. Und zwar zunächst Psychologie und Sozialanthropologie, später dann Pädagogik. Inzwischen gilt Une Kaunaitė als ausgewiesene Bildungsexpertin. Sie ist Direktorin von Edu Vilnius, das für die Verbesserung der Bildungsqualität arbeitet und die Stadt Vilnius zu einem offenen Lernraum machen möchte, auch außerhalb der Klassenzimmer. Lebenslanges Lernen also. Une Kaunaitė arbeitet auch im litauischen Kulturministerium und war auch schon Beraterin des litauischen Ministerpräsidenten. Eigentlich war sie im Jahr 2011 mit 20 Jahren noch sehr jung, als ihr erstes Buch erschien. Es folgten zwei weitere Romane, die allesamt als Jugendbücher bezeichnet werden. Schon das erste Buch wurde als litauisches Jugendbuch des Jahres nominiert. Aber übersetzt ins Deutsche ist von diesen ersten drei Büchern noch nichts. Leider. Im Internet lassen sich einige längere Interviews mit Une Kaunaitė nachlesen. Die litauischen Medien haben einiges ausgegraben, was ihre Vorfahren betrifft. Ihre Großmutter Lilija Žadeikytė war Schauspielerin, Vorleserin und Regisseurin. Ihr Urgroßvater Aleksandras Žadeikis ebenfalls Schauspieler und auch Regisseur. Der Großvater war ein bekannter Psychiater. Und Une Kaunaitė gibt zu, dass sie auch durch seinen Einfluss Psychologie studiert habe. Ihre Eltern sind Architekten und Designer. Und Une sagt, ich bin mit Diskussionen darüber aufgewachsen, was schön ist und was nicht. Ich erinnere mich, wie mir meine Mutter im Trolleybus erklärte, was Kitsch ist. Auf Reisen mit meinen Eltern verbrachten wir manchmal einen halben Tag damit, zu einem architektonisch interessanten Gebäude zu fahren. Für mich als Kind war das furchtbar langweilig, aber heute schätze ich ihren geschulten Geschmack. Und noch etwas verrät sie im Interview. Als Kind glaubte ich, alle Bücher der Welt lesen zu können. Sie nutzte Bibliotheken und las als Kind unter anderem eifrig Astrid Lindgren, Sherlock Holmes und wurde zum Harry Potter-Fan. Die Liste ihrer Lieblingsbücher sei sehr lang gewesen, sagt sie. Und noch eines wird klar. Immer schon habe sie viele Geschichten geschrieben, sagt sie. Ihr erstes Buch entstand im Alter von nur 6 Jahren. Eine 6-seitige Geschichte über ihre Nachbarschaft. Ihr Vater habe es dann gedruckt und gebunden, also geholfen, es wirklich zu einem Buch zu machen. Einige ihrer Werke erschienen dann schon während oder kurz nach ihrer Schulzeit. Ich wollte auf jeden Fall schon immer schreiben, sagt sie. 2023 erschien ihr 4. Buch, eben mit dem Titel 2084. Zur deutschen Fassung schreibt der Verlag, eine literarische Dystopie über Liebe und Selbstverlust in der digitalen Zukunft. Une Kaunaitė über ihren Roman 2084. Mir liegen die heutige Realität und soziale Probleme am Herzen. Nur aus der Perspektive der Zukunft. Dann schauen wir doch mal im Buch nach, was wir dort finden und lesen können. Und nachdem ich dieses Buch gelesen hatte, muss ich sagen, ich möchte es etwas anders vorstellen, als ich normalerweise es mit anderen Büchern mache. Denn oft geht es ja eher um die Handlung, um den Spannungsbogen eines Buches, um einen interessanten Anfang oder vielleicht einen unerwarteten Schluss. Es muss unterhaltsam zu lesen sein. Gut, in der Baltischen Stunde interessiert uns sehr oft auch noch etwas anderes, der Zusammenhang mit eben Estland, Lettland oder Litauen, wie es sich darstellt, welche Themen dieser Länder werden berührt und vielleicht sogar neu aufgedeckt. Aber das vorliegende Buch bietet da auch noch etwas anderes.
Erstens, es geht weit über sein Ursprungsland Litauen hinaus. Manchmal werden hier zwar Ortsbezeichnungen vorkommen, wo eindeutig erkennbar ist, da spielt die Handlung in Vilnius, also in Litauen. Zweitens hat die Autorin Une Kanaite uns eine Welt entworfen, von der wir im Moment noch nicht wissen, ob wir vielleicht auf dem Weg dahin sind. Den meisten wird ja auch der Titel schon aufgefallen sein und wir verbinden das sofort mit einem anderen Buch. 1949 erschien das Buch 1984 von George Orwell. Damals also ein Schritt von der Gegenwart 35 Jahre in die Zukunft. Bei Une Kanaite ist der Schritt sogar noch etwas größer, denn die meisten Menschen, die heute leben, werden das Jahr 2084 vielleicht nicht erreichen. Mit Ausnahme derjenigen, die heute jünger sind als 25 vielleicht. Aber ich kann gleich eines verraten. In der Welt, die Une Kanaite uns darstellt, da wurde das Rentenalter bereits auf 80 festgesetzt.

Ohne Kauneite 2084. Und darum soll es mir auch hier erstmal gehen, die Verhältnisse auf dieser zukünftigen Welt zu beschreiben, so wie sie die Autorin hier für das Jahr 2084 entworfen hat. In vielfacher Weise sind es eigentlich auch heute aktuelle Entwicklungen, aber sehr konsequent weitergedacht und in die Zukunft verlängert. Man könnte direkt ausrufen, wer heute die Verhältnisse und Zustände furchtbar findet, dem wird hier klargemacht, es könnte noch viel furchtbarer werden. Oder wer es positiv sehen kann, es geht eben immer weiter und man muss es nur konsequent weiterdenken. Also, hier im Jahre 2084 gibt es kein Smartphone mehr. Tatsächlich? Ja, wirklich, denn diese Geräte heißen jetzt IUs. Enthalten in der Bezeichnung sind die beiden Buchstaben A und I, also Artificial Intelligence, AI. Es gibt auch Drohnen, die man in die Tasche stecken und bei Bedarf einsetzen kann, zum Beispiel um so etwas wie Selfies zu machen. Aber nicht nur das, die Digitalisierung des menschlichen Lebens ist hier in der Vorstellung von Ohne Kauneite konsequent und vollständig umgesetzt. Das ganze menschliche Leben von allen Menschen wird aufgezeichnet und gespeichert. Wirklich? Das ganze Leben? Naja, entscheidend ist, dass auch in dieser zukünftigen Welt das Geld noch existiert. Knappe Güter sind teuer. Und das ist hier der Speicherplatz. Der ist nämlich nicht kostenlos. Die Grenzen des Speicherbaren sind erreicht. Beschrieben wird hier ein Gewissenskonflikt. Alle Stationen eines Lebens aufzeichnen zu lassen und später große Teile davon löschen lassen zu müssen, das beinhaltet schwierige Entscheidungen. Alternativ kann man auch vorher entscheiden, nur bestimmte Teile aufzuzeichnen. Aber so ist es zu erklären, dass die Hauptfigur dieses Buches namens Caius in Konflikte gerät, nachdem sich seine Freundin von ihm getrennt hat. Immer wieder schaut er sich die aufgezeichneten Ereignisse, die Situationen an, um besser zu verstehen, woran die Beziehung vielleicht gescheitert ist. Und das bedeutet andererseits, das digital aufgezeichnete verdrängt natürlich eigene Erinnerungen. Und das Trugbild entsteht, nur das Digitale ist das Wahre. Die digitale Welt insgesamt wird hier im Buch Universum genannt. Und dieses Universum tritt immer mehr an die Stelle der realen Welt. Einzelne Menschen treten nur noch mittels Avataren miteinander in Kontakt. Dreidimensionalen Avataren natürlich. Avatare, die wiederum Geld kosten, falls ein schönes Outfit gewünscht wird. Zweitens ist auch der Wohnort dieses Avatars entscheidend. Im Zentrum des Universums ist es teuer, aber in den Randgebieten gibt es keine Sicherheit. Wohnungen könnten auch geplündert und zerstört werden. Zusätzlich dazu kann ein digitaler Avatar auch noch eine künstliche Außenhaut anziehen, sodass hier nicht einfach Menschen nachgeahmt werden. Das sind die sogenannten VR-Anzüge, haptische Anzüge plus Brillen. An einer Textstelle zum Beispiel zieht jemand das Modell Wasserfall an und alles fühlt sich auch für ihn selbst, der drin steckt, wie fließendes Wasser an. Ein weiteres Kennzeichen ist, dass niemand sein wirkliches Geschlecht preisgeben muss. Sei, wer immer du willst, lass dein Äußeres nicht darüber bestimmen, so lautet die Devise. Partner lernt man auf iDate oder Bubble kennen und man trifft sich nur virtuell. Das System zeigt sofort an, wie hoch der Grad der Übereinstimmung ist. Die meisten wissen nicht, was sich hinter den Avataren wirklich verbirgt. Jemanden ein Treffen der realen Personen vorzuschlagen, ist sehr ungewöhnlich, aber immerhin noch möglich. Aber viele, die nach einiger Zeit erfahren, dass ihr Partner eigentlich doch ein anderes Geschlecht hat, stürzen sich dann sofort in Gedanken an Selbstmord. Überhaupt, der Selbstmord. In der Welt von Ohne Kauneite ist Selbstmord erlaubt. Allerdings, wer ihn anstrebt, muss sich beraten lassen. Und eben dieser Caius ist so eine Art Psychologe, der Selbstmordkandidaten berät.
Natürlich geschieht diese Beratung nur am Bildschirm und Kaius sieht dort grüne oder rote Markierungen, je nachdem, ob seine Beratung jemanden vom Selbstmord abgehalten hat oder doch nicht. Dem Psychologen steht dabei auch eine Automatikfunktion zur Verfügung, also vorformulierte Antworten auf immer dieselben Fragen. Über die Bezahlung des Psychologen entscheidet ein Algorithmus. Natürlich. Aber allein ist Kaius nicht. Ein Hausroboter kann von ihm selbst so programmiert werden, welche Art Persönlichkeit er sein soll. Bei Kaius ist es eine Roboterin. Er nennt sie Naomi. Naomi erledigt die Hausarbeit. Die Mahlzeiten allerdings werden mit einem Essensdrucker hergestellt. Was selbst kochen ist, das weiß keiner mehr. Das Essen ahmt Fleischgeschmack nach und manche Leute ernähren sich auch nur noch von Pillen. Früher hat Kaius E-Fußball gespielt und er begegnet manchmal Leuten, die ihn nur als E-Fußballer kennen. Überhaupt, Sport. Hier im Buch wird es am Beispiel des Ortes erklärt, wo Kaius wohnt, also Vilnius. Während der großen Pandemie von 2067 war dort das große Stadion abgebrannt. Danach kehrte der Live-Sport niemals zurück, heißt es. Musik, also Konzerte, gibt es noch, aber natürlich im digitalen Universum. Im dortigen Amphitheater sind Konzerte eine gute Gelegenheit, andere Leute, jedenfalls deren Avatare, zu treffen. Ansonsten gibt es auch eine sogenannte Teleportationstaste am Bildschirm, um sich an einen anderen digitalen Ort zu versetzen. Das funktioniert auch zu zweit. Aber aufgepasst, es existieren auch Bots, also vom System erfundene Avatare, damit die Glaubwürdigkeit des Geschehens erhöht wird.

Unne Kauneite, 2084. Wie sieht es mit Familie aus? Schwierig. Vater, Mutter und Kind zusammenlebend in der realen Welt, das taucht hier im Buch nicht auf. Es sind eher die grundsätzlichen Schwierigkeiten, überhaupt jemanden kennenzulernen. Und die Schwester von Caius zum Beispiel entschied sich mit Mitte 30, nun Kinder bekommen zu wollen. Sie fragte einen Mann aus dem digitalen Universum, ob dieser ihr dazu verhelfen könne, und hat nun zwei Töchter. Schon die Kinder sind eifrige Gamer. Auch Caius hat schon Kinder darin unterrichtet, denn er war ja selbst E-Sportler, also auch Gamer. Und auch seine Ex-Freundin Kara arbeitete bei einer Spielefirma. Das Problem? Die meisten Menschen erleben in dieser Welt des Jahres 2084 einen langweiligen Alltag. Es gibt sogar Firmen, wo die KI die Arbeitsplätze eigentlich schon übernommen hat, der Staat aber die Arbeitgeber dafür bezahlt, die Leute trotzdem weiterarbeiten zu lassen. Auch Geburtstagsgeschenke werden jetzt mit Hilfe von KI ausgesucht. Was tun gegen die Langeweile? Da ja jeder sowieso mit einem iOS ausgerüstet ist, gibt es vor allem virtuelle Spiele. Es gibt auch noch Filme, die heißen jetzt aber anders. Früher gab es individuelles Kino. Ein paar alte Stummfilme werden noch für Cineasten bereitgehalten. Ansonsten gibt es einbeziehende Filme. Das heißt, der Zuschauer wird zum Teil des Films gemacht, es wird ihm eine Version gezeigt, die auf seine Interessen abgestimmt ist. Damit begreift der Zuschauer den Film eher als Spiel und nicht als Film. Eine KI erzeugt auf einzelne Zuschauer abgestimmte Filmvarianten. Auf alten Filmen gibt es auch noch Dokumentationen von realen Demonstrationen realer Menschen. Stop Watching Us soll damals das Motto gewesen sein, irgendwann in den 2060er Jahren. Die Eltern von Caius haben an sowas noch persönlich teilgenommen. Die künstlich intelligente Naomi übergibt auch Jobangebote und scheint auch gut informiert zu sein, welche Art Angebote das sind. Das geht ganz schnell. Plötzlich bekommt Caius eine Nachricht mit dem einzigen Inhalt: Die Bubble braucht dich. Als er sich meldet und mehr wissen will, bekommt er die schlichte Antwort: Sie haben die Stelle. Dazu der Kommentar: Wir wissen mehr, als ein Vorstellungsgespräch je verraten würde. Wir wissen, es wird Ihnen gefallen. Einen schönen Tag noch. Wir sehen uns morgen. Soweit die Rahmenbedingungen der Handlung in diesem Buch von Unne Kauneite. Ein paar weitere Trends wären hier noch zu nennen. Es gibt inzwischen 11 Milliarden Menschen auf der Welt. Es gibt immer noch Papierbücher. Sie sind widerstandsfähiger als Dinosaurier, heißt es. In der Schule lernen die Kinder nun, welche Orte unbewohnbar geworden sind. Es gibt in der Schule nur noch einmal pro Woche Präsenzunterricht. Es gibt immer mehr Kohlendioxid und immer weniger Sauerstoff auf der Welt. Nur die Reichen können sich leisten, sich eine gesonderte Sauerstoffversorgung zu kaufen. Es wird darüber nachgedacht, ab welchem Zeitpunkt die Menschen schon kognitiv, das heißt wegen fehlendem Sauerstoff, nicht mehr in der Lage wären, einen Weg aus der Klimakrise zu finden. Antibiotika wirken schon lange nicht mehr. Neue werden zwar erfunden, sind aber für Krankenhäuser unbezahlbar. Auf dem Arbeitsmarkt sind neue Quoten eingeführt worden, denn es gibt mehr arbeitende Frauen als Männer. Nun müssen mindestens 50% Männer eingestellt werden. Der ÖPNV funktioniert jetzt vollautomatisch. Beim Einsteigen blinken zwei grüne Lichter auf. Das eine dafür, dass der Passagier gesund ist, das andere dafür, dass der Kontostand für eine Fahrkarte reicht. Es gibt nur noch wenige Autos mit jemandem am Steuer. Taxis mit Fahrer kosten dreimal so viel wie die anderen. Und Frauen lächeln nur noch, wenn Männer zugeben, keine Freundin zu haben. Das sei der Vorteil des Mannseins, denn zum Glück brauchen nun die Frauen keine Männer mehr.
An einer Textstelle hat uns dann Une Korneite noch das zusammengefasst, was wie eine Zusammenfassung dessen klingt, des Lebens der Menschen vor 2084, als es noch nicht das wunderbare Universum gab. Das liest sich dann so. Zitat: Wer mit etwa 30 die drohende Bedeutungslosigkeit spürt, bekommt Kinder und lebt dann für weitere 20 Jahre mit ihnen zusammen, freut sich über die ersten Schritte und verflucht die Pubertät. Da wir mit 50 schon vergessen haben, wie sich ein Leben ohne Verantwortung für andere anfühlt, genießen wir in den nächsten 10 Jahren die zurückgekehrte Freiheit und leben endlich wieder. Und mit 60 starten wir noch einmal ein neues Leben, das der Enkelkinder. Noch freudenbringender, da sich das Unsere nun wirklich dem Abend zuneigt. Wenn sich aber jemand keine Kinder wünscht, was dann? Wie viele Jahre hält man das immer gleiche Leben aus, Tag ein, Tag aus, ohne das Gefühl zu verlieren, dass das Aufstehen am Morgen Sinn ergibt? Zitat Ende. So, ich habe, glaube ich, nun genug erzählt, damit Hörerinnen und Hörer jetzt im Buch von Une Korneite nachlesen können, was weiter passiert, wenn Caius im Zentrum der digitalen Macht in der Bubble zu arbeiten beginnt. Das, was ihm als sein Arbeitszimmer präsentiert wird, heißt Harmonie. Und so ist es auch gemeint. Er soll die Gemütslage der Menschen im Auge behalten und Maßnahmen einleiten, wenn irgendwo Gefühle die Harmonie des herrschenden Systems gefährden könnten. Noch dazu hat Caius inzwischen mit einer Klientin angebändelt, also jemand, die er vom Selbstmord abgehalten hat. Aber er bewegt sich mit ihr vorerst nur gemeinsam in der digitalen Welt, dem sogenannten Universum. Caius lernt schließlich sogar einen der Gründer des Universums kennen. Ist dieses Buch nun eine Dystopie, also eine Erzählung, in der eine erschreckende oder nicht wünschenswerte Gesellschaftsordnung dargestellt wird? Eine negative Zukunftswelt? Aber vielleicht ist es ja auch nicht wie eine Anti-Utopie gemeint, denn die Inspiration zu neuen Utopien und wünschenswerteren, besseren Entwicklungen, das kommt beim Lesen. Zitat aus dem Buch: Wir wissen ja heute, was uns zustoßen wird, aber wir leben einfach in der Vorstellung weiter, wir seien zu intelligent, dass es wirklich eintreffen könnte. Und noch ein Satz, der fatal klingt, aber auch hoffnungsvoll. Aus Liebe sind wir zu den größten Dummheiten fähig. Das Buch von Une Korneite hat den Titel 2084, ein Roman, erschienen beim Mitteldeutschen Verlag in Halle an der Saale, aus dem Litauischen von Markus Roduna, ein Buch von 252 Seiten, im Handel für 20 Euro.

Das Riga-Komplott, so heißt ein Buch von Michael Idorf, erschienen im Surkamp Verlag in Berlin. 328 Seiten im Buchhandel zu bekommen für 17 Euro. Ja, hier ist es ein Glück, dass im Buchtitel gleich Riga erwähnt ist. Sonst hätte ich einen Autor wie Michael Idorf vielleicht komplett übersehen. Zu Unrecht, denn sobald wir verstanden haben, dass Idorf 1976 selbst in Lettland geboren worden ist, dann ist auch der Zusammenhang zu Ort und Thema hergestellt. Zwar lebt er mit seiner Frau heute in Los Angeles, aber es ist nicht schwer, auch in der lettischen Presse Berichte über ihn und Interviews mit ihm zu finden. Bis zu seinem 16. Lebensjahr sei Idorf noch in Riga auf die Schule gegangen und damals sei er noch unter dem Namen Michael Silbermann bekannt gewesen. 1992 entschied sich die Familie Silbermann zu emigrieren. Nur Michael habe das gar nicht so richtig gewollt, heißt es. Denn gerade einen Monat vorher hatte Michael seinen ersten Artikel in der russischsprachigen Ausgabe der lettischen Tageszeitung Diana veröffentlichen können. Aber schon 3 Jahre später erhielt Michael oder nun Michael in den USA eine Auszeichnung für einen in Englisch verfassten Text. Michael Idorf ist auch als Filmemacher bekannt. Zuletzt erschien Der Humorist, ein Film über eine Woche im Leben von Boris Arkadjew, einem fiktiven sowjetischen Stand-up-Comedian. Das Riga-Komplott, der Originaltitel ist The Collaborators, aus dem Jahr 2024, ist Michael Idorfs drittes Buch. Sein erster Roman, Ground Up, aus dem Jahr 2009, war eine Satire, die von seinem ersten Versuch inspiriert war, in New York City ein Café zu eröffnen. Ein Vorhaben, das letztlich scheiterte. Der Titel der russischsprachigen Ausgabe war Die Kaffeemühle. Sein zweites Werk, die Memoiren Dressed Up for a Riot, Misadventures in Putins Moskau, spielte im Russland der Jahre 2011 bis 2013. Ein Grundsatz ist von Michael Idorf bekannt. Er sagt, er würde nie eine Handlung an Orten spielen lassen, wo er nicht auch selbst gelebt hat. Vor kurzem kam auch bereits ein Folgeroman heraus. Das neue Buch heißt im englischen Originaltitel The Cormorant Hunt. Michael Idorf schreibt inzwischen nur noch auf Englisch. Als Reaktion auf den russischen Einmarsch in der Ukraine kündigte Idorf 2022 an, dass er nicht mehr auf Russisch schreiben werde, solange Wladimir Putin an der Macht bleibe. Jetzt aber erstmal zu Das Riga-Komplott. Ich muss zugeben, die Lektüre hinterlässt bei mir zwiespältige Gefühle. Das liegt aber nicht am Schreibstil oder der geschilderten Handlung. Im Gegenteil. Gleich zu Anfang wird klar, dass Michael Idorf hier ein reales Ereignis als Ausgangspunkt nimmt, die erzwungene Zwischenlandung eines Flugzeugs im belarussischen Minsk im Mai 2021, das auf dem Weg aus der Türkei nach Vilnius war und dann auf Grundlage einer gefälschten angeblichen Bombendrohung in Belarus zur Landung gezwungen wurde. Ein belarussischer regimekritischer Blogger und seine Freundin wurden in Minsk festgenommen damals. Hier im Buch ist es der Ausgangspunkt für alles Weitere. Und wer die Verhältnisse in Osteuropa kennt, wird sich sicher dafür interessieren, ob Michael Idorf vielleicht mehr Hintergrundinformationen dazu hat, die er hier im Roman auch einfließen lässt. Eines lässt sich auf jeden Fall sagen, Fantasie hat er. So dreht sich vieles um die Vermutung, beim Zwangsaufenthalt in Minsk seien 2 weitere Personen dort geblieben, die nicht auf der Passagierliste zu finden gewesen seien. Und die Struktur der Handlung ist dann nach dem Grundsatz aufgebaut, den ich eben schon zitiert habe: Beschreibe nur Orte, die du kennst. Es geht unter anderem auch um Ladispoli. Ein Ort in Italien, in dem Hilfsorganisationen in den 1980er Jahren sowjetische Emigranten, vor allem Juden, für einige Monate unterbrachten, bis sie Einreisevisen für ihre Zielländer erhielten. Solche Zwischenstationen werden in vielen Erinnerungsbüchern bekannter Persönlichkeiten erwähnt, aber nicht immer wird der Ort konkret benannt. Hier im Buch macht es Michael Idorf an mehreren Textstellen. Das bedeutet wohl, dass er auch diesen Ort gut kennt. Ein anderer Teil der Handlung spielt in Riga. Und auch hier liest sich die Beschreibung von Örtlichkeiten vertraut für alle, die Riga kennen.
Und offenbar gibt es eben in der Nähe der Strelnik, Ujala, in einem Haus einen Holzaufzug. Der spielt hier im Geschehen nämlich eine nicht unwichtige Rolle. Das könnte auch ein Haus in der Alberta Jella sein. Es spielen hier mehrere Personen eine Rolle, die in der Sowjetunion aufgewachsen sind und dann bereits in den 1980er Jahren in den Westen oder in die USA gingen. Auch China und Taiwan werden nicht ausgelassen. Und inzwischen ist das Geschehen bereits eine Generation weiter. Eine Tochter sucht ihren verschwundenen Vater, von dessen Vergangenheit sie allerdings wenig weiß. Der Vater war, so wie es hier geschildert wird, 1985 mit 15 Jahren als Pavlik in die USA gegangen, dort zu Paul geworden und auch schon als junger Mann von der CIA gefördert und angeworben. Mit 24 Millionär und nun angeblich bei einem Bootsunfall verstorben, aber gleichzeitig auch verschwunden. Nun ist die Tochter auf der Suche nach ihrem Vater. Und andererseits ist da Falk, der Slawistik studiert hatte und dann in Yale von der CIA angeworben wurde. Auch er hat jüdische Vorfahren. Er baut für die CIA eine Tarnfirma in Riga auf, die dann aber bei einem blutigen Überfall in die Luft gesprengt wird. Seine beiden Mitarbeiter sterben. An einer anderen Textstelle findet sich eine Definition solcher Art von Tarnfirmen. Teils Journalismus, teils Aktivismus, teils Gegenspionage, teils Online-Gaming. Die Suche nach dem verschwundenen Vater knüpft wohl viele Verbindungen zum persönlichen Hintergrund des Autors. Das Schicksal von aus der Sowjetunion ausgewanderten jüdischen Familien kennt er ja genau. Warum er es hier als Spionagegeschichte wachsen lässt, ist wohl Entscheidung des Autors. Es wäre sicher spannend gewesen, auch schon rein dokumentarisch über diese Lebenswege mehr zu erfahren. Hier aber steht im Mittelpunkt, lebt dieser verschwundene Vater noch? Das will vor allem die Tochter herausfinden. Und im weiteren Verlauf des Geschehens steigt die Wahrscheinlichkeit, dass der Totgeglaubte tatsächlich noch lebt. Einiges andere ist an dieser Geschichte charakteristisch. Zum Beispiel, dass viele der auftauchenden Personen danach eingeschätzt werden, welches Outfit sie an den Tag legen. Einmal wird der Unterschied zwischen Geschäftsleuten erklärt. Lettische Geschäftsleute kleiden sich von Natur aus sorgfältig, bevorzugen Scandi-Style. Russische Geschäftsleute tragen Brioni und Berluti mit düsterem slawischen Eifer. So stellt es Michael Idorf hier dar. Weezer-T-Shirts und Tweety-T-Shirts spielen ebenfalls eine Rolle. Leute, die Rolex tragen und an einer Stelle fällt richtig auf, wenn mal einfach nur von einem Bademantel die Rede ist, ganz ohne Markennamen. Auch Wohnungseinrichtungen werden nicht gleichgültig beschrieben. Da gibt es einen Coco-Bolo-Schreibtisch, Möbel von Roche-Beaubois, Clubsessel B3 oder Eames-Sessel, in Russland hergestellte IKEA-Gläser oder Banker mit $3000-Schuhen. Kuriere werden mit der Volt-App geordert, es gibt Pocky-Sticks und es wird Evian getrunken, nicht einfach Wasser. Wie wird dargestellt, was Spione so machen? US-amerikanische Spione erkennen Gifte am Geruch, kennen Krypto-Kreditkarten und nutzen erstaunlicherweise Gesichtserkennungsbots auf Grundlage russischer und chinesischer Datenbanken. Andererseits wird einfach in einer Dropbox gespeichert, vergleichsweise simpel. Waffen werden hier genau benannt. Eine SIG Sauer P229, eine CZ75 oder eine Beretta. Russische Agenten dagegen masturbieren zu Facebook-Fotos. Aber ich hatte anfangs ja meine zwiespältigen Gefühle erwähnt. Sind wirklich alle journalistischen Netzwerke, die in Osteuropa halbwegs professionell arbeiten, von der CIA bezahlt oder mit ihnen vernetzt? Oder stellen sie gar nur Tarnfirmen dar? Autor Michael Idorf hat auch schon in Moskau einige Zeit gearbeitet, also hat er wohl viel Hintergrundwissen. In seinem Buch hängt alles zusammen. Illegale Geschäfte von großen Banken, Geheimdienste und Tarnfirmen, die ihre Kanäle benutzen, um bestimmte Infos gezielt an die Öffentlichkeit zu bringen. Über Lettland wird in diesem Buch übrigens nicht viel gesagt, außer dass es dort Riga-Balsam gibt.
Nur zwei Textstellen sind mir aufgefallen. Einmal, als eine lettische Agentin als Frau beschrieben wird, die zu Hause noch einen Bauernhof hat und mit einem Künstler verheiratet ist. Und dann eine lettische Kellnerin, die Englisch spricht und von der es heißt, sie verwandelte jeden Vokal in ein kleines Lied. Ein anderes Thema im Buch ist sicher das Verhältnis von Mann und Frau. Eindeutig aus der Perspektive eines Mannes geschildert. Und wenn hier Frauen in Osteuropa auf ganz bestimmte Art und Weise beschrieben und auch von Männern so behandelt werden, dann dürfen Leserinnen und Leser entscheiden, ob das einfach nur realistisch geschildert ist oder die Frauen doch ein wenig unterschätzt werden. Liebesgeschichten sind es jedenfalls meiner Ansicht nach nicht. Der Schluss des Buches ist übrigens sehr geeignet, dass es demnächst noch einen Fortsetzungsroman geben wird. Es gibt ihn schon, ich habe es ja schon gesagt. Vielleicht bemüht sich der Verlag auch um die Übersetzung der anderen Bücher von Michael Idow. Wir werden sehen. Das vorliegende Buch heißt Das Riga-Komplott. Der Autor ist Michael Idow. Ein Buch erschienen im Surkamp Verlag in Berlin 2026. Das Buch hat 328 Seiten und im Buchhandel zu bekommen für 17 Euro.

0: 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Also, ich habe hier einen Gast heute in der Baltischen Stunde. Das ist vielleicht vom Namen her eine ganz typische Estin, weil Vor- und Nachname enthalten insgesamt 6-mal A. Maja Arma. First, welcome to Baltische Stunde, Maja.
1: Thank you. It's nice to talk with you. Thank you.
0: Ja, da muss ich gleich mal fragen, Maja. Ist das ein typisch estnischer Name? Es klingt zumindest irgendwie nordisch, vielleicht finnisch, vielleicht estnisch. Oder wo kommt deine Familie her, Maja? Weißt du was darüber?
1: Oh, that's really interesting to hear. Well, I think just someone recently told me that, like, oh, 6 A's in your name. Yeah, that's like beautiful. And I'm like, oh, that's lovely. And well, my first name, Maria, it's really common Estonian name, and comes from like a Bible, a bit like Estonian version of like Mariah. Yes. Yeah, so, well, we also have Maria, but yeah. So Maria is especially my generation. There are quite a lot of Marias.
0: Oh, yeah. Ja, das hat mir vor kurzem schon mal jemand gesagt. Dein Name mit 6-mal A. Das ist ja interessant. Mein Vorname zumindest, Maria, das ist ein typisch estnischer Name. Das ist einfach die estnische Variante von Maria, erklärt Maria. Gerade in meiner Generation, da gibt es eine Menge Frauen, die Maria heißen.
1: And the family name isn't that common in Estonia. There are people with this Arma family name, but it actually was it used to be Arman, like from German name, and then it was made like Estonian. Like then there was this period in Estonia, and then they changed the family names to more like I don't know the meaning of it, but it's Arman, but A-R-M-A-N. So that was used to be. Probably some kind of like someone heard a name and then started to use it, and it's not exactly German, but kind of influenced the Estonian influence to it. But yeah.
0: Der Familienname dagegen ist in Estland nicht so gewöhnlich. Das soll mal von irgendeinem deutschen Namen abgeleitet worden sein. Jetzt ist Arma die estnische Version. Es gibt ja diese Periode in der estnischen Geschichte, als viele ihren Namen sozusagen estisierten, damit sie estnisch klingen. Arman soll vielleicht mal deutsch gewesen sein, aber ich weiß nicht, was der Name bedeuten soll, sagt Maria. Vielleicht hat auch nur jemand einen Namen mal gehört und ihn dann so geschrieben, wie es estnisch eben geschrieben wird. Aber Arma jedenfalls hat im Estnischen auch eine Bedeutung, habe ich so für mich rausgefunden, meint Maria. Ähnlich wie das Wort Alikas, eine Art Springbrunnen oder nein, eher eine Quelle wird damit bezeichnet. Aber meine ganze Familie, sagt Maria, hat Wurzeln auf der Insel Saaremaa. Meine Mutter stammt von dort, mein Vater lebt in Tallinn.
1: But Arma has a meaning of, like, I recently found out, like, Allikas in Estonian, which is like a, not a fountain, but kind of the spring water or something like that. So, yeah, but my roots are really, like, in Saaremaa, in Estonia. And so this, my mom is from Saaremaa, my dad has always lived in Tallinn, and so there's a mixture of those.
0: Naja, vielleicht gibt's ja dann in Kuressaare auf Saaremaa irgendwie einen Springbrunnen oder eine Quelle. Dann hätten wir das Rätsel gelöst, woher der Name stammt. Vielleicht gibt es ja nur eine einzige Quelle dort.
1: Maybe, Maybe. There might be more.
0: Naja, vielleicht, lacht Maria. Aber vielleicht gibt es auch mehr. Also jedenfalls aus meiner Sicht, aus meiner bremischen Sicht, da höre ich immer, dass es ganz besondere Menschen sind auf Saaremaa. Und als erstes müssen wir vielleicht erwähnen, dass die gesamte Insel zu Sowjetzeiten ja verbotene Zone war. Also Besucher oder Touristen durften dort nicht hin, soweit ich weiß.
1: Yeah, that's true. And my mom had stories like when she was a kid and they lived near the sea. Well, island is everywhere is near the sea almost. But yeah, when she was a kid, like with her friends, like going to the sea, like to whether they could swim there or not, and then going backwards, like so they wouldn't see the steps. But of course, they were kids and it was allowed for them to swim there. But yeah, this kind of story. Yeah, it wasn't. It was a like kind of special zone in that sense. Like they kept an eye there.
0: Ja, das stimmt, bestätigt Maria. Und meine Mutter erzählt immer, als sie Kind war, da auf der Insel ist man ja immer nah am Wasser, aber sie sind dann rückwärts gegangen, damit keiner den Fußspuren folgen konnte und nicht entdecken konnte, dass sie am Meeresstrand waren. Naja, sie waren Kinder damals, sagt Maja. Sie konnten sogar schwimmen gehen. Aber es stimmt, die Insel war Teil einer besonderen Grenzzone. Und die Insel Saaremaa liegt mir immer noch sehr am Herzen, bekennt Maja. Meine Verwandten leben dort und dort sind wirklich meine Wurzeln. Was mich im Herzen bewegt, das ist immer etwas Besonderes. Und meine Musik ist auch immer etwas, was von Herzen kommt, meint Maja. Und Saaremaa ist einer der Orte in Estland, denen ich mich sehr verbunden fühle.
1: But yeah, Saaremaa is really close to my heart since my relatives live there and my roots are there. So what resonates with my heart, it's always that I know it's that is something special, I think. I had the thought right now, like my music always is connected with when I feel something resonating in my heart, the right thing. Yeah. And Saaremaa is one of those places in Estonia that I feel very close to.
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Es geht gleich weiter im Gespräch mit der estnischen Sängerin Madja Arma. Und ihr habt es sicher schon gemerkt, ich versuche das Gespräch, was wir auf Englisch geführt haben, in Deutsch zu übersetzen und habe dann natürlich auch meine Fragen in Deutsch eingespielt, obwohl wir uns auf Englisch unterhalten haben. Ich hoffe, das ist soweit verständlich. Wir stellen als Schwerpunkt der heutigen Sendung ihr neues Album Fall into Love vor. Aber sie singt ja quasi schon als Kind, unter anderem auch im Mädchenchor des estnischen Fernsehens ETV. Und ein Lied dieses Chores habe ich hier mal rausgesucht. Madja Arma, ja ETV Tytär Lastechor. Viel Spaß weiter beim Zuhören hier in der Baltischen Stunde.

0: Hast du denn lange auf Zarema gelebt, Maria? Oder hast du die Insel vielleicht schon als Kind verlassen? Ich nehme an, es gibt Schulen auf der Insel?
1: Yes, there are schools in Zarema. There are many schools, good schools. I didn't live in Zarema at all. I visited only when I was a kid. I so wanted to live in Zarema. But we always visited in summertime and stayed with our relatives.
0: Na klar, gibt es Schulen auf Zarema. Auch sehr gute, sagt Maria und lacht. Aber ich habe eigentlich gar nicht auf der Insel gewohnt. Ich habe nur als Kind viele Besuche dort gemacht. Ich hätte sehr gerne auf der Insel gelebt. Aber im Sommer haben wir dort immer die Verwandten besucht. Auch gute Freunde und Musikerinnen und Musiker. So wie Maria Valli, die ja bei den Estonian Voices singt und auch von Zarema kommt. Mit ihr bin ich sogar verwandt, denn unsere Großmütter waren Schwestern.
1: And my one of my best friends, and she's also a musician, Estonian Voices, Maria Valli. Oh, yeah. Mm-hmm. We are relatives, our grandmothers, our sisters. Ah, so.
0: Ah ja, stimmt. Maria Valli habe ich hier auf der Jazzerhead sogar schon mal getroffen. Aber das ist schon ein paar Jahre her. Und auch andere Sängerinnen der Estonian Voices waren natürlich schon hier.
1: Yeah, might have been. And so, yeah, we always, with Maria, we grew up together. So all the summers we spent together. And so that's the connection.
0: Ja, das kann natürlich sein, antwortet Maria. Mit Maria jedenfalls bin ich aufgewachsen. Wir haben viele Sommer zusammen verbracht und erlebt. Das also ist die Verbindung. Aber ich selbst habe eigentlich immer in Tallinn gelebt.
1: Myself, I have always lived in Tallinn. So, yeah.
0: Ja gut, dann frage ich mal ganz traditionell nach, Maria. Ist es für dich denn so wie für viele andere Estinnen und Esten, dass du erst in einem Chor gesungen hast, dann warst du auf der Musikschule und danach wurdest du professionelle Sängerin?
1: Well, yes. I'm not the exception of that rule. I am exactly the same. Yeah. Uh-huh. When I was four, I joined this Estonian television like music studio, and later I sang in Estonian television girls choir. So that's my background. So almost like 20 years I sang in choirs, and it was a really special, and it still is a special music studio because we sang so many different genres. Of course, classical music, and we sang Arvo Pärt. Veljo Tormis, and but then also like Palestrina and all different like time-wise different composers. Uh-huh. But then also, since our conductor Arne Salover, his background is in pop music as well as like classical music. He introduced like this pop songs and then like, little bit swing music, and so we danced and all kinds of genres. So that was my kind of the atmosphere and the music I grew up in. Yeah. And at the same time, parallel, I studied classical piano.
0: Ja, tatsächlich, es ist genau so, antwortet Maria und lacht. Ich bin in diesem Fall keine Ausnahme. Ich habe es genau so gemacht. Schon mit 4 Jahren habe ich angefangen. Später habe ich dann im Mädchenchor des estnischen Fernsehens ETV gesungen. Und das ist meine Grundlage. Ich habe fast 20 Jahre lang in Chören gesungen. Wir haben Musik verschiedener Stilrichtungen gesungen, natürlich klassische Musik, Stücke von Arvo Pärt natürlich, Veljo Tormis von Palestrina.

0: really nurtured the music love we had in our family. So yeah.
1: Gut, ich bin nicht ganz sicher, ob wir das einfach so mit dem Nachbarland vergleichen können, aber ich habe kürzlich eine Statistik gelesen, dass Jugendliche in Lettland zu mehr als 30% sich eine Karriere im Bereich von Kultur oder Sport wünschen. Mehr als 30%, das ist viel, oder? Da sagen selbst die Kulturleute in Lettland, das ist zu viel, wir haben ja nicht so viele Jobs in diesem Bereich.
0: Oh, really?
2: Yeah.
0: I didn't know that. That's an interesting fact, too, or like this kind of statistic. For me, I actually never said out loud that I want to be a singer. Uh-huh. It's just the music was always around me, and I always loved to sing. And then at some point, I connected the dots myself, like, oh, maybe it's like, if you love doing it, why not continue doing it? And it has grown to professional musician career. It's interesting how life guides you. I'm really fortunate, I think, thanks to my parents.
1: Oh, wirklich? Das wusste ich nicht. Das ist eine interessante Statistik, meint Maria. Aber für mich selbst, sagt sie, ich habe eigentlich nie laut gesagt, ich möchte mal Sängerin oder Musikerin werden. Ich war einfach immer von Musik umgeben und ich habe sehr gern gesungen. Und dann kam erst der Gedanke, ja, wenn du es wirklich gern machst, warum nicht? Einfach weitermachen. So ist es zur professionellen Tätigkeit geworden. Es ist wirklich interessant, wohin einen das Leben manchmal so führt. Ich hatte auch Glück, meine Familie, zwei ältere Schwestern, die eine hat auch Klavier gespielt, die andere Chormusik gemacht. Ich war die jüngste Schwester und habe mir auch da etwas abgeschaut. Und dann endete es bei mir auch so, dass ich Musik mache und Musik schreibe.
0: I had two older sisters and my sisters as well also studied the piano and the choir music, and I was just the smallest kid, like, oh, copy and paste, but I ended up doing music and writing music, so I'm really, really happy.
1: Na, aber so kannst du das doch nicht sagen, Maria. Es endete damit. Es endete doch noch gar nichts. Es fängt doch alles erst an, oder?
0: No, it's not ending. It's still in the beginning, I feel, at least. I hope I didn't jinx anything.
1: Ja, also oft sind es ja drei Varianten oder drei Faktoren, die eine Karriere beeinflussen. Die eine hast du schon erwähnt, das ist die Familie. Wenn in der Familie schon Musiker sind, dann hilft das natürlich. Sie haben Erfahrungen und auch Kontakte in die Musikszene. Sie helfen vielleicht auch beim Üben. Nicht alle Kinder wollen von ihren Eltern angeleitet werden, aber möglich ist es natürlich. Das zweite wäre natürlich auch Glück. Eine Menge Glück, wenn ich bedenke, dass noch mehrere hunderttausend estnische Mädchen gerne singen. Oder drittens brauchst du Connections, Kontakte zu wichtigen Leuten. Manchmal sieht es ja so aus, als ob in dem kleinen Estland jeder auch jeden kennt. Es könnte auch eine große Familie sein, aber es ist natürlich auch Konkurrenz. Dass alles so schön übersichtlich ist, das könnte ein Vorteil sein, aber vielleicht auch ein Nachteil.
0: Yeah, I agree. Exactly. It can be an advantage and disadvantage. For me, like I mentioned, my family was musical, but they weren't musicians. So I had no connections like to musical professions, professionals, or just like doing it. And I think for me, luck has been a big part of it. Just that I've been in the environments where I was nourished and like encouraged to continue. And then you on your way you just get to know your colleagues, musicians, and you create bands, and then you get to know other musicians, some are not from other city, and you slowly kind of build the, I don't know if it's like network or like just get to know the music scene, and you learn on the way.
1: Ja, bestätigt Maria. Wie ich schon sagte, meine Eltern waren keine professionellen Musiker, aber Glück hat für mich immer bestimmt eine große Rolle gespielt. Ich war immer in einem Umfeld, wo mich die Leute ermuntert und bestärkt haben, weiterzumachen. Ja, und dann lernst du ein paar andere Musikerkollegen kennen, einige Bands oder Musiker aus anderen Orten, und langsam bildet sich so etwas heraus, man könnte es vielleicht Netzwerk nennen. Du lernst so langsam die Musikszene kennen auf deinem Weg. Ich hatte also nicht den Vorteil, schon vorher zu wissen, wie es funktioniert. Ich habe es auf dem Weg kennengelernt. Und das

0: Ja, Maria, aber es könnte doch sein, dass du nach ein paar Jahren, wenn du Musik gemacht hast, plötzlich mal sagst, ach, diese Musik. Nun habe ich aber Spaß zum Beispiel an Mathematik.
1: Funny you say that I like mathematics, because I really loved mathematics, actually.
2: Oh, wow.
1: That was my favorite subject at school. And actually, after high school, I went to, applied also to study civil engineering, and I got in. And then I also auditioned for music school, where I got in as well. Uh-huh. And so I thought, I'm going to do two schools at once, but then after 1 month, the universities are a bit different schedule. And so I was, okay, I'm going to choose music. I wasn't sure if I get into that school again if I quit now, so I put aside the university, like my engineering career. Uh-huh. But I haven't returned to that. Yeah. So the music journey continued. And
2: I would propose the one is Maria Arma, and the second is Maria Bema.
0: Oh, das ist lustig, dass du das gerade erwähnst mit Mathematik, sagt Maria, denn ich liebe wirklich Mathematik. Das war mein Lieblingsfach in der Schule. Und nach dem Gymnasium habe ich mich wirklich dafür interessiert, vielleicht ein Studium als Ingenieurin anzufangen. Und dann habe ich auch die Zulassung für die Musikschule bekommen und kurz gedacht, nun mache ich zwei Schulen auf einmal. Aber einen Monat später, da hat sich an der Universität etwas geändert und dann habe ich entschieden, nein. Wenn ich einmal die Gelegenheit habe, auf die Musikschule zu gehen, dann muss ich das jetzt nutzen. Dann habe ich meine mögliche Karriere als Ingenieurin aufgegeben und die Reise ging mit der Musik weiter. Ja, Maria, dann würde ich ja beinahe vorschlagen, wir teilen es auf. Die eine Person, das ist Maria Arma und die andere ist Maria Bema. Der Name wäre sehr geeignet dafür.
1: So, A and B plan. Yeah, I never thought about that. I'm going to remember that.
0: Gut, dann wollen wir jetzt vielleicht nicht weiter über Mathematik sprechen. Ich fürchte, ich kann da nicht mithalten. Ich bin da kein Experte. Du hast ja schon erwähnt, Maria, es hätte vielleicht auch ein anderer Beruf werden können. Meinst du denn, du hast die Entscheidung inzwischen endgültig getroffen? Ich bin nun eine Sängerin und das werde ich bleiben.
1: For me, it's been journey, and like when I decided to continue with music school and quit engineering studies, it was actually like more like practical reasons, because my health wasn't like with this 1 month. I want to do things really like properly and really go deep into it, but I can't do two things at the same time. And so I just remember that I was so tired, and my one evening I went after like doing some engineering homework. I was home. I think, oh, I'm going to go to sleep now. And my heart was just racing. And then I understood, okay, I can't do that much together, so I have to choose. So it was just my body telling me, you know, you have to choose. And so I chose what my heart wished for more at that point. And then, yeah, I haven't looked back.
0: Naja, meint Maria, als ich damals mich entschieden habe, mit der Musikschule weiterzumachen, da war das auch eine praktisch orientierte Entscheidung. In dem Monat, wo ich zunächst versucht habe, beides weiterzumachen, da gab es einen Abend, als ich richtig Herzrasen hatte, weil ich eben versucht habe, beides gründlich und gut zu machen. Es war später Abend, ich hätte schlafen gehen können, aber es hat mich sehr aufgeregt und vielleicht auch etwas überlastet. Dann habe ich verstanden, dass ich auswählen muss, dass ich nur eines richtig tun kann. Es war sozusagen mein Körper, der es mir verständlich gemacht hat. Und so habe ich das gewählt, was mein Herz mehr wollte, und seitdem so beibehalten.
1: Well, it's easy to say I haven't looked back, because as a musician, this you always bump into maybe like difficult moments, or like you have a lot of, or at least for me, it has been that I look into a mirror and do I want to do that, or why do I want to do it, and like what kind of music I want to do, who am I, and all those questions that really go deep into how you are as a human being. But I always, even if it's like sometimes really hard and like, oh, maybe I should change, or like, but then I take a little pause, and then I find myself, I don't know, washing dishes and singing at the same time. Like, this, the singing part is just always comes out, even if I'm not thinking about it.
0: Und als Musikerin kommst du ja immer wieder in schwierige Situationen, sagt Maria. Jedenfalls bei mir ist das so. Ich schaue sozusagen in den Spiegel und frage mich, willst du das wirklich tun? Und warum willst du das tun? Welche Art von Musik will ich machen? Wer bin ich überhaupt? All diese Fragen, die du dir auch als Mensch stellst. Aber selbst wenn es manchmal wirklich schwer ist und du denkst vielleicht auch mal, ich sollte alles ändern, aber dann mache ich eine kleine Pause und plötzlich dann, vielleicht einfach beim Abwasch oder so, dann fange ich einfach zu singen an in der Küche, denn das Singen kommt immer wieder bei mir durch und das zeigt mir dann wieder, sagt Maria, doch, es ist alles richtig, was du machst. Die Liebe, einfach zu singen. Und dann habe ich wieder Freude daran.
1: And then it's always a good reminder, like, no, you're doing, just continue doing it. Just sometimes have to go back to this love of just singing and then, yeah, then you find the joy again and then you continue. So, yeah.
0: Okay, soll ich das so verstehen, Maria? Du magst es zu Hause, den Abwasch zu machen?
1: I wouldn't say

0: 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Okay, Maria, du hast also die Entscheidung getroffen, du bist Sängerin. Aber eigentlich brauchst du doch auch Erfolg, Bestätigung in einer gewissen Art. Wie sieht das in Estland aus? Du hast ja in Estland nicht so viel Publikum. Wie viele Einwohner hat Estland noch genau? Also 1 Million Menschen ungefähr als potenzielles Publikum. Dann ist jetzt dein neues Album in englischer Sprache. Vielleicht verlässt du dich nicht mehr auf das Publikum in Estland? Was zählt für dich denn als Erfolg, als Bestätigung für deine Entscheidung, Sängerin zu sein?
1: That's a really, really good question, and I think I'm right now also like reframing it for myself or like thinking it again. But mainly, like you mentioned, like it's English lyrics, and it's an interesting combination. I don't see that it's just like I do either music for Estonia or world outside. I in like for me, I think success would be like to combine those both. And like English music, of course, in Estonia is more like a niche thing, of course, because it's not all people maybe turn to English language music, but also like music itself kind of sometimes just it doesn't matter what language it is, and so it resonates anyways. And but yeah, there's we are 1.3 million people in Estonia, so it's not that much, so you have some amount of people who are interested in that music and other people interested in other genres. So for me to go outside as well and to just that's kind of a success and dream if it works outside Estonia in Estonia.
0: Ja, das ist eine gute Frage, meint Maria. Und ich denke, da muss ich mich auch noch mal neu sortieren. Gut, es sind jetzt Texte in Englisch, aber ich möchte so nicht unterteilen, dass ich entweder Musik für Estland mache oder für die Welt außerhalb von Estland. Erfolg würde für mich bedeuten, wenn ich beides verbinden könnte. Vielleicht hören nicht alle Menschen in Estland Musik in englischer Sprache, aber bei Musik ist es ja auch oft unwichtig, in welcher Sprache eigentlich gesungen wird. Aber es ist richtig, wir sind gerade mal 1,3 Millionen Menschen in Estland und das ist nicht gerade viel. Da hört jeder irgendwie seine eigene Musik und bei mir wird es wohl eine Kombination sein von estnischem und internationalem Publikum, meint Maria. Und langsam geht es auch wirklich in diese Richtung und das ist sehr schön zu sehen.
1: And slowly it's going that way and finding my audience and in Estonia they're like finding my music and like oh it's resonates so much and it's really beautiful to see that kind of development.
0: Also würdest du vielleicht sagen, Maria, ich bin auf dem richtigen Weg? Noch nicht ganz mit großem Erfolg, aber auf dem richtigen Weg?
1: Sometimes really hard to see myself from a side or like a different perspective. I would say since it was released in the end of January, this album, so it's still kind of growing into the audience. It's my second album, full-length album with this band, Maari Arva MA. So there are like fans who already know and were waiting for the music, and so it's my journey's always been like one step at a time. But definitely, the warmth I've received with this new album, it's been really, really lovely, and so I see that people do love the music and resonate with the message or with the way I feel music and way I interpret it. So.
0: Naja, es ist immer schwer, sich selbst zu beurteilen, sagt Maria. Mein aktuelles Album ist jetzt dieses Jahr im Januar erschienen, also das Publikum ist noch dabei, es anzunehmen. Es ist jetzt mein zweites Album mit der MA-Band, also der Maria Alma-Band. Es gab also schon Fans, die darauf warteten, dass mehr kommt. Ich denke, ich muss immer einen Schritt nach dem anderen machen. Alles zur rechten Zeit. Jedenfalls wurde das neue Album bisher sehr gut aufgenommen. Es ist ja auch immer ein wenig auf beiden Seiten nötig. Du musst lieben, was du machst, deine Art von Musik, und die Reaktionen des Publikums geben mir den Anstoß, weiterzumachen. Einerseits liebe ich die Musik, die ich mache, aber natürlich möchte ich auch, dass andere damit etwas anfangen können.
1: Yeah, it gives the kind of good boost, like yes, continue. So it's always a kind of two-way street, or how do you say it? Like, of course you need to love your music, but also you want audience to hear it as well. It's like communicating, yeah.
0: Also auf jeden Fall brauchst du doch Konzerte, oder? Live-Auftritte, vielleicht nicht unbedingt Konzerte mit 100.000 Leuten, sondern kleinere mit vielleicht 50, 100 Leuten. Dann kannst du auch mit ihnen Kontakt aufnehmen, wenn du willst.
1: Yeah, it's I love different things. Like it can be a small concert, it's a different vibe, atmosphere, and with a lot of people. That's a kind of needs a different approach to it, and I love them both.
0: Naja, ich bin offen für beides, antwortet Maria. Wenn es sehr viele Leute sind, verlangt es eine andere Ansprache und Herangehensweise. Aber es ist auch immer eine unterschiedliche Atmosphäre. Deshalb ist es okay für mich.
1: So I'm open to both to like large audience and the small intimate concerts. So.
0: Na, bisher jedenfalls hast du dich entschieden, deinen Namen unverändert zu lassen. In der englischsprachigen Welt ist ein Name wie Maria Arma vielleicht gar nicht so einfach. Du könntest dir ja auch einen Künstlerinnennamen zulegen.
1: Maybe, yeah, but it's my name, so some kind of artist name, yeah.
0: Na, Sarima Angel zum Beispiel.
1: Yeah, well, I haven't gone that path, and since, yeah, I think maybe it's a bit too late for me to choose an artist name.
0: Ja, das klingt ganz gut, meint Maria, aber für mich ist es vielleicht zu spät, um einen Künstlerinnennamen anzulegen. Ich denke, ich werde bei meinem Namen bleiben.
1: I'm gonna stick with my name, and I feel like that is.
0: Aber sag doch bitte nicht, es ist zu spät für mich. Das ist so ähnlich wie eben mit der Aussage, am Ende landete ich dort. Du bist doch nicht am Ende. Immer noch viel Zeit für neue Entscheidungen. Und in 10 Jahren wirst du dann vielleicht sagen, nach der Jazzhead damals in Bremen, da habe ich alles anders entschieden und es komplett geändert.
1: Yes, you never know, never say never, right? Yeah, that's a good feedback. Yeah, maybe I think take sometimes things very like, it's like black or white, but there are always new beginnings.

0: Natürlich behältst du Estland in deinem Herzen, Maria. Das ist die Grundlage für das, was du machst, wenn ich es richtig verstehe. Viele sagen, sie sind ja auch durch estnische Traditionen beeinflusst. Die Kultur, Volkslieder oder die Natur in Estland zum Beispiel.
1: Yes, Estonian nature is one big inspiration, and and the folk song. Yeah, as I mentioned before, like my background is in choral music, and my love for like vocal music is really really deep. So, and somehow, sometimes wonder like what it is about music or why some kind of music resonates with you.
0: Ja, die Natur in Estland ist natürlich eine große Quelle meiner Inspiration, sagt Maria. Ich habe ja schon gesagt, ich habe anfangs mit Chormusik zu tun gehabt und ich mag wirklich auch die Vokalmusik, also Musik, bei der die menschliche Stimme eingesetzt wird. Das mag ich sehr. Ich frage mich manchmal selbst, wo die Liebe zur Musik herkommt und wie sie entstanden ist.
1: When I was a kid, I remember I saw, I think I must have been like 5 years old or something. I remember seeing this movie from the States, Sister Act 2. So Lauren Hill played there, and I just fell in love with that music and her singing, and so the gospel music, or I knew nothing about the background or. But it just, I've always loved it that when I was a kid. So there's one part of this Estonia folk music and choral music, and then there's this love for gospel music, and then jazz kind of came to my life a bit later, and I found out like, wow, how it's all connected. And so for me, it's really logical to write in English and in Estonian.
0: Es gibt da so eine Geschichte, erzählt Maria. Ich war Kind, so ungefähr 5 Jahre alt. Und da habe ich den Film Sister Act 2 gesehen. Lauryn Hill spielte da mit und mir gefiel ihr Gesang wirklich sehr. Auch die Gospelmusik, obwohl ich als Kind natürlich erst einmal nichts darüber wusste. Aber das habe ich als Kind immer sehr gemocht. Und auf der anderen Seite gibt's die estnische Folkmusik und die Chormusik und Gospel eben. Zum Jazz kam ich noch ein bisschen später. So kommt alles zusammen. Für mich ist es ziemlich folgerichtig, dass ich Musik in Estnisch und auch in Englisch schreibe. Und mit meinem neuen Album Fall into Love, ich würde es als Kombination der Elemente nennen, die ich gerade genannt habe. Musik aus den USA und die Wurzeln in Estland, die vokalen Harmonien, alles zusammen. Ich schreibe eben Musik so, wie es für mich Sinn ergibt.
1: And like with this album Fall into Love, it's I feel it's a combination of those like the love for music that comes from the States and has now spread all over the world, that people love it, and also like the Estonian roots, like the vocal harmonies, and so it's combined there. So I just write the music that I'm influenced by, and then it comes through my perspective. So yeah, for me it makes sense.
0: Da ist es ja schon mal gut zu wissen, dass du nicht etwa deine estnischen Lieder ins Englische übersetzt, sondern dass du Lieder auch direkt in Englisch schreibst.
1: Yes, yeah, no, not doing that. Oh, I need to have like audience outside of Estonia. It just comes from inside. And I also do write Estonian lyrics, and but then the music is a bit different. So it always comes through the lens of myself, and I couldn't do something I feel that I can't like. I can never be a person who has grown up in, I don't know, New York and or New Orleans or something. It's just not authentic. So, but I'm influenced about the music, and then I just love what others have created, and then really take it all in and see when I start writing music, see what comes out.
0: Ja, das stimmt, meint Maria. Ich schreibe englische Texte, aber nicht deshalb, um Publikum außerhalb Estlands zu erreichen. Ich mache das so, wie es mir einfällt. Ich schreibe natürlich auch estnische Texte. Die Musik ist dann etwas anders. Aber ich könnte es nicht machen, wenn ich es nicht selbst auch gut finde. Ich kann ja nicht so tun, als ob ich in New York oder in New Orleans aufgewachsen wäre. Das wäre nicht authentisch. Aber beeinflusst worden bin ich von der Musik dort doch. Und so wie ich von der Musik, die andere machen, inspiriert worden bin, könnte es ja sein, dass auch meine Musik wieder andere inspiriert.
1: So I think music is kind of beautiful too. Like maybe someone takes this music and like listens to it and then gets inspired to write their music and I think it just continues like that.
0: So. Also vielleicht auch Kommunikation mit anderen Musikerinnen und Musikern. Aber sag mal kurz, Maria, du hast Sisters Act erwähnt. Wie würde Sisters Act auf Estnisch heißen?
1: Nunnad Hoos.
2: Nunnad Hoos, so could be your second name.
1: We're searching for the artist name, right?
2: We were looking for one.
1: Yes.
2: It's really your favorite, so we take it.
1: So, yes.
0: Ach so, Nunnad Hoos. Dann könnte das doch dein Künstlerinnenname sein, Maria. Du hast doch einen gesucht, oder?
1: So now I have it. I have you to thank for it. Like, thanks, Albert.
0: Aber an dieser Stelle müssen wir noch kurz etwas ergänzen, bevor sich die Estnisch-Kundigen beschweren. Es gibt seit 6 Jahren in Tallinn sogar ein Musical mit diesem Titel, Nunnad Hoos. Eben die estnische Übersetzung von Sisters Act. Es wird sogar in diesem Jahr noch aufgeführt. Der estnische Titel, wörtlich übersetzt, würde aber Nonnen in Hochform oder Nonnen in Aktion oder sowas ähnliches heißen. Insofern ist das natürlich dann doch nicht der passende Name für die Musik von Maria.

0: Dann noch mal eine andere Frage, Maria. Bist du zufrieden damit, in Tallinn, also in einer großen Stadt zu leben? Wir sollten vielleicht erklären, Tallinn und Tartu, das sind die beiden größeren Städte in Estland. Tartu mit einer traditionsreichen Universität. Gut, es gäbe auch noch Viljandi, die ein wenig die Hauptstadt der estnischen Folkmusik. Vielleicht auch noch Pärnu, die estnische Sommerhauptstadt. Aber manche andere sagen ja vielleicht auch, immer in einer großen Stadt, immer viele Menschen, viel Verkehr, Hektik. Ich möchte doch lieber näher an der Natur leben. Geht dir das nicht auch so?
1: Yeah, actually recently I've had quite many conversations about it, like some people who have moved away from Tallinn, like, oh, I need this quietness in the forest, and then I also recently had a conversation with a guy from UK, and who lived in London and then moved to Copenhagen and got married there, and like his wife, like her parents were like, oh, you're taking our girl to this big city, Copenhagen, and for him, he came from London, like Copenhagen was really quiet city, but I think we found that it feels like capitals always have like in every country people might feel like, oh, the capital, I wouldn't never want to live there, or some people really love it, so everyone has some kind of opinion about it.
0: Ja, ich hatte tatsächlich in letzter Zeit eine Reihe von Gesprächen gerade über dieses Thema, sagt Maria. Leute, die sagen, sie brauchen Stille, den Wald. Und dann erinnere ich mich an ein Gespräch mit einem Typ aus Großbritannien. Der lebte erst in London, dann in Kopenhagen und ist verheiratet. Die Eltern seiner Frau sagten, oh, du bringst unsere Tochter in diese große Stadt Kopenhagen. Und er aber, er kam aus London. Für ihn war Kopenhagen wirklich eine eher ruhige Stadt. Wir haben entschieden, dass es wohl in jedem Land so ist. Das Leben in der Hauptstadt ist für die einen so, für die anderen so. Jeder hat eine Meinung dazu. Die einen würden nie da leben wollen, die anderen lieben es.
1: So for me, I love the. I think with Tallinn, it's like you have nature just like a little drive away, already there. And for me, so far, it just works living in Tallinn. But I also love, I'm Estonian. I love the nature. So it really. It gives you peace of mind and kind of, and a good perspective, like what's important in life and what's not, it kind of renews you.
0: Für mich ist es ja so, sagt Maria. Ich habe in Tallinn die Natur sehr nah dran. Für mich funktioniert das sehr gut. Aber ich bin natürlich eine Estin, ich liebe die Natur. Das ist auch ein Teil von mir. Und es erinnert mich auch immer daran, was im Leben eigentlich wichtig ist, sagt Maria. Ich lebe wirklich sehr gern in Estland. Tallinn ist ja keine so große Stadt im Weltmaßstab, aber für estnische Verhältnisse doch groß. Doch man hat die Natur nicht so weit entfernt davon.
1: I feel really fortunate to live in Estonia and to have, like, Tallinn isn't like a big city compared to big cities around the world, but still big city in the context of Estonia, and to have those perks and also to have this like quiet life in the nature, like experience.
0: Okay, Maria, dann spare ich mir mal die Frage, ob es möglich ist, in Estland zu leben. Manche Menschen in Deutschland fragen das ja mit Sorge, denn wenn zum Beispiel Russland der Nachbar ist, Krieg in der Ukraine ist nicht weit und auch die Wirtschaft in Estland hat so manchmal ihre Krisen. Aber dann ist es ja auch wieder so, dass die Deutschen meist sehr wenig wissen von Estland. Sie kennen das, was sie in Deutschland haben, ein noch sehr gut abgesichertes Leben. Mit im Verhältnis zu anderen Ländern auch gutem Einkommen, wenn ich die Arbeitslosen in Deutschland mal ausnehme.
1: Yeah, it is possible to live in Estonia.

0: I can say that, and like it's like everywhere. You have things that work really well, and you have things that are in development, and some things that yeah needs maybe more developing, or like it's not there yet because we still are quite a young country, and like really growing, and our structure is in kind of movement, or like it's also there are so many possibilities that arise with those. In those times that you can really create something yourself, and when you see something isn't maybe working the way somewhere else is working, you can grab ideas and try to kind of, I don't know if fix it is the right word, but just to see how can I make it better, or like how can I put my influence to it. So.
1: Also, es ist möglich, in Estland zu leben, bestätigt Maria noch einmal. Ich denke, es ist wie überall. Einige Dinge funktionieren sehr gut, andere weniger oder entwickeln sich nur langsam. Estland ist ja eigentlich ein sehr junges Land. Manches muss sich erst noch entwickeln, aber das bedeutet andererseits auch, dass es Möglichkeiten und Chancen gibt. Du kannst wirklich etwas Eigenes schaffen. Und wenn du anderswo etwas siehst, was besser ist, kannst du auch in Estland versuchen, das anzuwenden. Für kreative Menschen gibt es eine Menge Möglichkeiten. Da ist Estland der richtige Ort.
0: There's a lot of opportunity, I think, that is for a creative person is just like an amazing place to be.
1: Ich wüsste ja auch ehrlich gesagt nichts, Maria, was ich dir in Deutschland zeigen könnte, das wirklich besser ist. Mit Ausnahme, dass es hier viele Möglichkeiten für Konzerte gibt natürlich, mehr Publikum. Wenn du eine Konzerttour organisieren möchtest, es gibt viele große Städte für Konzerte mit 50 Leuten, vielleicht als unterstes Limit, aber natürlich auch viel mehr.
0: Yeah, that's the thing, because yeah, there aren't that many people in Estonia, but there are so many more people in Germany, and you have audience that maybe are like hungry for this music. So.
1: Ja, so ist es, meint Maria. Es gibt nicht so viele Menschen in Estland, aber so viele mehr in Deutschland. Und vielleicht auch Menschen, die diese Musik mögen, die ich mache. Vielleicht wäre es also gut, also eigentlich wäre es ein Traum, auch mal eine Deutschland-Tour zu machen.
0: Yeah, that would be like a dream and really lovely to tour here.
1: Ja, das müssen wir ja zunächst mal dem deutschen Publikum überlassen, wie ihnen die Musik aus Estland und die von Maria Arma gefällt. Eine gute Gelegenheit, sich in Deutschland zu präsentieren, ist ja immer die Less Ahead. Also würden wir uns sehr freuen, Maria Arma auch im nächsten Jahr wieder hier zu treffen in Bremen. Und es sieht ja so aus, als ob auch Maria nächstes Jahr nicht gerade in New York sein wird.
0: Well, I'm planning to be here next year as well, so I'm looking forward to meet again. But we are here right now, so enjoying the moment here. It's one step at a time. Exactly. Thank you for this platform that I can introduce the music to German people and Germany, and then we'll see. Yeah, if it resonates, then just let me know, listeners. you want to go there when people are like open to and really, really want to hear more. So it's the feedback is an important part of it. So then we know, like, oh yeah, I can come here.
1: Nein, ich plane tatsächlich auch 2027 wieder hier in Bremen zu sein, sagt Maria. Und ich bedanke mich für diese Möglichkeit, hier in der Bayerischen Stunde meine Musik dem deutschen Publikum vorstellen zu können. Wenn es euch gefällt, lasst es mich wissen. Es ist ja immer gut, auch Feedback zu bekommen. Reaktionen von Menschen, denen es gefällt.
2: We took that invitation serious, dear listeners, we take it serious. And see you next year. Good luck for your work and for your projects. And see you next year in Bremen again.
1: Also, liebe Hörerinnen und Hörer, nehmt diese Einladung ernst, sagt Bescheid, wie euch die Musik gefällt. Alles Gute und viel Erfolg für dich, Maria, und wir sehen uns dann wieder nächstes Jahr in Bremen. Vielen Dank.
2: Aita.
0: Thank you. Aita. Thank you.
1: 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So, in diesem Sinne war es das auch für heute. Jetzt kommt zum Schluss noch das Titelstück der MA-Band und Maria Arma, Falling into Love. Vielen Dank auch an Maria Arma für das ausführliche Gespräch und die nächste Baltische Stunde, die nächste frische Ausgabe, ebenfalls wieder mit einem Jazz-Schwerpunkt, folgt dann am Dienstag, den 7. Juli, pünktlich um 19 Uhr. Bis dahin verabschiedet sich am Mikrofon Albert Kaspari.

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1: Ein entspanntes Moin aus dem Rocklabor FM Studio. Heute haben wir viel Easy Listening für euch im Gepäck. Wir haben euch bei Rocklabor FM ja schon einiges auf die Ohren gepackt und dieses Mal haben wir uns vom, ich schau mal raus, Wett

0: Rocklabor FM goes easy listening, unser Thema für die heutige Sendung. Wir haben begonnen mit Fleetwood Mac und ihrem wundervollen Song Dreams. Einen besseren Einstieg ins easy listening hätte es nicht geben können. Diese Sendung ist vorproduziert. Jetzt, wo sie ausgestrahlt wird, befinde ich mich nämlich, wie letzte Woche schon angekündigt, auf dem Krach am Bach Festival in Belen. Deswegen heute keine Live-Sendung und ich habe mich für die Vorproduktion maximal inspirieren lassen vom Wetter. Bei mir ist nämlich aktuell Sonntag, also der Sonntag vor der Ausstrahlung. Und Leute, was war das heute oder was ist es noch für ein Wetter? So viel Regen habe ich schon lange nicht mehr gesehen. Und ich hatte heute so die typische Sonntagsstimmung und deswegen dachte ich mir, komm, wir übertragen das jetzt mal auf den Freitag. Der Wetterbericht für Krach am Bach, wenn ich mir den gerade hier auf meinem Smartphone angucke, sieht nämlich nicht besser aus. Und was gibt es Schöneres als seichte, melodische, ach, manchmal melancholische, aber eben auch gut gelaunte Musik bei so einem Regenwettertag. Und deswegen gibt es heute auch gar nicht mehr so viel Blabla, sondern mehr Lala. Oh Gott, das ist mir gerade eingefallen. Schrecklich. Und wir machen direkt weiter mit einem Rock-Klassiker, nämlich von Led Zeppelin, Dazed and Confused.
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Für mich interpretiert der Song Dazed and Confused wirklich par excellence das heutige Wetter, denn ich sagte ja bereits, bei mir ist heute Sonntag, denn ich produziere diese Sendung aktuell vor und bei mir ist heute wirklich sehr durchwachsenes Wetter, von Sturm bis Regen, also Starkregen, über Sonnenschein und Regenbogen war alles mit dabei und ich finde das sehr stark in dem Song Dazed and Confused wieder. Nicht nur, wie im Titel angedeutet, bin ich auch sehr confused über das Wetter hier Ende Juli, aber sei es drum, wir freuen uns natürlich über Regen, aber ja, musikalisch gesprochen ist da irgendwie alles mit drin. Man sagt ja so schön, nach dem Sturm und nach dem Regen folgt die Sonne und das verkörpern heute The Who mit ihrem Song Substitute für uns.

Ich bin jetzt jedenfalls in der Stimmung Rainy Day, Easy Listening, Gib dem Kind einen Namen, was auch immer Playlist. Auf jeden Fall bin ich sehr entspannt und könnte mir jetzt meine Steuererklärung machen oder so, weiß ich nicht. Vielleicht soll ich das mal tun. Jetzt gibt es getreu dem Motto weniger Blabla, mehr Lala. Direkt zwei Songs hintereinander auf die Ohren in der gleichen schönen, entspannten Stimmung, nämlich Dire Straits mit einem weniger bekannten Song, Romeo und Juliet. Und ich werde ihn in voller Länge spielen, denn ich finde, man muss da einfach jede Sekunde auskosten, besonders am Ende. Und gleich hinterher Alice Cooper mit einem recht unbekannten Song und ich bin gespannt, ob ihr ihn kennt. Shoe Salesman.

Seid mal ehrlich, wenn ihr den Namen Alice Cooper hört, dann beginnt doch im Kopf eigentlich schon der Rhythmus zu ihrem Song Poison, oder? Das ist das, was man mit ihnen heutzutage sehr stark verbindet und auch dieser Song Poison, so gut er auch ist, läuft in vielen Radiostationen noch rauf und runter, aber in Vergessenheit gerät oft und ich finde zu Unrecht alles, was sie in den 70ern gemacht haben, also alles weit vor dem Song Poison, der 1989 rausgekommen ist. Ich kann es nur empfehlen, auch mal diese Alben von den Anfängen dieser Band zu hören, sehr facettenreich, sehr vielseitig und auch in meiner Ansicht sehr ansprechend. Und auch Alice Cooper als Person hatte ein sehr bewegtes Leben und auch da gibt es die ein oder andere coole Dokumentation über ihn, finde ich auch sehr, sehr sehenswert. Schaut mal auf YouTube oder in anderen Mediatheken. Und ich schaue jetzt mal hier auf meine Zeitleiste in meinem Produktionstool und sehe so, wir sind jetzt roundabout bei einer halben Stunde Sendung angekommen. Das bedeutet, es ist irgendwas um 16.20 Uhr, 16.30 Uhr. Und deswegen möchte ich euch einladen, schaut doch mal jetzt auf unseren Instagram-Kanal von Rocklabor FM. Ich sagte ja schon, ich bin heute im Studio, weil ich vorproduziere, aber eigentlich stehe ich jetzt auf dem Festivalgelände von Krach am Bach und höre mir die ersten Bands an. Und ich habe euch versprochen, euch mitzunehmen, ein bisschen die Bands aufzunehmen und euch mal den Eindruck zu vermitteln, wie es auf diesem kleinen, aber sehr feinen Festival ist. Ich habe ja sehr davon.

davon geschwärmt. Und ich berichte euch natürlich in der nächsten Sendung, wie es war. Aber ihr könnt euch selbst auf unserer Instagram-Page einen kleinen Eindruck verschaffen. Und jetzt geht's weiter. Wir machen einen kleinen Sprung raus aus den 60er, 70er in die 80er, 90er. Nämlich beginnen wir mit Guns N' Roses, Yesterdays.

Wir sind ja alle sehr verschieden und das ist auch wirklich gut so. Und mich würde jetzt mal an der Stelle interessieren, mit so einem regnerischen Tag oder mit so einem regnerischen Wochenende geht ja jeder irgendwie anders um. Es gibt die Leute, die sind hochmotiviert, die schließen sich ein und die tun so ganz verrückte Sachen, zum Beispiel ihre Steuererklärung oder erledigen so erwachsenen Dinge und schließen eine Rechtsschutzversicherung ab oder so. Wahnsinn. Dann gibt es wiederum andere, die entschleunigen komplett, nehmen sich eine Tasse Tee oder einen Kaffee, setzen sich in ihre Leseecke und lesen das Buch, was schon sehr, sehr lange auf ihrem Nachttisch steht. Und dann gibt es wieder diejenigen, die sagen, ach nee, irgendwie drückt meine Stimmung und das zieht mich alles so runter. Ich mag überhaupt gar keinen Regen und keine regnerische Stimmung. Ich weiß nicht, ich lege mich eher ins Bett und tue mir Musik auf die Ohren, die diese Stimmung widerspiegelt. Wie ist es eigentlich bei euch? Ich hoffe, dass die heutige Radiosendung euch alle ein bisschen abholt. Diejenigen, die total motiviert ihre Sachen anpacken und ihre To-Do-Listen abhaken, aber auch diejenigen, die sich am liebsten die Bettdecke über den Kopf ziehen und ein bisschen in dieser melancholischen Stimmung versinken wollen. Ein Song, der melancholisch ist mit seiner Bedeutung und auch seiner Ausprägung, kommt jetzt von Metallica aus ihrem Reload-Album, nämlich The Unforgiven 2, ein Song, der mich sehr berührt hat.

Und das war nach Metallica etwas Melodramatik aus den USA, Submersed mit Dripping. Und wie gut passte denn dieser Song bitte? Ich bin froh, dass ich ihn zufällig entdeckt habe mit dem Donner und mit dem Gewitter

am Anfang, das war kein Special Effekt von mir. Habt ihr Bock auf ein bisschen Grunge? Denn eine Band, die man überhaupt nicht außen vor lassen darf, an einem regnerischen Tag mit ein bisschen melancholischer Stimmung, ist Soundgarden. Und ihr Song Black Hole Sun passt wie kein anderer Song in unsere heutige Playlist und wird auch diesen kurzen Ausflug in die Melancholie abschließen. Danach folgt eine Band, da geht stimmungstechnisch wieder bergauf, aber erstmal für euch Soundgarden mit Black Hole Sun.

Kommen wir jetzt zu einem Song, der uns dabei helfen wird, die Decke wieder vom Kopf wegzuziehen, vom Sofa und vom Bett aufzustehen. Und zwar habe ich jetzt für euch im Gepäck Filter mit Soldiers of Misfortune.

Ach, das war ein Song, den habe ich wirklich sehr lange nicht gehört. Und manchmal tut es gut, einfach die alten Songs wieder rauszuholen und nochmal neu zu hören. Bei mir, liebe Rocklabor FM Community, kommt gerade wieder die Sonne etwas durch. Und das bringt mich dazu, unsere Sendung ist mal wieder so schnell zu Ende gegangen.

gegangen und ich möchte diese Sendung getreu diesem Sonnenschein, den ich hier gerade aus meinem Fenster erblicke, positiv beenden mit zwei Songs, die euch nochmal richtig gute Laune fürs Wochenende mitgeben. Endlich haben sie es mal wieder in unsere Sendung geschafft. Es gibt für euch gleich Weezer auf die Ohren mit Burnt Jamp und den Abschluss dieser Sendung machen The War on Drugs mit Nothing to Find. So, in dem Sinne, nothing to find, nothing more to say. Ich wünsche euch ein tolles Wochenende. Macht das Beste draus. Schaut auf Instagram vorbei. Ich bin jetzt gerade live auf dem Krachenbach Festival und teile mit euch meine Eindrücke. Ich freue mich auf nächste Woche. Macht es gut.

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4: Die Nachrichten. Die Partei Die Linke wird künftig von der Doppelspitze aus Ines Schwerten und Luigi Pantisano geführt. Die Delegierten des Bundesparteitages in Potsdam bestätigten Schwerten mit knapp 86% der abgegebenen Stimmen im Amt. Pantisano, der die Nachfolge des bisherigen Co-Vorsitzenden Van Aken antritt, erhielt 53%. Schwerten sagte in ihrer Rede, sie wolle weiter gegen die von der schwarz-roten Bundesregierung geplanten Kürzungen kämpfen. Pantisano machte deutlich, dass er verstärkt Arbeiter erreichen

0: will. In seiner Kommunikation versuche er auch zu polarisieren. Zuvor hatte er in einem Interview die Union vor einer Zusammenarbeit mit der AfD gewarnt und der CDU eine faschistische Politik vorgeworfen. Auf Nachfrage stellte Pantisano klar, dass er die Formulierung für unglücklich und verkürzt halte. Für die Äußerungen wurde er auch von linken Politikern kritisiert. Nach der vom Iran angekündigten erneuten Sperrung der Straße von Hormus will das US-Militär durchsetzen, dass Schiffe frei durchfahren können. Wie das Regionalkommando CENTCOM mitteilte, solle sichergestellt werden, dass das Rahmenabkommen mit dem Iran eingehalten werde. Der Iran hatte die Schließung mit den anhaltenden israelischen Angriffen im Libanon und der Politik der USA begründet. Diese hätten eindeutig gegen ihre Verpflichtung verstoßen, den Krieg zu beenden. Sollte die Aggression anhalten, werde es weitere Schritte geben, hieß es weiter. Bei Angriffen Israels im Südlibanon hatte es zuletzt wieder zahlreiche Tote gegeben. Die israelische Armee macht geltend, auf Beschuss der Hisbollah reagiert zu haben. Seit gestern gilt eigentlich eine neu ausgehandelte Waffenruhe zwischen der vom Iran unterstützten Miliz und Israel. Bewegung gibt es auf diplomatischer Ebene. Das iranische Außenministerium kündigte für morgen Gespräche in der Schweiz zwischen beiden Seiten an. Daran werden nach Angaben staatlicher Medien aus Teheran auch Vertreter der Vermittlerstaaten Katar und Pakistan teilnehmen. Die US-Unterhändler Witkoff und Kushner sind bereits vor Ort. In der Debatte über die Benennung einer ukrainischen Militäreinheit hat Präsident Selenskyj einen polnischen Orden zurück nach Warschau geschickt. Er teilte mit, er habe geglaubt, die Auszeichnung sei für das ukrainische Volk und die Armee bestimmt gewesen. Heute habe er sie zurückgesandt. Zugleich betonte Selenskyj seine Dankbarkeit für Polens Unterstützung und erklärte, er sei offen für einen Dialog über widersprüchliche Interpretationen der gemeinsamen Vergangenheit. Hintergrund des Konfliktes ist die Benennung einer ukrainischen Armeeeinheit nach der sogenannten Aufständischen Armee aus dem Zweiten Weltkrieg, die für Massaker an der polnischen Zivilbevölkerung verantwortlich gemacht wird. Polens Präsident Nawrocki hatte Selenskyj die Ehrung unlängst aberkannt. Der Orden des Weißen Adlers gilt als höchste Auszeichnung Polens. Er war Selenskyj 2023 verliehen worden. Bei einem russischen Luftangriff auf die ukrainische Stadt Saporischja sind nach Angaben örtlicher Behörden mindestens 4 Menschen ums Leben gekommen. Weitere 6 Bewohner seien verletzt worden, hieß es. Das Stadtzentrum sei von mehreren Fliegerbomben getroffen worden. Unter einem zerstörten Gebäude würden Opfer vermutet. Zuvor war die ukrainische Region Dnipro von mehreren russischen Kampfdrohnen sowie Artillerie angegriffen worden. Dabei seien an verschiedenen Orten des Gebietes mindestens 9 Menschen verletzt worden, erklärte das Militär. French Open-Sieger Alexander Zverev ist im Halbfinale des Tennisturniers von Halle-Westfalen ausgeschieden. Er musste sich dem Amerikaner Taylor Fritz geschlagen geben. Der 9. der Weltrangliste gewann mit 6:7, 6:4 und 7:5. Die deutsche Fußballnationalmannschaft tritt zu ihrem 2. Gruppenspiel bei der Weltmeisterschaft an. Gegner im kanadischen Toronto ist die Elfenbeinküste. Die Begegnung wird um 22 Uhr angepfiffen. In einem weiteren Spiel stehen sich derzeit die Niederlande und Schweden gegenüber. Es findet im amerikanischen Houston statt. Das Wetter. In der Nacht abklingende Gewitteraktivitäten und meist aufgelockert bewölkt. Tiefstwerte zwischen 22 und 14 Grad. Morgen vielerorts Sonne, im Westen teils Schauer und Gewitter, im Verlaufe auch in der Mitte. Temperaturen 24 bis 38 Grad. Die weiteren Aussichten: am Montag oft sonnig und trocken. Im Tagesverlauf Schauer mit Gewittern, zunächst in der Mitte und später auch im Süden 26 bis 39 Grad. Das waren die Nachrichten.
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1: Tja, einen wunderschönen guten Abend ins weite Radioland zur 192. Ausgabe von unserer Rock Night, ausgerichtet von Local Radio. Zum Anlass für den nächsten Samstag, wo das 8. Krautrock-Festival stattfindet im Bluesdorf Hankenstraße 18, haben wir heute die Hauptband und Mitveranstalter Liquid Orbit zu Gast. Tja, und dann haben wir natürlich unseren Co-Moderator, der heißt Anders Becker. Nicht, das ist letztes Mal ist mir das passiert und habe gesagt Anders und habe das natürlich direkt auf Anders gemünzt, aber es war Tatsache Anders halt. Ja, und der Rest der Sendung läuft dann Psychedelic bis 24 Uhr. Ja, wir starten mit so einem ganz kleinen Intro. Dann kommt der erste Song sozusagen von Liquid Orbit. Und dann geht es direkt zum Interview zwischen Anders Becker und Steve Wittig, dem Schlagzeuger. Und das Ganze moderiert Brain. Tja, und die Sendung, wie gesagt, bis 24 Uhr. Ich weiß, es ist warm und Deutschland spielt ab 22 Uhr. Aber bis 22 Uhr könnt ihr schließlich zuhören. So,

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1: Habe ich?
2: Ist ja gerade nix.
1: Wir haben ein kleines Kopfhörerproblem, die Lautstärke stimmt nicht und ich habe vielleicht den falschen Regler ihm zugeordnet. Macht nichts, kriegen wir gleich hin. Ja, nun kommt der erste Song, A Million Dreams.

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1: Ja, das war die Sängerin Silvia von Liquid Orbit, die leider heute nicht dabei sein kann. Viele, viele liebe Grüße, genau wie der Bassist und der Gitarrist. Der Gitarrist ist auf American und der Bassist musste heute arbeiten am Schwein bei der Wärme. Ja, so ist das manchmal. Ja, und ich schalte jetzt rüber zu Brain und die macht jetzt für euch das Interview.
2: Ja, hallo, einen wunderschönen guten Abend ins zweite Radioland. Ich freue mich sehr, dass ihr gleich bei dem ersten Song so richtig schön erfahren habt, zu was Liquid Orbit alles fähig ist. Also ihr habt mich eben richtig mitgenommen. War ganz wunderbar. Ich begrüße ganz herzlich Anders Becker, zuständig für die Keyboards. Und Steven, das ist der Mann, der da im Hintergrund immer so leise vor sich hin trommelt und dabei wahnsinnigen Spaß hat. Ja, ganz, ganz schön, dass ihr da seid. Meine erste Frage ist die, wer ist bei euch eigentlich für das Texten und die Musik zuständig? Wie erarbeitet ihr euch so einen Song?
3: Also letztendlich, erstmal hallo und schönen guten Abend an alle. Also letztendlich bei den Texten ist es ganz einfach, die macht Silvia eigentlich in der Regel. Und musikalisch, da geht das eigentlich bunt durcheinander. Da gibt es mal Ideen, die ergeben sich durchs gemeinsame Musizieren oder jemand hat eine Idee und bringt die mit und dann gucken wir, was draus damit passiert. Und in der Regel kommt aber keine Idee so aus der Probe raus, wie sie mal reingegangen ist.
2: Zeichnet ihr eure Proben auf?
4: Das war ein super Beispiel, das erste Stück. Ja. Erstmal auch von mir, hallo und vielen
2: das
4: Dank, dass wir hier heute Abend sein dürfen.
2: Ja.

0: das ist eine Ehre, in der legendären Rocknacht von Local Radio hier ein Interview geben zu können. Ja, das erste Stück, das ist von unserer letzten LP und ist wirklich als Jam entstanden. Und das ist, glaube ich, ein bisschen auch das, wie wir so Musik versuchen zu machen. Die Dinge, die wir dann wirklich hinterher komponieren, die entstehen aus den Ideen, die jeder einbringt bei den Proben. Und die nehmen wir dann auf, die Ideen. Anders kümmert sich dort sehr rührend um das hinterher Mastern, das ist ja auch viel Arbeit, und lädt die dann hoch in unsere Dropbox und wir gucken dann immer mal rein. Gucken nicht ist Quatsch, hören rein. Gucken bringt ja nichts, hören rein. Was sozusagen da verwertbar ist, was gut ist, wo wir dran arbeiten können, wie wir ein Stück denn wirklich auch so rund machen, dass wir dann hinterher auch zufrieden sind. Und da ist eben das Schöne auch an Liquid Orbit. Ich glaube, das ist auch wirklich selten, dass jeder die Möglichkeit hat, mit seinen Ideen auch sich wiederzufinden in den Stücken. Das ist, glaube ich, ganz wichtig. Dann wird es hinterher auch organisch, dann ist es kein Kopf, keine Kopfnummer, ja, sondern das ist eine gefühlte Nummer. Ja. Und so versuchen wir zu arbeiten.
1: Das heißt also, ihr macht es nicht wie viele Bands, die gehen in den Tonstudio, sagen, mach mal, sondern ihr erarbeitet euch das alles selber und gebt es dann zum Mastering oder auch das selber machen?
2: Das kommt ganz drauf an. Also die Dinge, die wir im Proberaum für uns aufnehmen, sind in der Regel erstmal Aufnahmen für uns. Und damit arbeiten wir. Und wenn wir das richtig schön aufnehmen wollen, dann gehen wir in ein richtiges Studio mit besseren Aufnahmebedingungen. Wir sind gerne bei Willi Dammeier im Institut für Wohlklangforschung in Hannover. Mhm. Und dann nehmen wir dort alles von Grund auf selbst neu auf. Aber jetzt das, was wir gerade gehört haben, das Stück, das ist von einem Album, das besteht eigentlich nur aus Improvisationen. Die sind also im Moment entstanden. Wir haben da nichts dran verändert oder drüber gespielt oder tatsächlich neu angesetzt, sondern das war jetzt eine Proberaumaufnahme, die dann nachträglich im Tonstudio gemastert wurde.
0: Wir hatten da ganz viel Material, wenn ich das nochmal ergänzen darf. Ich weiß nicht, das war so ein bisschen auch dieser Corona-Zeit geschuldet. Da hatten wir, ich glaube, 9 Stunden Material, ich weiß nicht. Und es gab ja nichts zu tun, man konnte ja leider nicht raus. Da haben wir uns wirklich die Zeit genommen, die Sachen mal durchzuhören. Und es kam eben so viel Material bei rüber, wo wir dachten, hey, das fließt, das hat, da ist das Emotionen drin, ne? Triggert einen, ne? Da geht man mit und dann haben wir dieses ganze Material runtergedampft auf 2 LPs und haben die eben dann rausgebracht und wie Anders sagt, wirklich in einem Hier und Jetzt entstanden, natürlich ein bisschen nachgemastert, ein bisschen die einzelnen Spuren angeglichen, das hat wie gesagt der liebe Willi in Hannover gemacht. Das war schon notwendig, weil wir im Proberaum natürlich nicht die High-End-Aufnahmen haben, wie wir das hier gerade gehört haben. Aber so ist das entstanden, die letzten beiden LPs.
1: Was mir aufgefallen ist, euer Gitarrist ist ja noch ein recht junger Gitarrist. Und ich fand ihn also ungeheuer beeindruckend. Wie lange ist er jetzt bei euch?
2: Naja, ich weiß es gar nicht. Ist jetzt auch schon. Wir haben letztens gerade darüber geredet und es ist jetzt auch schon mehrere Jahre auf jeden Fall.
0: Ich glaube auch. Es müsste ja schon 4 Jahre her sein. 2022, genau, ist er zu uns gestoßen, genau. Ja, und bringt auch noch mal seine eigenen Ideen ein, ne? Ist natürlich klar, auch mit anderen Sachen groß geworden, hat vielleicht auch andere Sachen gehört, aber wie gesagt, so, das ist eben so.
1: Ist ja einiges jünger als ihr, ne? Das darf man ja auch nicht vergessen. Ne?
0: Genau. Also das hängt aber damit zusammen, dass wir so alt sind, vielleicht.
1: Nein. Wie viele LPs habt ihr denn bis jetzt eigentlich rausgebracht?
2: Also erschienen sind jetzt 4 und eine 5. haben wir sozusagen aufgenommen. Mhm. Die ist quasi fertig aufgenommen und die Mixe sind schon ziemlich weit. Also es existieren quasi jetzt Aufnahmen für eine neue Veröffentlichung und das ist sozusagen das nächste Projekt, was jetzt ansteht für uns.
0: Wenn ihr alle schön am Radio jetzt bleibt, dann habt ihr die Chance, vielleicht von den neuen Stücken auch schon was zu hören. Kann ich mal anteasern.
3: Ja, vielleicht schon, denn der Anders macht ja

0: Ja, nach diesem Interview macht er ja hier noch seine eigene Show und da müsst ihr mal so hören, was er da so raushaut.
1: Daumen hoch.
2: Also Christian hatten wir ja eben gesagt, das ist euer Gitarrist, der konnte heute auch nicht und dann Ralf Höpken, ich hoffe, vielleicht guckt er ja doch noch vorbei, könnte ja sein, das ist der Bassist, Steven als Drummer. Silvia als Stimme und Anders ist also, ja, ich tituliere ihn immer heimlich den Bandchef. Ich hoffe, ich trete dir da nicht auf die Füße.
3: Nee, eigentlich möchte ich das nicht sein.
2: Möchtest du nicht? Nee. Also das heißt, jeder ist gleichberechtigt und hat das gleiche Stimmrecht wie der andere auch. Und
1: unbedingt.
2: Ich denke aber, die meisten Fäden laufen doch bei dir zusammen, ne?
3: Also es kommt immer ganz drauf an, worum es geht, aber letztendlich ist schon sozusagen unser Ziel, dass wir die Arbeit, die so eine Band mit sich bringt, neben dem Spaß am Musik machen, dass das Dinge sind, die wir untereinander aufteilen.
1: Ich glaube, wovon wir sehr stark profitieren, ist natürlich Anders Riesenkontaktbuch, die Liste der vielen Kontakte, die er hat und wo er immer regelmäßig netterweise auch auf Konzerten ist und natürlich rumfragt bei Booking-Agenturen, bei anderen Bands. Können wir spielen? Können wir als Vorband spielen? Kriegen wir irgendwie einen Gig hin? Und da ist erfreulicherweise Anders wirklich derjenige, der da zusammen mit Silvia viel Orga übernimmt, einfach durch die vielen guten Kontakte auch. Ja. Da profitieren wir ganz viel von. Und das ist auch sozusagen jetzt im Krautsalat-Festival, was ja nächsten Samstag mal wieder im Eisenfrei ist, wie immer kostenlos. Da haben Anders und Silvia jetzt die letzten Jahre, wie das achte Festival, wirklich viel Arbeit reingesteckt, um die Bands zu finden, natürlich auch denn einen richtigen Zeitslot zu finden, wenn die Bands auf Tour sind, haben die denn Zeit? Das ist ja wirklich, wenn man nicht eine Booking-Agentur hat, ein Riesenaufwand. Und da ist Anders wirklich so unser Mastermind, um das zu organisieren.
2: Man darf auch nicht vergessen, dass dass der Bremer Krautsalat auch in einer Zeit fest stattfindet, wo viele Festivals sind. Deshalb ist es dann auch schwierig, Bands zu kriegen und zu sagen.
0: Ja, also, aber man muss immer dazu noch sagen, dass das ja auch eine Nische ist, die wir ja in Zusammenarbeit mit uns als Local Radio und Anders Becker und Silvia uns erarbeitet haben, um das hier in Bremen zu integrieren und über die Grenzen hinaus vielleicht ein bisschen bekannter zu machen. Und wir, Brain und ich, können uns keine besseren Zusammenarbeit mit jemand anders vorstellen, wie mit Anders Becker und Silvia.
2: Also ich möchte es mal so ganz dezent ausdrücken, wir beide arbeiten autark. Aber es ist natürlich wirklich wunderschön, wenn man jemanden findet, der uns da bei manchen Dingen doch auch ein bisschen auf die Füße hilft. Ne?
0: Ja, es ist ein Gebiet, wo wir nicht so ganz firm sind, aber wir sind von unserem Alter her natürlich sehr verbandelt mit dieser Zeit und von daher ist es uns ein fast ein Geburtstagsgeschenk, was wir uns da erarbeitet
2: haben. Also da erzähle ich jetzt mal einen Schwank aus meiner Jugend. Ich habe damals in ganz jungen Jahren in Berlin gelebt, in einer großen WG, das war so üblich und unsere Mutter kam zu Besuch. Und Mutti war jemand, die sich immer die Milch aus dem Kühlschrank holte, wenn sie ihren Tee fertig gemacht hatte. Und sie fand es so toll, dass da ein kleines Tablett mit Würfelzucker im Kühlschrank war und wollte sich dann den in den Tee tun. Und ich habe nur gesagt, Mutti, lass das sein. Und sie war ganz erschrocken. Ja, das waren diese guten alten psychedelischen Zeiten. Lang, lang ist es her, ja. Ich kenne Steven seit 20 Jahren. Da war das noch, dass Mario der Bandchef war. So. Ralf war auch schon dabei. An mehr kann ich mich jetzt gar nicht erinnern. Christian ist ja neu, Silvia ist ja dann dazu gekommen. Du ja dann für mich auch. Also ich, wie gesagt, Steven und ich, wir kennen uns jetzt doch schon 20 Jahre.
1: So, ja, Wahnsinn, wie die Zeit so verliebt. Ja. Durch die Finger rennt.
0: Ich kenne ihn noch ein bisschen länger.
2: Ja,
1: aber ich kenne ihn tatsächlich noch länger, genau.
2: Aber bevor wir da jetzt ins Detail gehen, denke ich mir, wir machen jetzt einfach mal eine kleine Musikpause.
0: Ja, das können wir gerne machen. Ich schalte die mal weg. Und ich nehme jetzt mal ein altes Stück.

einer so von der ersten Scheibe. Und das heißt Time Machine. Und jetzt werden wir automatisch mit diesem Song in eine Zeit rübergezogen. Ja, hört selbst, Psychedelic.

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1: Time Machine, das ist doch super. Jetzt gebe ich wieder ab nach Brain.
2: Ja, da sind wir wieder. Jetzt habe ich mal den Steven auf dem Peiler. Das ist so das Uhrwerk, weil wir bei Time Machine waren. Die beiden erlauben sich hier ganz miese Scherze. Und dann kichern wir auch noch um hier. Wie bist du, oder sagen wir mal so, wie alt warst du, als du deine Liebe fürs Schlagzeug entwickelt hast?
3: Oh, das ist eine gute Frage. Das ist wirklich schon über 40 Jahre jetzt her. Wo ich gedacht habe, ja, bei den Mädels kommt das gut an. Spiele ich mal Schlagzeug? Nein, keine Ahnung. Ist wirklich schon lange her. Und ja, ich habe da irgendwie ein gutes Gefühl gehabt. So auch so eine körperliche Geschichte. Ne? So Schlagzeug ist ja so viel mit Bewegung und Dynamik. Und das hat mir sehr, sehr gelegen, gleich von Anfang an. Und dann bin ich dabei geblieben halt und habe doch schon über die ganze Jahre konsequent auch in Bands gespielt. Und das, was wir eben gehört haben, Time Machine, 10 Jahre her. Wir haben 10 Jahre Liquid Orbits.
2: Ja, wollte ich gerade sagen, 2016,
3: ne? Wahnsinn, ja, so lange ist das her.
2: Ja,
1: da muss man doch mal eben ganz kurz, das muss doch... Ten years of Liquid Orbit.
3: Ja, vielen Dank, Glocke. Sehr nett für den Szenenapplaus. Ja, und genau, deshalb Schlagzeug ist so ein bisschen natürlich, was mir aber auch liegt, ne, so ein bisschen im Hintergrund zu sein und so die Basics zu liefern. Aber deshalb so, ne, diese, sag ich mal, Vorstellung, es gäbe irgendwie so einen Bandleader und der macht alles und der sagt, das machen wir nicht. Das habe ich noch nie gemocht und wir sind ja alle irgendwie auch ein bisschen crazy und haben alle unsere Macken und wir müssen ja klarkommen. Ne? Jeder muss ja auch die Macken des anderen akzeptieren und wenn einer meint, meine Macke ist die wichtigste, dann wird das nichts halt. Ne? Das ist so ein wichtiges Ding in der Band, glaube ich, dass man auch irgendwie in der Lage ist, gemeinsam was zu entwickeln und natürlich auch, gerade wenn wir es jammen, auch hört auf den anderen. Ne? Also es ist gar nicht, es geht nicht nur um Spielen, es geht auch ganz viel ums Hören und sich darauf einstellen, was machen andere Leute, ne? was machen die anderen in der Band, weil sonst macht es ja keinen Spaß. Wir sind natürlich unterwegs, wir versuchen ja auch Konzerte zu machen und wir produzieren ja auch Platten,

0: Aber letztendlich sind wir die meiste Zeit natürlich im Proberaum und haben da eine gute Zeit. Und wenn das nicht da ist, hat das, glaube ich, keinen Sinn. Wir sind ja alle berufstätig nebenbei, ne? Du hattest ja gesagt, ne? Unser Bassist Ralf muss leider arbeiten und das sind immer so Dinge und deshalb ist es, glaube ich, ganz wichtig, dass wir auch irgendwie dran denken, dass man eben zusammen auch eine gute Zeit hat, wenn man Musik macht. Das ist, glaube ich, das ist auch das Essential, wenn man Musik macht in einer Band. Also es muss irgendwie natürlich auch die Freude da sein.
1: So, da möchte ich mal kurz reingrätschen, weil das fand ich so geil eben. Wir sind ja alle berufstätig und jetzt kommt's nebenbei.
0: So sieht's aus, daran arbeiten wir, genau. Aber jetzt mit hier der Rocknacht, da starten wir natürlich durch mit unserer Karriere und...
2: Naja, also sagen wir mal so, alles, was wir hier jetzt so theoretisch abhandeln, das könnt ihr ja am 27.06. alle live im Bluesclub erleben. So und da freuen wir uns ganz besonders drauf. Und beachtet bitte alle, die den Bluesclub schon kennen, es ist eine geänderte Anfangszeit, weil es sind ja noch zwei andere Bands mit dabei. Das heißt also, der Einlass ist 18.30 Uhr und der Beginn ist 19.30 Uhr. Und der Eintritt ist frei. Aber CDs können vor Ort gekauft werden.
3: Ja, das ganze Geld, was man beim Eintritt spart, kann man dann in unsere Tonträger investieren. Das ist ganz leicht.
0: Wir haben sogar LPs am Start, nicht nur CDs, wir sind ja ein bisschen Vintage unterwegs, Oldschool. Ja, doch, wir haben uns auch immer denn erlaubt und auch leisten können, auch damals mit unserem Label, dass wir auch wirklich Vinyl produziert haben, auch Colored Vinyl als Special Edition. Also auch da gibt es noch Leckerlis, die man sich denn gerne mitnehmen
2: kann. Das war Nasoni, ne?
3: Ja.
2: Ja, die gibt es wieder nicht mehr.
3: Nein, Nasoni hat es fast 30 Jahre lang gegeben als Label von Mitte der 90er an. Aber die sind jetzt dann in den verdienten Ruhestand gegangen. Ja. Und unser letztes Album ist bei Clostridium Records erschienen. Ein aktuelles Label, was sich rührend um Psychedelic und Stoner Rock kümmert und liebevolle, limitierte Auflagen produziert von interessanten Bands.
2: Also kommt vorbei und guckt euch an, was da so alles auf dem Tisch liegt. Natürlich erstmal gucken, was da so auf der Bühne alles abgeht. Ne? Habt ihr dieses Jahr auch wieder diese wunderbaren Lichtexperten aus Hamburg dabei?
3: Jetzt beim Krautsalat nicht, aber wir haben eine Lichtshow, die bringt die Band Hollow Drifter mit.
2: Ah ja.
3: Also insofern die lassen wir uns überraschen, genau. Und wir schauen mal, wie das dann wird.
0: Aber das versuchen wir schon so regelmäßig jetzt auch umzusetzen. Auch in Bremen haben wir jetzt Leonie, heißt sie, gewonnen, die wirklich so mit Tageslichtschreiber, Overhead-Projektor, der Name fiel mir gerade nicht ein, wirklich so Psychedelic-Effekte macht und macht das wirklich super. Und ich finde immer, der Mensch ist ja so ein Augentier und eine gute Lichtshow mag ich total gerne.
2: Also ich war letztes Jahr
0: einfach platt. Die Musik wirklich, das total nett platt. Halt. Ne?
2: Das war also alles das, was man sonst durch bestimmte Substanzen erreicht hatte, das war alles da durch die Lichtshow.
0: Ja, Drogen brauchen wir ja nicht.
2: Ja, eben. Steven, wir hatten dich jetzt so ein ganz bisschen unterbrochen. Was ich bei dir speziell so schön finde, ist, du bist so dieser Fels in der Brandung auch. Und was man merkt, ist einfach, dass du wahnsinnig gerne Schlagzeug spielst. Man sieht richtig diese Freude, wenn du dann siehst, dass das Publikum mitgeht. Das ist also wirklich, ich glaube, Ralf kommt.
1: Wir machen mal ganz kurz hier einen Schnitt und Brain lässt das dritte Bandmitglied rein. Ich kann nur sagen, ich mache einfach so weiter. Die Lobhymne auf Steve, dem Schlagzeuger, den ich auch von sehr, sehr lange kenne. Immer gut drauf. Er hat immer ein leichtes Grinsen drauf, ist hochkonzentriert, aber es sieht alles so locker aus, so fließend, so es floatet alles bei ihm. Er ist nicht jetzt, er macht

kein Trash-Metal oder sowas. Was vielleicht mal eine Herausforderung wäre, aber alles andere ist schon richtig geil. Ich kann nur begrüßen. Hallo Ralf, der Bassist ist jetzt angekommen. Der musste ja leider arbeiten. Und den holen wir auch gleich dazu, bis er einen Platz gefunden hat und das Interview weitergeht, hau ich jetzt hier nochmal ein Instrumentalstück auf der Basis, wie das schon beschrieben worden ist von Steve und Anders. Und das heißt A Million Dreams.

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1: Ja, ganz genau.
2: Ihr hört Psychedelic.
1: Ja, erstmal wieder ganz normal. Das dritte Bandmitglied, der Basser, ist jetzt auch dazugestoßen, der Ralf. Und das Interview geht gleich weiter. Wer jetzt eingeschaltet hat, ihr hört Local Radius Rock Night Nummer 192. Das Thema ist heute Psychedelic aus Grund des 8. Bremer Krautsalats, was am nächsten Samstag im Bluesclub Hankenstraße 18 stattfindet. Einlass ist 18:30, Beginn ist 19:30. Es spielen drei Bands, eine aus Holland, eine aus Bremen und eine wird uns gleich noch gesagt. Also schön aufmerksam sein. Und danach geht es mit Psychedelic Songs der 60er und Anfang 70er Jahre weiter bis 24 Uhr. Und ich schalte jetzt wieder zurück nach Brain.
3: Ja, also jetzt möchte ich doch mal, Steven, du bist gleich nochmal wieder dran. Erstmal unseren dritten Mann hier begrüßen, ja, Ralf.
4: Hallo, ich freue mich, hier zu sein.
3: Seines Zeichens der, auch der zweite, wie sagt man so schön, Rhythmusknecht.
4: Der Rhythmusknecht, der Sideman.
3: Sideman
4: sagen.
3: Ralf. Ja, ich kenne Ralf auch seit 20 Jahren. Ja, Steven und Ralf habe ich zur gleichen Zeit kennengelernt.
4: Genau.
3: Ja.
4: Lange, oh, ist das schon lange her. Ja. Kommt mir gar nicht so vor.
3: Ja, ihr habt euch ja nun unter Anders auch ganz neu formiert. Also zwar von der Tätigkeit in der Band so, aber auch so von dem Grundgedanken ist ja alles ganz anders geworden. Da gab es mit einem Mal ein Wir und nicht nur ein Ich mache und die Band hat. Ich habe gemerkt, dass du dadurch auch lockerer geworden bist.
4: Ja, ich selber habe das ja gar nicht so gemerkt.
3: Ja.
4: Und ja, gut, Musik haben wir immer zusammen gemacht, das hat auch immer Spaß gemacht, aber ja, ich habe dann mal versucht, Bandinlied zu spielen halt, ne, und mich natürlich auch nicht dabei zu vergessen.
3: Genau.
4: Das ist, ist ja ganz wichtig dabei, aber ja, so ein bisschen, also wenn man so ein bisschen freier sein kann und einfach auch ein bisschen innovativer spielen möchte, ist es natürlich gut, wenn man Kollegen hat, die das tolerieren. Und die nicht gleich sagen, Mensch, kannst das nicht mal so machen oder mach das lieber so oder das geht gar nicht. Sondern erstmal ausprobieren und dann gucken, gemeinsam gucken halt. Ne? Und vielleicht auch nicht unbedingt gleich bewerten. Weil ich finde Bewertungen, sondern ist immer, hat immer so einen negativen Touch, sondern einfach erstmal sich drauf einlassen und gucken, was passiert.
1: Also genau, da möchte ich mal so reingrätschen. Da hast du was ganz Tolles angesprochen. Das ist nämlich das Problem mit Musik hören zum Beispiel. Die meisten sind sehr fokussiert auf einen bestimmten Genre und die lassen gar nicht zu. Das merke ich auch manchmal bei Leuten, die hier über Facebook kommen. Die lassen einfach gar nicht zu, bestimmte Sachen sich anzuhören. Die sind dann einfach nicht da. Ich meine, das darf man natürlich. Aber du lernst nur, indem du viel abhörst von der Musik, um mehr auch bei dir selber zuzulassen.
4: Also, da hast du völlig recht. Das ist so. Ich denke mal, um sich weiterzuentwickeln, muss man einfach aus seiner Wohlfühlzone mal raus.
1: Genau.
4: Das ist nämlich genau der Punkt. Und ich spiele schon lange, lange Bass. Aber ich habe immer noch Unterricht, ich gehe immer noch zu Bass-Workshops,

0: Und ich bin immer offen für andere Musik. Also ich sage jetzt nicht nur, ich höre nur Psychedelic, sondern ich höre auch Reggae, weil das einfach vom Groove her sehr interessant ist. Ja. Und ich höre aber auch Metal. Also weil die Technik auch schon ziemlich abgefahren ist. Also ich versuche da schon auch für mich besser zu werden und daraus zu profitieren. Hm. Halt, ne? Das finde ich immer ganz wichtig. Also so eingeschränkt zu sein. Gut, es gibt so Leute, die sind so. Ne? Das ist auch völlig okay, aber das reicht mir nicht.
1: Also was mir jetzt bei A Million Dreams heißt das Stück, ne, was wir im Anfang gehört haben, da ist mir, nachdem Anders mir erklärt hatte, dass das ja eigentlich Proberaumaufnahmen sind, an denen ihr arbeitet, mit denen ihr dann auch immer weiterarbeitet. Mhm. Und nachdem ich das wirklich dann so gerafft habe, wie das zusammenhängt, habe ich dann auch tatsächlich den einzelnen Musiker raushören können. Mhm. Und die Funktion in der Band als solches auch erspüren können. Und das ist bei dem Stück für mich auch sehr wichtig zu fühlen, dass da Musiker stehen und keine Musikmaschine. Und das ist also bei euren Aufnahmen wunderschön. Locke Maas regelt mich gerade.
2: Kabelknicken gibt's hier nicht.
1: Das ist nicht geknickt, das war gerollt.
0: Ich wollte eben noch was zu Anders sagen. Ja. Halt, nicht? Also weil, also Anders ist derjenige in der Band, der für Struktur sorgt ein Stück weit. Ja. Und das tat uns, glaube ich, ganz gut.
1: Jo.
0: So, also die hatten wir vorher, das war vorher nicht so irgendwie da. Gut, da haben wir gespielt und das war auch okay. Und das hat auch Spaß gemacht, aber Anders war da fokussierter und der sagte, Mensch, lass uns mal eine Platte machen. Mhm. Dann haben wir gesagt, okay, machen wir erstmal ein Demo. Habe ich gesagt, mhm. Und dann habe ich gesagt, Mensch, wenn wir schon ein Demo haben, können wir eine Platte machen, was soll's, ne? Und so haben wir es dann auch gemacht, ne? Und so ist die erste Scheibe entstanden halt, ne? Also das wäre, glaube ich, sonst nicht passiert.
1: Also was mir jetzt gerade wieder durch den Kopf geht, so anders kommen wir ja gleich noch. Aber ich habe euch kennengelernt und kurz danach habe ich euch auf der Bühne im Bluesclub erleben dürfen. Und zwar wart ihr die Vorband zu einem großen Künstler aus Amerika. Arthur Brown.
0: Arthur Brown, ja, den haben wir supported damals, stimmt.
1: Ja, und da habe ich so gedacht, manchmal ist es ja so, dass man als ich sag jetzt mal, als User von Musik, ne, da ist eine Band, die ist berühmt, die bewundert man, in jungen Jahren auf alle Fälle, die ist gerade in, also die muss ich auch hören. Und die kleinen lokalen Bands, ja Gott, die versuchen es, aber ob die was erreichen, die sind ja auch nicht schlecht, aber muss ich mir von denen eine Scheibe kaufen? Und je länger ich in diesem Genre jetzt tätig bin, umso mehr merke ich, wie sind denn die großen Bands entstanden? Die haben ja auch mal klein angefangen und brauchten Struktur oder einen anderen Bandleader, sage ich jetzt mal ganz, mhm, ganz krass. Mhm. Ne? Mhm. Und jetzt aber durch die Schilderung von Anders auch festzustellen, wie ihr arbeitet. Also ich hätte jetzt gedacht, der eine schreibt, der andere schreibt die Takte, der nächste sagt, nee, wir brauchen den Takt, Anders gibt noch ein bisschen was dazu und sagt, nee, da machen wir jetzt ein Tüdelüt rein. Nein, dann gehen die in ein Studio und der sagt mehr oder minder, jetzt gib mir mal da was von und da was von und da was von. Ja. Und bei euch ist es so, dass es tatsächlich das auf der Platte ist, was von euch kommt,
0: ja,
1: nur von euch.
0: Das ist so, ja, auf jeden Fall.
1: Ja.
0: Das ist so. Mhm.
1: Wollen wir nochmal Musik machen?
2: Ja, ich muss mir jetzt mal wieder selber dazuschalten. Ja, ich möchte nochmal so meinen Eindruck machen. Ich kenne die Band schon sehr lange und vor allen Dingen den Frontmann Mario Schaaf, der vorher auch bei Sir Raven's Head Machine mitgespielt hat. Das war sozusagen ja auch ein Schulkamerad von mir. Es ist so, auch heute noch, dass er mir ins Ohr flüstert, nur wenn man laut spielt, wird die Musik auch nicht besser. Oder irgendwelche Texte muss er mir immer reindrücken. Ich denke mal, wenn man von seinem Spiel überzeugt ist oder so, dass man sich von irgendwas nicht ablenken lassen will, kann ich verstehen. Aber ich bin genau derselben Meinung wie du zum Beispiel, wie Ralf, dass Anders Struktur reinbringt und weiß, was er macht.

0: ohne aufdringlich zu sein. Und das ist für eure Band, die ihr jetzt habt, zusammen natürlich mit der Sängerin Silvia, ist das natürlich ein Geschenk.
1: Nein, vor allem noch, um auch für mich das nochmal. Was? Also um auch für mich nochmal ein kleines Resümee. Anders hat den Vorteil, dass er jedem Musiker seine Musik machen lässt. Er sagt nicht, nee, du, da ist jetzt eine Note zu viel oder du bist zu schnell oder zu leise oder was weiß ich, sondern er lässt das zu, was der Musiker zu bieten hat, und das wird eingebaut. Das finde ich einfach, das hört man.
2: Ja, und ohne... Nee, eigentlich muss man es noch anders sagen.
1: Ja.
2: Weil ich ja nicht die Aufgabe habe, anderen Leuten Raum zu geben, sondern der Raum oder der Klang entsteht durch uns alle.
3: Genau.
0: Sehr schön gesagt.
2: Es ist jetzt nicht so, dass es einen gibt. Es gibt so Bands, die funktionieren so. Da sagt denn, was weiß ich, zum Beispiel der Gitarrist, ich lasse die aber doch ein Solo. Und dann merkt man aber in der Aussage, da gibt es sozusagen die Kontrolle, dass da jemand ist und sagt, ich teile zu, wer wann was macht. Und das gibt es bei uns nicht.
0: Nee, also das sollte auch nicht sein. Ja. Und das gibt
1: das
0: es
1: bei... Das wollte ich damit auch nicht gesagt haben. Ja. Ne? Sondern, dass du jedem Musiker wirklich die Möglichkeit gibst, das zu tun, was er gerne und was er richtig macht.
2: Ja, genau. Aber das macht Ralf halt genauso wie Steve auch.
1: Ja, ja, natürlich. Ne?
2: Das machen wir alle miteinander aus.
0: Ja. So, und um... Die alte Bandstruktur, ich schalte euch nochmal weg. Also, um das nochmal klar zu machen, es waren super geile Jam-Abende mit Mario. Also, da gibt's gar nichts. Also, wenn irgendeiner abfloten wollte, irgendwo ohne Drogen, super geil. Gar keine Frage. Aber ich habe damals schon gesagt, wenn ich im Proberaum war, Mensch, Alter, mit diesen Songs solltet ihr auf die Bühne und nicht im Proberaum. Da haben die mich alle schäbig angeguckt. Und ich hätte denen sofort Platz gemacht für eine Rocking Safari. Aber vielleicht war die Zeit noch nicht gekommen. Und und jetzt ist sie da. Und nun starten die Jungs durch, die alten Herren. Und du siehst... Es passiert was. Und wir hatten ja kurz eben angesprochen, dass sie an die fünfte Alben schon fast fertig sind. Und ich habe jetzt hier die Weltpremiere, eins dieser Stücke spielen zu dürfen. Money Rules heißt das. Und ich bin selber gespannt, was da auf uns zukommt. Denn das kann man wahrscheinlich auch live am nächsten Samstag hören. Ja, er nickt.

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1: Ja, vielen Dank, Nelly. Ich gebe das jetzt mal an den Jungs hier im Studio weiter. Nelly Kuku schreibt, hey Brain und Locke, liebe Grüße ins Studio. Schöne Sendung, coole Musik, da bekommt man Lust aufs Festival. Also liebe Grüße von Nelly Kuku, genau.
2: Bis bald.
1: Bis bald, vielleicht kommst du vorbei, dann lernen wir uns mal kennen. Ja, ich gebe jetzt wieder zurück zu Brain.
2: Ja, also jetzt sitzen hier drei Musiker vor mir und ich möchte die noch so vieles fragen. Aber ich denke mir, wir müssen doch mal so langsam auf den Kernpunkt kommen. Liquid Orbit am 27.06. im Blues Club mit einer, was sagtest du, Overhead-Projektor-Einstimmung?
3: Lichtshow haben wir dabei.
2: Lichtshow, genau. Mhm. Drei Bands, einmal Liquid Orbit als Gastgeber. Und Hollow Drifter aus Holland.
4: Amsterdam. Hm.
2: Und die andere Band war Exoplanets und die kommen aus Recklinghausen.
3: Eckenschreck.
2: Ach.
3: Eckenschreck.
2: Ja. Okay. Mhm. Okay. Ich dachte, das wäre ungefähr das
3: ist
2: gleiche.
3: Ist da um die Ecke.
2: Ja, so. Ja, ja. Ruhrpott.
3: Genau. Ja. Ruhrpott ist

0: Gut, trifft es.
1: Genau.
2: Komisch, ich habe eben verstanden, Heckenspeck oder so.
3: Du hast zu viel Lightshows geguckt. Wir hatten ja jetzt mit Steven und Ralf hatten wir schon darüber gesprochen, dass sie vorher in Rainbow Colored Mind gespielt haben.
4: Ja.
3: Und bei Anders wird es jetzt aber

0: supergeile, erfolgreiche Underground-Band, die auch im Bereich Psychedelic unterwegs war, wo Steve und auch Ralf als Bassist mit dabei waren. Damals gab es noch den Horst Wagner als Frontmann und Mario Scharf als Gitarrist. Und die vier waren zusammen Sir Raven's Head Machine. Und ich halte die seit der Zeit, wo dieses Poster rausgekommen ist, hängt das bei uns im Wohnzimmer.
1: Sehr schön. Und also wir hatten Anders auch dabei schon damals, als Gastmusiker.
0: Stimmt, ja, richtig. In der Wüste Städte.
1: Ja, genau, nicht fest.
2: Ja, mehrmals.
1: Mehrmals sogar, glaube ich.
2: Ja.
1: Auch im modernen
2: Magazinkeller.
1: Ja, genau. Da hatten wir immer so ein paar Stücke, wo wir unbedingt Anders mit seinem Vintage-Equipment brauchten.
0: Und ja, genau.
1: Da hat er sich, glaube ich, auch nicht lange bitten lassen. Da haben wir sehr nette Sachen zusammen gemacht.
0: Das waren ja auch.
1: Wir uns alle auch schon wirklich sehr lange.
0: Sehr lange, ja. Also
3: ja, wann war Sir Raven?
1: Es ging
0: 90er.
1: Genau, Ende der 89.
0: Ja.
1: So bis, weiß ich gar nicht mehr.
0: Ja. Ja.
2: Beim ersten 89. Auftritt war ich, das war 89.
0: Ja, genau. Ich weiß nur eins, in der Zeit war mein Spiegelbild noch schöner.
1: Noch schöner.
3: Die Betonung mag's ja.
0: Nein, war eine tolle Zeit. Die waren sehr rege, haben in vielen kleinen Location gespielt, auch Open Air mal in einer Gerüstbaufirma.
4: Ach, ja.
0: Das war ein geiles Ding, richtig geil. Ja, aber wie gesagt, ne?
3: Jetzt kommen wir mal zu.
0: Das sind Erfahrungen sammeln.
3: Zu Wows, würde ich jetzt mal einfach behaupten, wenn der Anders jetzt mal plaudert, woher er seine Erfahrungen, seine ersten Sterne verdient hat, in welchen Bands er die Tasten bedient hat. Erzähl mal.
2: Also die Band, mit der wir eigentlich die 90er Jahre über sehr viel unterwegs waren, das war eine, sozusagen kann man gar nicht sagen, aus Bremen stammende, sondern aus Norddeutschland stammende Band. Wir hießen Mandragora Lightshow Society. Da ist denn der Name schon Programm gewesen. Da haben wir nämlich die Overhead-Projektoren auch immer programmatisch mitgehabt. Und wir sind immer mit Kinoleinwand rumgefahren. Und ja, wir waren, glaube ich, eine der wenigen wirklich sehr aktiven Psychedelic-Bands in Deutschland, zusammen mit so einer ganz paar Handvoll anderen Bands, die auch dann gemeinsam Konzerte gegeben haben überall. Also ein Name, der vielleicht einigen was sagt, ist die Band Vibra Void. Die gibt es noch in anderer Besetzung als damals. Und auch nach wie vor ein klangvoller Name ist die Band Color Haze aus München. Und wir drei sind sozusagen immer wechselseitig, haben Konzerte und Festivals organisiert und haben auch jeweils die Schallplatten oder Alben der jeweils anderen Band mit veröffentlicht. Also unser Gitarrist hatte ein relativ großes Label damals, das hieß Swamp Room Records, was sozusagen versucht hat, Anfang der 90er Jahre noch so das Vinyl am Leben zu erhalten, was damals nun wirklich nicht gerade einfach war. Und er hat auch ein großes Festival in Hannover organisiert. Da haben das war einmal im Jahr, da spielten dann 20 Bands an zwei Abenden. Und ja, das war somit das Größte eigentlich, was wir so damals auf die Beine gestellt haben. Naja, und nebenbei hatte ich noch so ein paar andere kleine Sachen. Eine Band, die hieß Agentenmusik. Das klang wie Musik aus alten Edgar Wallace-Filmen.
4: Nee.
2: Also so 60s Instrumental-Musik. Und ja, das war so das, was ich hauptsächlich gemacht habe. Daher kenne ich auch noch relativ viele Musiker aus diesem Bereich, eigentlich so aus unterschiedlichen Städten, glücklicherweise auch aus Kopenhagen. Da kommt die Band Urison Space Collective her, die wir letztes Jahr
0: auf dem
2: Bremer Krautsalat hatten. Und bei denen spiele ich auch teilweise mit. Das ist ein reines Improvisationsprojekt. Aber ja, das ist sehr ehrenvoll und macht auch Spaß, so da manchmal mitzuwirken.
3: Also wer jetzt wissen möchte, woran

0: man anders erkennt. Also nicht nur, dass er vor einem riesigen Berg von Tasteninstrumenten steht, sondern achtet auf seine Socken. Daran erkennt ihr anders.
1: Nicht, dass ihr jetzt denkt, das sind seine Schweißmauken.
0: Nein,
1: das ist die Farbe der Socken.
0: Kauft er in Holland ein, in einem ganz verrückten Shop, und die sind sehenswert, wirklich.
1: Ja. Naja, okay, also man kann natürlich nur aus Erfahrung aus verschiedenen Bands überhaupt eine so strukturierte Musik machen, die ihr heute macht. Und da, wie gesagt, da tut jeder seinen Obolus zu, bringt seine Ideen ein. Wir haben ja schon gemerkt, da gibt es keinen König oder so, der das Ganze regelt. Finde ich gut, übrigens, weil das erstmal untereinander ein gutes Klima gibt und man sich nicht irgendwie nur so, naja, ich gehe da jetzt zum Bass spielen oder zum Schlagzeugspielen hin, sondern ich gehöre zu einer Gemeinschaft. Und das ist das Gefühl, was man außerhalb seines Jobs eigentlich haben möchte. Ja, deswegen machen wir ja alle sowas hier.
2: Exakt.
0: Mir fällt spontan ein, dass ich eigentlich zwei Leute grüßen möchte.
1: Bitte.
0: Also, Silvi, ich weiß nicht, ob du uns hörst, aber wir denken an dich. Oh. Und wir freuen uns auf nächste Woche. Und auch Krishan. Vielleicht hängt er ja mit dem Ohr am Rohr. Also auch ganz liebe Grüße an den Gitarristen, den wir dann auch am nächsten Samstag auf der Bühne sehen werden. Meine Frage
1: noch. Halt, stopp. Wenn wir schon bei Grüßen sind, möchte ich erstmal alle unsere Hörer grüßen, die heute eingeschaltet sind, trotz des warmen Wetters. Und wir hoffen, dass ihr trotz des warmen Wetters, wir hoffen ja, dass nächsten Samstag das genauso schön ist, ihr zu dem Konzert in die Hankenstraße 18 kommt. Denkt daran, 18:30 ist Einlass, 19:30 Beginn, es spielen drei Bands und das Ganze ist Eintritt frei. Zum achten Mal gibt es das Bremer Krautsalat und da freuen wir uns alle immer im ganzen Jahr drauf, weil es mal außer der Reihe mal was ganz anderes ist, als was man sonst so im Bluesclub hört. Da hört man Blues, Heavy Metal, nichts abwertend, Rock, Coverbands, aber das ist dann schon mal ein bisschen außergewöhnlich und da freuen wir uns alle drauf. Und natürlich wollen wir die Frauen der Musiker grüßen. Alle. Denn niemand kann so gut spielen, wenn man so eine starke Frau im Rücken hat. So wie meine Brain würde sonst Local Radio auch nicht so existieren, wie es heute ist. Da ist es nämlich auch so, sie hat nämlich Struktur bei uns reingebracht. Um das mal auch zu erwähnen. Tja, bitteschön.
0: Ja, da fällt mir aber gerade noch so ganz spontan etwas ein, was wir im Laufe der vielen Jahre beobachtet haben, weil du sagtest, die Frauen, die hinter diesen Männern stehen. Viele junge Bands lösen sich auf, wenn der Gitarrist oder der Schlagzeuger die junge Dame vorm Bühnenrand tatsächlich auch als seine Freundin nimmt. Und wenn der Gitarrist dann mit ihr wirklich gut verbandelt ist, dann darf er kein Gitarrist mehr sein, weil ja da wieder eine junge Frau vor der Bühne stehen könnte. Also wird Häusle gebaut und Kind bekommen und dann gibt es den Musiker nicht mehr. Also,
1: aber sie kommen alle wieder als Bluesmusiker.
0: Sie kommen später wieder, ja. Ja, wenn da die Brutpflege vorbei ist, kommen sie wieder. Also auch von mir jetzt nochmal an eure Frauen, an eure Partnerin einen ganz lieben Gruß.
2: Oh ja, danke schön.
3: Ja, danke.
0: Wer jetzt von euch ein bisschen was schriftlich wissen möchte, also ich habe jetzt hier nur die Facebook-Adresse gefunden, die relevant ist. Habt ihr eine feste Website oder ist es die Facebook?
4: Das ist die
0: Facebook. Also www.facebook.com, Liquid Orbit in einem Wort klein geschrieben. Okay.
4: Genau, und bei Instagram gibt es noch Liquid Orbit Band.
0: Okay.
2: Und reinhören gerne auf Bandcamp.
0: Bandcamp, okay. Hm? Ah ja, stimmt. Mhm.
1: Und da brauchen wir auch die vollständige Adresse.
4: liquidorbit.bandcamp.com.
2: Super.
0: So.
2: Das hätte ich jetzt nicht.
0: Und wer ganz und gar nicht weiß, der gibt einfach bei Google ein Freundschaftsanfrage, Liquid Orbit.
2: Das kann man auch machen, ja.
0: Und dann wird man schon auf die Webseiten hingewiesen.
1: Ja.
0: Meine Frage ist jetzt die, bevor Locke Musik macht, auflegt, abspielt, habe ich irgendwas vergessen?
4: Nein.
0: Irgendwas Wichtiges?
2: Ich glaube nicht, nein.
0: Nein.
2: Nein.
0: Also bei Ralf habe ich vergessen, seit wann spielst du Bass?
3: Oh, 40 Jahre. 45 Jahre bestimmt schon, ja. Doch. Ich habe relativ früh angefangen. Also ich habe ja erst mit ein bisschen Gitarre gespielt und dann habe ich auch mal versucht, Schlagzeug zu spielen. Und dann habe ich mir gedacht, oh ne, Gitarre, das sind 6 Saiten, das ist mir, glaube ich, zu viel. Ne? Und ich glaube, dann ja, spiel doch Bass, das sind nur 4. Und dann habe ich gesagt, alles klar, dann spiele ich Bass, was soll's. Ne? Und irgendwie so, aber irgendwie,
0: ehrlich.
3: Also, irgendwie passte das so. Ne? Mein Opa, der war auch Musiker halt, ne? Der hat Schlagzeug, er war Multiinstrumentalist halt, ne? Der hat Posaune gespielt und Schlagzeug und Gitarre und so und hat auch arrangiert und so weiter. Ne? Und vielleicht habe ich davon ein bisschen was abbekommen, aber ich war schon immer Musik interessiert und habe auch immer gerne Musik gemacht. Also das fand ich immer toll. Das war für mich immer so das Größte, selbst ein Instrument spielen zu können. Mhm. Halt, ne? Also das war für mich so, ja, wie Kommunikation, Freiheit, einfach, ja, einfach ein gutes Gefühl. Da kam ich runter, das bringt mich gut
0: das
3: drauf.
0: Erdet
3: halt,
0: dich, ne?
3: Das erdet mich, ja. Halt.
1: Da hätte ich mal an alle drei eine Frage. Du hast ja erwähnt, dass du auch ein bisschen Gitarre spielen kannst oder auch ein bisschen Schlagzeug.
3: Ja.
1: Ja, also es, du blamierst dich nicht unbedingt mit dem Ding oder so, aber du bist auch nicht so ein Profi wie Steven.
3: Nein, auf gar keinen Fall.
1: Spielst du noch andere Instrumente als außer Schlagzeug?
2: Nee, leider nicht.
3: Ich glaube, Triangel, glaube ich, hast du mal.
2: Ja, die Triangel. Stimmt.
3: Das war doch
2: der Virtuose.
3: Der Virtuose Triangelspieler ist.
1: Ja, ja. Und anders.
2: Ein bisschen Percussion, wenn ich das mal sagen darf, habe ich schon dabei.
1: Ja.
2: Dass man hier und da so ein bisschen mit Effekten arbeitet. Ne?
1: Ja, ja, ist
2: bei,
1: klar.
2: Bei sozusagen akustischen Instrumenten ja so.
1: Aber es bleibt bei Schlaginstrumenten.
2: Ja. Ich muss da, Schuster, bleibt bei den Leisten.
1: Ja, ist super. Und bei dir?
0: Ist anders dran.
4: Nee, ich auch nicht. Also gar nicht.
1: Du kannst nur Orgel.
4: Ich kann Tasteninstrumente, ich kann so ein bisschen Percussion, damit würde ich mich aber jetzt nicht bei einer Band einladen wollen. Und ich versuche mich gerne am Theremin.
1: Ja,
4: das ist sehr schwer zu beherrschen und dementsprechend.
1: Da kann ich dir aber einen ganz tollen Tipp geben. Wir haben durch Zufall von Sony gibt es eine. Die Musik macht für die Spiele.
0: Für die Spiele. Hm.
1: Die haben wir kennengelernt damals über MySpace und die hat uns dann auch einige Sachen zugeschickt, was
0: extra
1: sie eigentlich nicht tut. Die hat ein ganz tolles Cerament sich bauen lassen. Das sieht aus wie ein Tasteninstrument.
0: Ja.
1: Sieht aus wie ein Klavier, hat auch schwarz-weiße Tasten und man geht also über diese Tasten und es ist besser zu beherrschen, als wenn man nur das Stangensystem hat. Oder das Teil, was bei Thomann zu kaufen ist oder so. Und davon hat die dann mehrere eben halt in verschiedenen Tonlagen dann auch noch. Und so ist klar, da steckt ja auch ein bisschen Geld hinter Sony Music. Die haben es ja halt. Ne?
0: Also man müsste jetzt auch noch mal ganz kurz erklären, was ein Theremin oder Theremin ist. Also wir haben gelernt, dass das erste Mal in der Öffentlichkeit in der Musikwelt bei den Beach Boys?
4: Nein, das kann man so nicht sagen. Also Leon Theremin war ein russischer Musiker und der hat ein Instrument gebaut, was man ohne direkte körperliche Berührung spielt. Es besteht aus 2 Antennen. Die eine Antenne, wenn man sich mit der Hand nähert, macht den Ton leiser und die andere Antenne macht den Ton höher. Und so entsteht quasi so ein singender, man könnte sagen, geigenähnlicher Ton, der aber durch einen Sinusgenerator erzeugt wird. Und der klingt eigentlich wie so Horrorfilmmusik aus den 50er Jahren. Und die Frau von Herrn Theremin war eine große Virtuosin, die hat damit tatsächlich dann auch Konzerte gegeben, wo sie bei Orchestern die Geige ersetzen konnte.
1: Ja, Habe ich letztes Mal schon mal gesehen.
4: Und natürlich wurde das Instrument dann, als die Musik so ein bisschen psychedelischer wurde, da haben natürlich auch dann Rockbands oder Popbands das für sich entdeckt.

0: Und, und da kommt das zum Beispiel vor, genau am Ende.
1: Und es gibt noch ein zweites wunderbares Ding, was es auch schon lange gibt, aber das ist die Talkbox für Gitarristen. Also ja, Peter Frampton war ja der Vorreiter. Ja. Ne? Aber das, letztes Mal war eine Band, eine Rockband im Eisenfrei, die hat das auch eingesetzt. Also das hat immer noch diese Wirkung, ne? Diese geil.
2: Wie bist du darauf gekommen, auf das Theremin?
0: Einfach, weil ich diesen Sound mag.
2: Ja.
0: Und ich hatte ja vorhin schon gesagt, ich hatte ja eine Band, wo wir so uns an alte Filmmusiken angelehnt haben. Ja. Und irgendwann kam dann natürlich auch schon die Idee auf, oh Mensch, das bräuchten wir jetzt aber irgendwie auch nochmal. Und dann habe ich mich so ein bisschen damit beschäftigt und dann habe ich gedacht, so Mensch, das gibt's wieder, da besorge ich mir eins.
1: Hast du dir gekauft?
0: Ich habe mir das gekauft, ja.
2: Ist das, wenn man dich besucht, kann man das da sehen?
0: Nee, wir haben es im Proberaum.
2: Ah, okay. Also wenn wir euch im Proberaum
0: dann
2: besuchen,
0: können
2: dann
0: wir das
1: die nächste Party irgendwann.
2: Ich habe es einmal bei Arthur Brown gesehen. Mhm. Und aber eben auch aus der Ferne und war schwer beeindruckt. Ja.
1: Ja, das war ein Wahnsinnsauftritt von Arthur Brown. Allein wie er den Raum betreten hat mit seinem großen Stab und seiner Mönchskutte. Das war, ich kriege jetzt noch eine Gänsehaut. Und natürlich, unglaublicherweise hatte er ja nur einen Musiker dabei. Da kannst du, du hast das Interview gemacht.
2: Ich habe den Namen vergessen. Das ist so lange her, dass ich den Namen vergessen habe.
1: Ja, das ist wirklich so lange her. Auf jeden Fall war das so, sie hat ein Interview mit Arthur Brown erst gemacht und dann mit dem Musiker. Und da hat meine Frau dann gefragt, eben halt, wie viele Instrumente er spielt. Und dann hat er ganz bescheiden gesagt, frag mich, welche ich nicht spiele.
2: Ja, weil Arthur Brown hat ihn als sein Orchester vorgestellt.
1: Genau.
2: Ja,
1: den, ich weiß nicht, ob er da noch mit unterwegs ist. Ich glaube nicht, weil so eine Musiker wie Arthur Brown.
2: Nick Pin,
1: siehst du.
2: Nick Pin.
1: Das kann man sich doch merken.
2: Sein Orchester.
1: Genau, einfach mal googeln. Den findet man auch. Und zwar basiert sein System auf selbstgebaute Loops. Diese Apparatur kann man kaufen. Aber die ist eben ganz speziell. Die hat, glaube ich, 10 Slots oder so und so Finger ganz vorsichtig an mit irgendwas. Und dann kam ein Ding nach dem anderen. Hinterher klang das ganze Ding wie ein Orchester. Also war irre. Also das war wirklich ein mega Auftritt, den ich nicht vergesse.
3: Das stimmt, ja.
1: Ja, das war schon. Und dieser Arthur Brown, als der sich nackig gemacht hat, also oberkörpermäßig
2: der
1: natürlich,
2: hat er doch tatsächlich noch ein Sixpack.
1: Du.
2: Ja.
1: Da hat doch jeder Mann im Raum ganz bescheid sich so weggedreht, um das Profil zu schmälern.
2: Ja, ich habe mir das Datum so 28.05.2006.
1: Überleg mal, Ralf.
3: 20 Jahre.
2: Das war es.
1: Wahnsinn. Und so weg, ne?
3: Ja.
2: Mach mal ein bisschen Musik, bevor wir ganz sentimental werden.
1: Nee, wir müssen zur Verabschiedung kommen. Aus dem einfachen Grunde, weil der Anders möchte ganz gerne auch noch seinen psychedelischen Songs hier abfeuern für eine gewisse Weile. Und
2: er macht heute den Psycho-DJ.
1: Und wir dürfen ihn nicht zu doll belasten, weil er war eine ganze Woche mit seinen Schülern in so einer Art Kurs. Und da war die Wärme bei 38 Grad und er ist noch ziemlich platt. Ja, hat er uns erzählt. Ja, das kann er euch ja mal ein andermal erzählen oder so. Aber jetzt kommen wir so langsam zur Verabschiedung.
2: Halt.
1: Ja?
2: Möchten denn die Musiker jemanden grüßen?
1: Ja, das ist ganz wichtig.
2: Nein.
4: Es wurden schon alle gegrüßt.
1: Genau.
4: Meine Frau, die lieben Hörer und Hörerinnen.
2: Okay.
3: Und meine lieben Kollegen.
2: Ja, es ist
3: meine lieben
2: also
3: Kollegen,
2: doch noch jemand.
1: Genau. Und den Kohlenhändler und.
2: Und nicht vergessen, nächste Woche Samstag, 18.30 Uhr Einlass im Blues Club Hankenstraße. 8. Bremer Krautsalat übrigens, das habe ich vergessen zu sagen. Der Titel zu dieser Reihe ist ja auch von euch gekommen.
0: Ach, ja, richtig.
2: Ja. Genau. Mhm. Ne, wir hatten so gesagt, oh, Krautrock, was kann man denn da machen? Mit einmal kamen sie an Krautsalat und dann war auch das Logo von euch. Mhm. Einfach ja. Nur toll. Auch dafür bedanken wir uns nochmal. Also, Achterbrenner.
1: Eine wunderbare Krautsalat. Zusammenarbeit, auf jeden Fall.
2: Wir freuen uns. Wir sind auf alle Fälle da. Also
1: ja.
2: Das,
1: ja. Ne? Und sowas ist nicht mit Geld zu bezahlen. Nein. Sowas entsteht durch Sympathie und Vertrauen. Ja, und da liefert der Anders ja immer, ne? Okay, liebe Leute, das war Liquid Orbit aus Bremen. Die könnt ihr live, wie gesagt, nächsten Samstag im Blues Club Hankenstraße 18 mitten in der City hören. Eintritt ist 18:30 Beginn, ist 19:30. Es spielen drei Bands, es gibt Lichtshows. Man macht sozusagen einen Time-Tunnel in vergangene Zeiten. Und gerade in der heutigen Zeit gibt es nichts Schöneres, als aus der Reality einfach mal auszubrechen. Ich starte gleich mit einem Stück Psychedelic aus meinem Fundus. Übergebt dann aber an Anders, der euch hier eine Stunde verwöhnt und ich mache den Rest bis 24 Uhr. So machen wir das. Vielen Dank, dass ihr da wart.
2: Ja, tschüss, wir sehen uns. Vielen Dank.
1: Auch für uns war das eine Ehre und auch, dass Ralf mal dabei war. Genau, und Steve, die war beim letzten Mal war das ja die nur beiden. Vertreten durch Anders und
3: Silvia, ne?
1: Silvia, genau. Ja. So, und dann irgendwann kriegen wir sie alle mal.
2: Ja.
1: Und wenn das mit Danone-Joghurt ist, war das nicht so?
2: Nochmal danke, dass ihr da wart.
1: Also, jo,
3: wir danken
1: auch. So, ich schalte die mal eben weg und ich fange mit 30 Floor Elevator, so heißt die Band, mit Slip Inside This House. Viel Spaß und wie gesagt, nach diesem Song lege ich dann Anders für euch eine Stunde aus seinem Fundus auf.

Ja, einen schönen guten Abend nochmal von mir zu einer Achterbahnfahrt durch die Musik der 60er und 70er Jahre. Das ist schon ganz schön ehrenvoll, hier in Lockes bequemen Sessel zu sitzen und das macht schon Spaß. Wir hörten eben den Titel Sweet Morning Light von der Band Weed, ein deutsches Studioprojekt von 1971. Wer sich zwischendurch ein bisschen an Yo-Yo Heap erinnert gefühlt hat, das ist durchaus möglich, weil Ken Hensley von eben Yo-Yo Heap hat bei dieser Platte auf der Orgel mitgewirkt. So, jetzt springen wir 5 Jahre zurück und über den Atlantik. Wir hören The Music Machine mit dem Titel Talk Talk.

0: Das war der Titel Welcome to the Void von der relativ, oder man muss sagen, sehr unbekannten Band Morgan. Die hat ihr Album 1969 in den USA herausgebracht, ist aber damals völlig untergegangen. Ja, die nächsten Stücke stehen unter dem Motto Frühwerke bekannter Musiker. Da habe ich mir als erstes rausgesucht ein Stück von 1968 von der Band Tomorrow. Und den Gitarristen, den man hier hören kann, das ist Steve Howe, der dann später mit der Band Yes sehr bekannt geworden ist. Hier aber nun Tomorrow mit Revolution.
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Tja, wer gerade dachte, irgendwie ist meine Anlage kaputt. Also bei dem Stück von Tomorrow hatten wir so typische Stereospielereien, die man damals gerne gemacht hat. Dafür war dann der Song danach von The Art in Mono. Das ist eine Band, die hat quasi kurze Zeit später dann den Namen geändert zu The Spooky Tooth. Und die waren ja in den 70er Jahren nun wirklich sehr bekannt. Der nächste Song ist ein Frühwerk von dem Gitarristen John Duquesne. Der ist in den frühen 70er Jahren dann bekannt geworden mit der Band Atomic Wooster, war also seinerzeit schon wirklich einer derjenigen, die man so auf dem Schirm hatte und kannte. 1969 spielte er in einer Band namens Andromeda und die haben den folgenden Titel aufgenommen, der heißt Return to Sanity. Das passt doch ganz gut, weil der Song davor war, hatte den Titel I Think I'm Going Weird. Nun gehen wir also wieder zurück. Und auch hier muss ich warnen, der Song fängt sehr leise an, wirklich sehr leise, wird dann aber doch ganz schnell relativ laut.

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Ja, das waren 8,5 Minuten Andromeda aus dem Jahr 1969. Wer denkt, oh, cooles Album, da möchte ich mal die anderen Stücke hören. Wenn ihr das sucht, gebt immer das Label RCA mit an. Dann findet ihr diese Band auch, weil ansonsten Bands, die Andromeda hießen, gab es wie Sand am Meer. Ja, und zu dem nächsten Titel sage ich erstmal noch gar nichts. Den könnt ihr ein bisschen raten, wer oder welcher bekannte Musiker hier wohl mitgewirkt hat. Die Auflösung kommt dann anschließend.

Das war die Band Semgopal aus dem Jahre 1969 mit dem Titel Cold Embrace. Und naja, Semgopal, das wird wahrscheinlich niemandem etwas sagen, das war der Tabla-Spieler dieser Band. Also es gab keinen Schlagzeuger, sondern nur einen indischen Trommler. Aber Gitarre gespielt und gesungen, das hat kein geringerer als Lemmy Kilmister, bevor er dann zur Band Hawkwind stieß. Also das war sozusagen seine erste Plattenaufnahme in dieser Band, die sich nach dem Tabla-Spieler benannte. Jetzt kommen wir zu etwas auch sehr Exotischen, nämlich der Band Arzachel. Die Band hat seinerzeit, also auch 1969, in Großbritannien ein Album aufgenommen und da waren einige Leute in der Band, die schon andere Plattenverträge hatten und darum mussten sie sich Fantasienamen geben, damit sie diese Platte überhaupt rausbringen konnten. Hinter dieser Band verbirgt sich unter anderem der Gitarrist Steve Hillage, der unter anderem mit der Band Gong sehr erfolgreich gewesen ist. Und der Tastenmann ist Dave Stewart, also nicht der von Eurythmics, aber dieser Dave Stewart hat dann tatsächlich auch in den 80er Jahren so eine Coverversion von It's My Party in den Charts gehabt. Das hört man nun bei diesem Song nicht raus.

das war nun keine unbekannte Jugendsünde mehr. Das waren die damals durchaus berühmten Small Faces mit dem Titel You Need Lovin', mit dem beeindruckenden Sänger Steve Marriott. Interessant ist, dass kurze Zeit später Led Zeppelin eigentlich basierend auf diesem Stück eine eigene Nummer geschrieben haben und Steve Marriott leider gar nicht in den Credits vorgekommen ist. Das ist schon ein wenig erschreckend. Jetzt kommt eine Serie mit beeindruckenden Sängern. Eben hatten wir Steve Marriott. Nun folgt Eric Burdon mit den New Animals. Eric Burdon ist ja Mitte der 60er Jahre in die USA gegangen, hat dort an der Westküste sich gute Musiker gesucht und dort einige wirklich beeindruckende LPs aufgenommen. Hier nun ein eher unbekannterer Song aus dieser Phase von 1968 von dem Album Everyone of Us. Der Song heißt Year of the Guru. Und das Interessante hier ist, wenn man die Instrumentalspur weglässt, könnte man denken, Eric Burdon ist ein Rapper. Aber hört selbst.

Ja, wir hörten den Stimmakrobaten Tim Buckley von 1968 von seinem Album Goodbye and Hello und der Titel war I Never Asked to Be Your Mountain. Schon ein kleiner Zungenbrecher. Und nun gehen wir wieder über den großen Teich zurück nach London zu den Pionieren des britischen Psychedelic Rock zusammen mit Pink Floyd. Das ist die Band Soft Machine. In späteren Jahren haben sie dann einige interessante, wirklich gute Jazzrock-Platten gemacht, aber am Anfang klang das Ganze noch ein bisschen wilder und abgedrehter und wir hören den Titel Hope for Happiness.

Ja, The Soft Machine, Hope for Happiness. Ja, damit ist mein Stündchen hier in der Rocknacht zu Ende. Ich hoffe, es hat euch gefallen und ich wünsche euch weiterhin einen schönen Abend. Und ich würde mich freuen, den einen oder anderen von euch dann am nächsten Samstag im Meisenfrei Blues Club zum Bremer Krautsalat zu sehen. Sagt ruhig Hallo. Und nun kommt zum Abschluss noch ein kleiner Hit von 1968 von den Zombies und der Titel ist Time of the Season.

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1: Tja, ich hoffe, euch hat das gefallen mit Anders Becker als Co-Moderator mit Psychedelic-Stücken aus seinem Fundus. Und die letzte Stunde mache ich weiter, auch natürlich mit Psychedelic. Und wir beginnen mit einer wegweisenden griechischen progressiven Rockband und Psychedelic bin mit dem Namen Aphrodite Schall. 67 bis 72 existierte diese Combo. Ja, und das Stück von denen heißt Grass is No Green.

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Tja, kommen wir gleich zur nächsten Band. Baby Grandmaster war eine wegweisende schwedische Psychedelic-Rockband, 67 in Stockholm gegründet. Das Power Trio gilt heute als einer der Profiltester, Underground-Klassiker der experimentellen und progressiven Musik Skandinaviens. Also schon ein Meilenstein, den die da von sich gegeben haben. Ja, das Stück heißt Buying is More Than Life.

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1: Genau das. Ja, Nossi, viel Spaß mit deinem Camper. Hier geht es jetzt weiter mit Bruce Palmer. Ist am bekanntesten als der originale Bassist der einflussreichen Folkrockband Buffalo Springfield. Zusammen mit den Musiklegenden wie Neil Young und Stephen Stills prägte er Mitte der 60er Jahre den Sound der Band. Musikalische Station von Bruce Palmer, The Myna Birds, eine R&B-Band aus Toronto, in den Palmer Mitte der 60er zusammen mit Neil Young und den späteren Funkstar Rick Shame spielte. Buffalo Springfield, gegründete 66 in Los Angeles, Palmers kraftvoller und Basslinie trieben Hits wie For What Is Worse an.

0: Tja, nicht alles, was wir spielen, ist unbedingt reines Psychedelic. Es ist immer gepaart ein bisschen mit anderen Genres, was in der Zeit sowieso normal war, weil es wurde auch viel ausprobiert. Wenn ihr zum Beispiel bedenkt, die alten Filme, was manchmal zur Spannung für schreckliche Musik gespielt worden ist. Ja, wem erzähle ich's? Ihr wisst das ja selber. So, der nächste Interpret heißt Chet & Jeremy, eine britische Pop-Rock-Kombinationsduo, das so wie Folk, Psychedelic, Pop, Rock, alles so in sich trägt. Natürlich aus den 60ern und sie spielen für euch Rest in Peace.
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Die nächste Band kommt aus Österreich und nennt sich Cold Sun. Legendäre, obskure Psychedelic-Rock-Gruppe. Nee, aus Austin, Texas. Sorry. Boah, Mensch. Die hauptsächlich zwischen 68 und 73 aktiv waren. Die von Billy Miller und Tom McGarrick gründete Formation gilt heute als wichtige Kult-Geheimtipp der texanischen Underground-Szene.

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1: Tja, kommen wir zu einer Band, die 65 in Berkeley, Kalifornien gegründet worden ist und berühmt geworden ist, weil sie auf Woodstock gespielt hat. Country Joe and the Fish war eine US-amerikanische Psychedelic-Rockband. Und zwar gegründet wurde die von Country Joe McDonald und Barry the Fish Melton ins Leben gerufen. Eine Gruppe gehörte zu den prägnantesten Vertretern des San Francisco Counterculture-Szene. Tja, so sieht das aus. Und sie bringen hier mit...

Das war Da, eine amerikanische Band aus Mississippi. Psychedelic der 66er Jahre. Ebenfalls 66 in London, Stadtteil Notting Hill, gegründet wurde die Band The Deviants. Genau. Und wir haben ja nicht mehr so viel Zeit, 20 Minuten. Die bringen euch mit Division Street. Mm.

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Tja, nächste Band kommt zwar aus dem Funkbereich, macht aber irre geile Sachen, auch in Richtung Psychedelic. 1970 und 80 waren sie auf dem Höhepunkt ihrer Erfolge, gegründet allerdings 68 von George Clinton in Plainfield, New Jersey. Haha, hört sich gut an, ne? Ja. Und sie bringen mit Good Touch, Bad Touch. Tja, und das waren 4 Stunden Local Radio, lecker Musik, ohne reinquatschen, heute mit der Rock Night 192. Ich wünsche euch noch einen wunderschönen Abend, schaut noch ein bisschen Fußball. Ja, und wir hören uns Dienstag wieder von 8 bis 12 Uhr mittags, wenn es heißt Local Radio, lecker Musik, ohne reinquatschen, dann wieder mit einem anderen Thema. Und immer dran denken, die Festplatte zu erhöhen, denn es gibt mehr Musik, als wir uns vorstellen können. In diesem Sinne, schau, schau, liebe Grüße noch von Brain und von der Band Liquid Orbit. Ciao, ciao, euer Locke.

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